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2: Es ist 2 Uhr.
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2: Heute starten wir mit einzelnen Regenschauern in den Tag. Danach bleibt es überwiegend wolkig. Zwischendurch kann es auch mal etwas auflockern. Die Temperaturen steigen auf rund 19 Grad. Der Wind weht mäßig bis frisch und an der Küste zeitweise mit stärkeren Böen. Der Radio Sylt 3-Tage-Trend. Morgen wird es heiter bis wolkig bei rund 20 Grad. Donnerstag folgt zeitweise Regen bei etwa 17 Grad. Freitag bleibt es meist bewölkt mit etwas Regen und bis zu 18 Grad.
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5: Wir wollen Sie über die schönste Insel der Welt schicken. Erstmal bringen wir Sie rauf. Also der blaue Autozug, der bringt Sie auf die schönste Insel der Welt. Und dann gibt es natürlich ganz, ganz viele schöne Aussichtspunkte bei uns auf Sylt. Und einer ist fast so ein kleiner Geheimtipp. Und zwar der Aussichtspunkt Bunker Hill auf dem großen Parkplatz K4. Das ist hinter der Sansibar. Da haben Sie einen atemberaubenden Panoramablick auf den Strand und die Nordsee. Und das Beste, das Parken ist da sogar kostenlos. Sie merken, hier können Sie richtig tolle Tipps einsammeln, können Sie sowieso. 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

uns bekommen Sie jede Stunde den aktuellen Veranstaltungskalender für heute Morgen und übermorgen. Sie bekommen Sylt-Nachrichten immer zur vollen Stunde und natürlich auch das aktuelle Sylt-Wetter. Außerdem natürlich ganz, ganz viele Fakten über Ihre Lieblingsinsel. Ja, auf dieser Fahrt über den Damm, der von 1925 bis 1927 gebaut wurde. Und dieser Damm ist eine der wichtigsten Verkehrsverbindungen zwischen Sylt und dem Festland. Er ermöglicht die Anreise per Bahn und auch per Auto, eben wegen des Autozugs. Ja, der Autozug Sylt, der begrüßt Sie ganz herzlich. Der blaue Autozug, das freundliche Team mit einem Lächeln in Niebel und natürlich auch in Westerland. Sprechen Sie das Team immer gerne an, wenn Sie Fragen haben. Die freuen sich darüber und die bringen Sie unheimlich gerne rüber auf die Insel. 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Der frühe Vogel fängt da den Wurm.

0: 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Es kommen ja doch viele auch auf die Insel und wollen hier Reitsport machen. Und Maike Belbe ist jetzt bei mir von der Gemeinde Sylt. Da gibt es aber auch Regeln hier bei uns, ne?
1: Ein paar Regeln gibt es, genau. Die gibt es. Man hat relativ viele Reitwege. Ein paar Erneuerungen gibt es im Reich Kampen, um den Leuchtturm herum. Das ist ein bisschen erweitert worden, der Reitweg dort. Genau, aber sonst hat man eine große Auswahl auch an den verschiedenen landschaftlichen Wegen. Und genau, man muss aber einmal bei der Gemeinde Sylt, bei der Kasse, eine Kopfmarke kaufen.
0: Also so eine Art Kopfgeld, also wie im Western.
1: Ja, Kopfnummer, ne? Ja.
0: Also das muss man sich vorstellen, Maike, das ist wie so eine Kurkarte fürs Pferd, oder?
1: Genau, so eine Art Autokennzeichen.
0: Ja, genau. Ja, gut. Kommen ja auch viele mit dem Pferd auf die schönste Insel der Welt, ne?
1: Genau, also viele Ställe bieten Gastboxen an, sodass man mit seinem eigenen Pferd anreisen kann und das Pferd dann in eine Gastbox stellen darf, ja.
0: Also jeder braucht diese Kopfgeldmarke auf Sylt. Das ist der Nachweis, dass man eben bei uns auch reiten darf und dass wir natürlich dann auch dafür sorgen hier auf Sylt, dass die Reitwege gepflegt werden. Wie kommt man denn zum Beispiel an die Reitpläne ran, wo ich reiten kann auf Sylt, Maike?
1: Online bekommt man auf der Seite Gemeinde-Sylt. Unter dem Bereich Formulare ist der Antrag, dass man den auch online ausfüllen kann für die Kopfnummer und auch die Reitwegekarte nochmal mit allen Wegen, die es gibt und nochmal ein paar Informationen. Zu den Reitwegen.
0: Und da natürlich auch nochmal der Hinweis an alle Autofahrer auf der schönsten Insel der Welt. Bitte Rücksicht nehmen, langsam an Pferden vorbeifahren. Die sind ja auch Fluchttiere und erschrecken sich natürlich bei kleinsten Geräuschen oder bei hektischen Bewegungen. Vielen Dank, Maike. Bis bald.
1: Bis bald.
0: Tschüss. Ciao. 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

0: 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Schön, dass ihr eingeschaltet habt. Wir sind rund um die Uhr für euch da im Web auf radiosylt.de und natürlich auch über unsere App. Dazu gibt es täglich aktuelle Inselnews, das Syltwetter und die besten Event-Tipps für eure Zeit auf der Insel.
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2: Heute.
3: Lohnt sich ein Abstecher nach Keitum? Um 10.30 Uhr startet dort die Ortsführung das Kapitänsdorf erwandern. Am Abend wird es musikalisch. Der Sylter Shanty-Chor tritt um 19 Uhr im Strandweg 14 auf. Wer lieber sportlich unterwegs ist, kann ab 17.30 Uhr bei Farmfit, Schaf und Shape mitmachen.
2: Morgen.
3: Echte Kriminalfälle gibt es am Mittwochabend im alten Kursaal in Westerland. Strafverteidiger Stefan Lukas, bekannt aus der Fernsehsendung Richter Alexander Holt, erzählt von Fällen, die er selbst verhandelt hat. Unter dem Titel Täter und Opfer geht es darum, wie aus alltäglichen Situationen schwere Verbrechen entstehen. Beginn ist um 20 Uhr im alten Kursaal. Tickets kosten 25 Euro.
2: Übermorgen.
3: Am Donnerstagabend gibt's in Rantum ordentlich was zu lachen. Comedian und Kabarettist Kerim Pamuk steht bei Rantum Lacht auf der Bühne im Kursaal. Mit scharfem Blick nimmt er Alltag, Gesellschaft und die kleinen Absurditäten des Lebens auseinander. Los geht's um 20 Uhr im Kursaal Rantum am Strandweg. Ein schöner Tipp für alle, die den Donnerstagabend mit einer Portion Humor verbringen wollen.
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1: Heute starten wir mit einzelnen Regenschauern in den Tag. Danach bleibt es überwiegend wolkig. Zwischendurch kann es auch mal etwas auflockern. Die Temperaturen steigen auf rund 19 Grad. Der Wind weht mäßig bis frisch und an der Küste zeitweise mit stärkeren Böen. Der Radio Sylt 3-Tage-Trend. Morgen wird es heiter bis wolkig bei rund 20 Grad. Donnerstag folgt zeitweise Regen bei etwa 17 Grad. Freitag bleibt es meist bewölkt mit etwas Regen und bis zu 18 Grad.
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3: Willkommen in der nächsten halben Stunde hier bei radiosylt.de vom blauen Autozug. Es ist schön, dass ihr dabei seid und wir haben ja auch unsere eigene Comedy, das wisst ihr, ne? Unser Follower Klaas aus Hörnum, der sucht die lustigsten Sprüche aus dem Internet raus und daraus haben wir unsere eigene kleine Comedy-Show gemacht und gleich gibt's die nächste Folge hier bei mir. Moin!

0: Musik wie Urlaub, das gibt es hier bei uns bei Radio Sylt vom Blauen Autozug, 24 Stunden im Netz und natürlich auch auf radiosylt.de gibt es die App zum Laden für alle Systeme. Ja, und es gibt immer Fundstücke im Internet, ne, bei Instagram zum Beispiel, so Sprüche, wo man einfach laut loslachen muss und die sammelt für uns, klar, unser Klaas aus Hörnum.
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2: Moin. Es gibt ja Menschen, die wären besser etwas anderes geworden. Feldweg oder Gehwegplatte oder so.
3: Hey, was?

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0: 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Wir sind das Original seit dem 1. März 2023. Bei mir ist Larissa von den Adlerschiffen. Die haben ja jede Menge für Sie vorbereitet. Da können Sie unterwegs sein, Sie können die Halligen besuchen, aber auch die Inseln, zum Beispiel Amrum, ne Larissa?
1: Also du kannst im Endeffekt aussuchen, ob du mit 7,5 Stunden oder mit 3,5 Stunden Aufenthalt hast. Sprich, entweder du verbringst den ganzen Tag oder du sagst dir, eine kurze Stippvisite reicht völlig aus. Mhm. Und dann geht es eben entweder um 10 Uhr oder um 12 Uhr los und dann auf eigene Faust. Man kann auf Amrum eine Inselrundfahrt dazu buchen und eben einmal sich mit so einer kleinen offenen Inselbahn über die Insel fahren, Fahrräder mieten, alles machen, was das Herz begehrt.
0: Also das Programm ist nicht vorgegeben, man kann sich wirklich frei bewegen. Ihr gebt dann nur Anregungen, was könnte man machen, aber jeder kann so machen, wie er will.
1: Genau, jeder wie er möchte, was er lieber machen möchte, ob er sagt, ich möchte den ganzen Tag am Strand liegen, der breiteste Sandstrand ist natürlich was Besonderes mit dem Kniepsand oder per Rad. Wir stehen gerne beratend zur Seite, aber jeder wie er möchte.
0: Okay, Larissa, fassen wir nochmal zusammen. Amrum.
1: Also ich kann entweder morgens um 10 losfahren und dann auch erst um 5:45 zurückfahren. Die Fahrt dauert jeweils eine Dreiviertelstunde, also man hat da wirklich viel Zeit. Oder ich fahre um 12 Uhr los und fahre schon um 4:15 zurück. Dann ist es eine kurze Tour. Ich kann aber auch mischen und sagen, ich fahre um 10 Uhr los und um 16:15 Uhr zurück. Also der Gast ist völlig flexibel bei uns.
0: Also Sie merken schon, Larissa kennt sich super aus und wenn das jetzt alles ein bisschen schnell war, überhaupt kein Problem, dann kommen Sie auf die Homepage der Adlerschiffe, adler-schiffe.de, da ist das Ganze nochmal ganz klar zusammengefasst und da können Sie sich Ihre persönliche Tour einfach aussuchen.

0: 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Und wir haben bei uns ja auf der Insel Helden. Und zwar haben wir ja viele Stürme im Jahr. Und dann kommen natürlich diejenigen ins Spiel, die diese Schäden der Stürme beseitigen. Dazu gehört Arne Hansen zusammen mit seinem Team vom Insel Sylt Tourismus Service. Und Arne, so in den letzten Jahren betrachtet, kann man sagen, dass es schlimmer geworden ist mit den Sturmschäden?
1: Ja, also du merkst schon, dass der Klimawandel da ist. Ne? Mhm. Also die letzten 2-3 Jahre sind die Sandmengen, die verloren gegangen sind, doch erheblich gestiegen. Also mal früher hast du mal so ein kurzes, knackiges Ding gehabt. Heutzutage hast du wirklich die Stürme, die dann über 1, 2, 3, 4 Tage hinweg manchmal sogar da sind. Oder du hast einen Tag Pause, dann geht das wieder los. Und da hast du natürlich dann enorme Sandverluste. Mhm. Und eben auch diese ganzen Abbrüche mit den ganzen Strandübergängen, die dann schwimmen gehen. Ne? Mhm. Wo wir dann anschließend auch nochmal, gestern zum Beispiel sind wir nach List gefahren, haben die Kollegen, hat mich kontaktiert, da sind 2 Treppen von uns gelandet.
0: Okay.
1: In Wenning steht bei den Kollegen, sind 2 Treppen gelandet, die wir dann wiederholen konnten. Gott sei Dank ist das durch die Bauweise so, dass das in der Regel, ich sag mal zu 80% ist das noch heil, das was wir dann wieder da abholen, können wir dann wieder benutzen.
0: Das klingt ja spannend. Das heißt also eine besondere Bauweise?
1: Genau. Also wir verbolzen die Treppenanlagen gar nicht. Die werden praktisch zwischen dem oberen und dem unteren Podest mit so einer Art Klaue eingehängt, dass die vom eigenen Gewicht da drinnen hängen und das sichergestellt ist, dass sie nicht rausrutschen können. Wenn jetzt aber natürlich das untere Podest weggespült wird, dann rutscht die Treppe auch raus. Aber sie rutscht halt raus und reißt nicht irgendwo ab, weil sie verbolzt ist. Bleibt dann heil und wenn wir dann Glück haben und sie nicht gerade durch den Sturm irgendwo in irgendwelche Tetraponen geschmissen wird, dann finden wir sie in der Regel auch komplett heil wieder, sodass wir sie dann anschließend wieder gebrauchen können. Das ist so ein bisschen Schadensminimierung von unserer Seite aus. Dann.
0: Spannend. Ja, Arne Hansen zusammen mit seinem Team kümmert er sich um die Sturmschäden bei uns auf der Insel und ist damit, oder sie alle sind damit Helden des Alltags und wir sagen, ja, vielen Dank dafür. Danke, Arne.
1: Danke dir.

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1: Es ist 3 Uhr.
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3: Heute starten wir mit einzelnen Regenschauern in den Tag. Danach bleibt es überwiegend wolkig. Zwischendurch kann es auch mal etwas auflockern. Die Temperaturen steigen auf rund 19 Grad. Der Wind weht mäßig bis frisch und an der Küste zeitweise mit stärkeren Böen. Der Radio Sylt 3-Tage-Trend. Morgen wird es heiter bis wolkig bei rund 20 Grad. Donnerstag folgt zeitweise Regen bei etwa 17 Grad. Freitag bleibt es meist bewölkt mit etwas Regen und bis zu 18 Grad.
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4: Sie sind auf dem Weg in Ihr Ferienparadies nach Sylt und das haben Sie sich sowas von verdient und wir möchten Sie gerne begleiten. 24 Stunden am Tag gibt es das Autozug Radio Sylt zu hören auf radiosylt.de und das wollen wir Ihnen vorstellen. Klar, viele Sylt-Insights und natürlich auch die Inselorte, zum Beispiel das südliche Morsum. Das ist ja das ländliche Ferienparadies von Sylt. Da können Sie beeindruckende Naturlandschaften genießen und pure Entspannung finden. Hier erwarten Sie Felsformationen und Heidelandschaften, die von grünen Wiesen durchzogen sind und ideale Orte zum Wandern bieten. Morsum Cliff zum Beispiel, ein traumhafter Ort, müssen Sie auf jeden Fall erleben. Erleben Sie also Sylt einfach mal von der anderen Seite. 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

0: 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Das ist Sylt in einer Stunde, das Original seit dem 1. März 2023. Und Sie sitzen gerade im blauen Autozug und dieser blaue Autozug gehört zur RDC Deutschland Gruppe. Und Nicole Pizzuti ist bei mir. Und Nicole, du bist ja die Chefin für Kommunikation bei der RDC Deutschland Gruppe. Was ist denn eigentlich die RDC Deutschland Gruppe?
1: Also das RDC steht tatsächlich für Railroad Development Corporation. Und genau das spiegelt der Name auch wieder am Ende des Tages. Denn wir sind als Gesellschaft für Eisenbahnentwicklung zuständig und verbinden damit unsere Fahrgäste mit ihren Reisezielen.
0: Und der blaue Autozug gehört dazu, ne?
1: Ganz genau, der blaue Autozug, in dem jetzt Sie gerade auch sitzen, ganz genau, der gehört zu unserer RDC-Gruppe Deutschland. Mhm. Und insgesamt kommen da aber auch noch weitere Gesellschaften hinzu. Also während wir Sie zur schönsten Insel Deutschlands bringen, bedienen wir auch den Schienengüterverkehr, dass Sie auch vor Ort die beste Versorgung haben.
0: Und da gibt es noch viel mehr zu entdecken, um mal zu wissen, was ist denn RDC Deutschland eigentlich? Gehen Sie mal auf die Homepage rdc-deutschland.de. Da können Sie sich dann noch viel weiter informieren über das, was die RDC Deutschland Gruppe alles macht. 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

0: Achtung, Nordfriese am Mikrofon. Hier ist Frank Bremser und hier ist das Autozug Radio Sylt. Wir sind ganz neu präsentiert vom blauen Autozug und freuen uns, dass wir Sie begleiten dürfen auf der Fahrt auf die schönste Insel der Welt. Und wenn Sie mal eine geguidete Wattführung machen wollen, dann machen Sie das am besten mit den Experten vom Naturgewaltenzentrum in List. Matthias Strasser ist bei mir. Da bietet ihr einiges an, ne?
1: Wir haben die klassische
0: Wattführung machen wollen, dann machen Sie das am besten mit den Experten vom Naturgewaltenzentrum in List. Matthias Strasser ist bei mir. Da bietet ihr einiges an, ne?
1: Wir haben die klassische Wattführung.

0: Das findet also auch einmal in der Woche statt. Wir können auch an der Weststrandseite uns den Strand einmal anschauen. Und wir haben im Sommerprogramm auch noch eine Führung durch das Alfred-Wegener-Institut, durch das Forschungsinstitut, immer freitags. Mhm.
1: Nun gibt es ja diesen persönlichen Guide, ne? Also wenn man Geburtstag hat oder ein besonderes Event, dann kann man sich einen ganz persönlichen Guide für eine Gruppe auch buchen.
0: Ja, das ist eigentlich ein relativ häufiger Fall sogar. Das hat man einen speziellen Anlass, einen Geburtstag oder einen besonderen Aufenthalt. Und sag, ja, ich möchte jetzt aber selber entscheiden, wo gehe ich hin, und ich möchte auch so lange im Watt bleiben, wie ich das möchte. Und genau dafür bucht man sich dann die eigene Person dazu.
1: Und wir können Ihnen versprechen, Sie kommen auf jeden Fall auch rechtzeitig wieder aus dem Watt raus, bevor die Flut kommt, ja? Und wenn Sie sich sowas mal genauer anschauen wollen, diese Buchung und diesen Guide im Watt, dann kommen Sie mal auf die Seite der Naturgewalten List. Die haben wir natürlich verlinkt bei uns, bei unseren Besten auf radiosylt.de.

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2: Heute.
3: Lohnt sich ein Abstecher nach Kaitum? Um 10.30 Uhr startet dort die Ortsführung das Kapitänsdorf erwandern. Am Abend wird es musikalisch. Der Sylter Shanty-Chor tritt um 19 Uhr im Strandweg 14 auf. Wer lieber sportlich unterwegs ist, kann ab 17.30 Uhr bei Farm Fit, Schaf und Shape mitmachen.
2: Morgen.
3: Echte Kriminalfälle gibt es am Mittwochabend im alten Kursaal in Westerland. Strafverteidiger Stefan Lukas, bekannt aus der Fernsehsendung Richter Alexander Holt, erzählt von Fällen, die er selbst verhandelt hat. Unter dem Titel Täter und Opfer geht es darum, wie aus alltäglichen Situationen schwere Verbrechen entstehen. Beginn ist um 20 Uhr im alten Kursaal. Tickets kosten 25 Euro.
2: Übermorgen.
3: Am Donnerstagabend gibt's in Rantum ordentlich was zu lachen. Comedian und Kabarettist Kerim Pamuk steht bei Rantum Lacht auf der Bühne im Kursaal. Mit scharfem Blick nimmt er Alltag, Gesellschaft und die kleinen Absurditäten des Lebens auseinander. Los geht's um 20 Uhr im Kursaal Rantum am Strandweg. Ein schöner Tipp für alle, die den Donnerstagabend mit einer Portion Humor verbringen wollen.
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2: Heute starten wir mit einzelnen Regenschauern in den Tag. Danach bleibt es überwiegend wolkig. Zwischendurch kann es auch mal etwas auflockern. Die Temperaturen steigen auf rund 19 Grad. Der Wind weht mäßig bis frisch und an der Küste zeitweise mit stärkeren Böen. Der Radio Sylt 3-Tage-Trend. Morgen wird es heiter bis wolkig bei rund 20 Grad. Donnerstag folgt zeitweise Regen bei etwa 17 Grad. Freitag bleibt es meist bewölkt mit etwas Regen und bis zu 18 Grad.
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5: Schön, dass ihr dabei seid und gleich geht's für uns weiter mit den Insta-Perlen. Das ist unser Follower Klaas aus Hörnum, der sucht die lustigsten Sprüche aus dem Internet raus und präsentiert sie dann gleich hier bei uns exklusiv bei Radio Sylt vom blauen Autozug. Bis gleich.
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2: Moin, der Spruch am Grill des Tages. Alles unter 200 Gramm ist Aufschnitt.

0: 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Und Sylt erleben müssen Sie einfach auch mal vom Wasser aus. Und zwar mit den Adlerschiffen, zum Beispiel mit der Gret Palucca. Ab Hafen List geht es raus und mit der Schutzstation Wattenmeer machen Sie eine Fangfahrt. Und man guckt sich das Lebendgetier mal an, das da im Wasser kreucht und feucht. Ihr Kapitän an Bord ist dann Gerrit Vöge. Wie bist du Captain geworden, Gerrit?
1: Oh, ich habe ganz unten im Keller habe ich angefangen. Mit 14 Jahren angefangen zur See zu fahren und dann ganz langsam hochgearbeitet. Mittlerweile bin ich Kapitän. Alles gut.
2: Und immer noch Leidenschaft.
1: Immer aus Leidenschaft.
0: Wunderbar. Und dann geht's raus ab List. Und wie geht's weiter?
1: Ja, genau. Wir fahren hier raus aus List. Dann geht das erstmal so schön idyllisch am Königshafen vorbei. Nach dem Königshafen machen wir dann so einen Seetierfang. Dann haut Chris ein Fischernetz raus. Mhm. Und dann gucken wir mal, was wir mit der Palucca so erbeutet haben aus der Nordsee. Und danach erklärt Chris auch noch wunderbar den Seetierfang. Und danach direkt der Gang rüber in den Lebensraum der Seehunde.
2: Und dann, wenn man Glück hat, sieht man sie, ne?
1: Ja, das kommt ja auf den Wasserstand an. Gestern hatten wir zum Beispiel Hochwasser. Da war natürlich die Seehundsbank komplett überspült. Aber wir haben trotzdem reichlich Seehunde gesehen. Die schwammen nämlich einfach um uns rum.
2: Ach, wie klasse.
1: Ja, und das ist natürlich auch ein Highlight, ne?
2: Die haben sich mittlerweile an euch gewöhnt, ne?
1: Ja, die kommen. Die sagen mal hallo. Das ist gar kein Problem.
0: Und dann ging es raus aufs Meer. Und Bootsmann Chris hat erstmal die Fahrgäste begrüßt.
3: So, wie ihr feststellen könnt, das Ding schwimmt tatsächlich, wer hätte das gedacht. Und damit ein herzliches Moin bei herrlichstem norddeutschen Sommerwetter. Ja. Darf ich die kleinen und auch die großen Fahrgäste an Bord recht herzlich begrüßen.
0: Und da muss ich sagen, das war echt ein Highlight, sich das mal anzugucken, was da gefangen wurde. Und alle Tiere werden natürlich dann unbeschadet wieder ins Meer gelassen und die Mitfahrenden sind begeistert.
4: Es war sehr, sehr schön, das Ganze mit den ganzen Tieren das anschauen und die Austern aufmachen. Das ist ja sonst was man sonst nicht so sieht.
5: Sehr gut, es war sehr erlebnisreich, es hat sehr Spaß gemacht, man hat viel gesehen und es hat gut geschmeckt.
2: Also, du hast die Auster wirklich probiert und was sagst du, wie war es vom Geschmack?
5: Leicht salzig, sehr fischig, frisch, wie ein bisschen Schluck aus dem Meer.
6: Wunderschön.
2: Auch eine Auster probiert?
6: Ja, natürlich.
2: Und?
6: Ja, klar. Sehr lecker. Also so frisch aus dem Meer kann ich dir sehr empfehlen.
7: Sehr gut. Viel besser, als ich erwartet habe auch. Ja. Also so viel Programm und war wirklich super.
0: Die Ausflugsfahrt mit den Adlerschiffen, da müssen Sie unbedingt mal eine mitmachen, denn dann können Sie sagen, ich war wirklich auf Sylt. Alle Infos dazu natürlich auf der Seite der Adlerschiffe und die haben wir verlinkt bei uns auf radiosylt.de. 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
8: Stehst du gut mit dem Chef? Ja, dann wechselt der Chef. Das ist Murphys Gesetz.

0: Frank Bremser hier und das Auto zu Radio Sylt. Schön, dass ich bei Ihnen sein darf. Ja, warum ist Sylt eigentlich zu dem Image gekommen, die Insel der Reichen und Schönen? Einer, der dafür so ein bisschen gesorgt hat, war natürlich auch Gunter Sachs. Ne? Er war ja der jüngere Sohn des deutschen Industriellen Willi Sachs, der 1932 Alleininhaber der Fichtelt und Sachs AG in Schweinfurt wurde. Sein Großvater väterlicherseits war der Geheimrat Ernst Sachs, Erfinder des Fahrradfreilaufs und der Rücktrittbremse, sowie Mitbegründer des Unternehmens. Der Großvater mütterlicherseits, Wilhelm von Opel, war der Sohn des Opel-Gründers Adam Opel. So, jetzt haben wir viel Geschichtliches gehört, Silke von Bremen. Wie war denn so? Hast du ihn mal kennengelernt, Gunter Sachs?
1: Also ich bin ja viel zu spät auf die Insel gekommen, 89, um diesen ganzen Hype noch mitzubekommen. Aber tatsächlich hat Gunter Sachs ja in Keitum gewohnt. Und ich bin damals angefangen zu recherchieren, warum waren die überhaupt hier. Und es gab, man kann sich das heute gar nicht mehr vorstellen, noch kein Google, es gab kein Wikipedia. Und ich hätte so gerne gewusst, warum ist Gunter Sachs nach Sylt und nicht nach was weiß ich wohin. Und dann sagte die Nachbarin von Gunter Sachs, die kannte ich gut, Maike Ossenbrücken, die sagte, Silke, wenn er da ist, ich sag dir Bescheid. Und dann kam der Anruf und sie sagte, Silke, jetzt ist er da. Und ich schwang mich auf mein Fahrrad. Heute sage ich jung und dumm und klopfte an der Tür und es machte auf eine bildhübsche junge Frau. Also es war nicht seine Frau, Freundin oder so. Und ich so, ja, ich bin Silke von Bremen, ich möchte mal Gunter Sachs sprechen. Und dann erschien er auch und als allererstes habe ich gedacht, okay, du bist nicht wirklich schön. Also ich habe wirklich gedacht, es ist irgendwie ein richtig schöner Mann. Ich kannte ja nur die Bilder aus den Zeitungen. Aber er hatte etwas, was ungeheuerlich war. Also erstmal hat er die schönsten veilchenblauen Augen besessen, die ich je im Leben gesehen habe. Aber diese veilchenblauen Augen machten etwas, was Menschen glücklich macht. Sie haben mich nicht nur angeguckt, sondern wahrgenommen. Ich weiß, das kennen wir, glaube ich, alle. Diese Blicke, die dich nur streifen und die reden zwar mit dir, aber die sehen dich nicht. So, und er sah mich wirklich an und sagte dann ganz freundlich, wie kann ich Ihnen weiterhelfen, Fräulein von Bremen? Und ich sagte, ja, ich würde doch so gerne wissen, warum sind Sie nach Sylt? Und dann erzählte er mir eben die Geschichte, dass er mütterlicherseits aus der Familie von Opel stammte und das war dann auch klar, die Familie von Opel ist in den 20er Jahren tatsächlich schon auf Sylt gewesen.
0: Silke von Bremen ist ihr Sylt-Guide. Sie hat Bücher geschrieben, viele Infos auch auf ihrer Website und wir haben ihre Internetseite bei uns auf radiosylt.de auch verlinkt. 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
2: Es ist 4 Uhr.
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2: Heute starten wir mit einzelnen Regenschauern in den Tag. Danach bleibt es überwiegend wolkig. Zwischendurch kann es auch mal etwas auflockern. Die Temperaturen steigen auf rund 19 Grad. Der Wind weht mäßig bis frisch und an der Küste zeitweise mit stärkeren Böen. Der Radio Sylt 3-Tage-Trend. Morgen wird es heiter bis wolkig bei rund 20 Grad. Donnerstag folgt zeitweise Regen bei etwa 17 Grad. Freitag bleibt es meist bewölkt mit etwas Regen und bis zu 18 Grad.
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2: Einen wunderschönen guten Tag. Hier ist das Autozug Radio Sylt mit Frank Bremser. Schön, dass ich bei Ihnen sein darf. Und wir haben natürlich auch die Möglichkeit, hier Fragen zu beantworten zur Überfahrt mit dem blauen Autozug. Katrin Sassi zum Beispiel hat bei uns angefragt über das E-Mail-Formular auf radiosylt.de, wie es ist, ob man den Hund auch bezahlen muss. Ne, Katrin?
4: Ich habe schon da angerufen. Das hat sie schon geklärt.
2: Okay, du hast schon bei der Service-Hotline vom blauen Autozug angerufen. Und ja, du darfst natürlich den Hund kostenfrei mitnehmen, ne?
4: Gut, ich frage lieber vorher, weil der Hund, der wiegt jetzt nicht gerade 5 Kilo, ne?
2: Ja, okay. Woher kommt ihr?
4: Aus Mosbach. Das liegt zwischen Heilbronn und Heidelberg.
2: Super, dann nehmt ihr am besten den Flexpreis. Dann könnt ihr auch noch spontan entscheiden, ob ihr einen Zug früher oder später fahrt und seid dann noch flexibler in der Urlaubsgestaltung. Das ist auf jeden Fall sehr vorteilhaft.
4: Ja, ich habe schon gesehen, der Flexpreis, der sollte genommen werden.
2: Was für einen Hund habt ihr?
4: Ein Burbul.
2: Ah, super. Dann wünschen wir euch ganz, ganz viel Spaß mit dem Hund auf Sylt. Ist ja ein Paradies, nicht nur für Menschen, sondern auch für Hunde. Einen ganz tollen Urlaub.
4: Ja, da freuen wir uns. Dankeschön.
2: Tschüss. 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
0: Lara, vielen Dank. 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Jetzt wünsche ich Ihnen eine gute Überfahrt. Was erwartet Sie in dieser Stunde noch? Es gibt den Veranstaltungskalender. Es gibt natürlich immer tagesaktuelle Sylt-News für Sie und natürlich alle Themen, die die Insel bewegen. Hier bei uns im Autozug Radio Sylt. 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

0: 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Und hier ist Frank Bremser. Ein ganz besonderes Event findet immer im Februar statt. Das ist der Syltlauf. Zuletzt mit über 1400 Teilnehmern geht es einmal vom Norden der Insel von List bis nach Hörnum runter. Organisiert wird das Ganze von Tinnum 66 und da entstehen natürlich total viele Sylt-Momente. Uwe Glindmeier organisiert das Ganze mit. Was war denn für dich mal so ein besonderer Moment? Das Ziel ja immer, ne?
1: Also das Ziel ist tatsächlich hoch emotional, aber ich habe tatsächlich noch den einen Moment, wo wir nach dem virtuellen Lauf, den wir gemacht haben, wo wir 800 Postpakete an die Läufer, die sich angemeldet haben, rausgeschickt haben mit Nudeln von Alessandro Pape und mit der Urkunde und mit der Startnummer und mit der Medaille. Der Lauf danach. Da ging das in List los und dann sind wir runtergefahren, Blitzelbucht, und haben da bei dieser Bedarfsampel und sind da hin und haben auf jemanden gewartet. Und habe ich mich oben auf dem Wall hingestellt und habe Fotos gemacht von denen, von dieser Masse, die da dann ja noch en bloc vorbeiläuft. Und die waren alle so gut drauf und das war so unfassbar. Und da habe ich da oben gestanden und mir liefen die Tränen einfach runter. Habe ich zu Rainer gesagt, Rainer, wir müssen hier los. Wir müssen hier weg. Ich bin fertig. Ich bin jetzt schon fertig. Und das meiste kommt ja noch. Das war ja 5:10. Das geht ja nicht.
0: Der Syltlauf, immer ein Event, jedes Jahr aufs Neue und lockt so viele Menschen auf die Insel. Und das ist nicht organisiert von irgendwelchen Marketing-Experten, sondern das ist wirklich von Menschen, von Syltern organisiert. Und wenn sie die Gelegenheit haben, mal dabei zu sein und die Läufe anzufeuern, dann machen sie das. 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
2: Heute.
3: Lohnt sich ein Abstecher nach Keitum. Um 10.30 Uhr startet dort die Ortsführung das Kapitänsdorf erwandern. Am Abend wird es musikalisch. Der Sylter Shanty-Chor tritt um 19 Uhr im Strandweg 14 auf. Wer lieber sportlich unterwegs ist, kann ab 17.30 Uhr bei Farmfit, Schaf und Shape mitmachen.
2: Morgen.
3: Echte Kriminalfälle gibt es am Mittwochabend im alten Kursaal in Westerland. Strafverteidiger Stefan Lukas, bekannt aus der Fernsehsendung Richter Alexander Holt, erzählt von Fällen, die er selbst verhandelt hat. Unter dem Titel Täter und Opfer geht es darum, wie aus alltäglichen Situationen schwere Verbrechen entstehen. Beginn ist um 20 Uhr im alten Kursaal. Tickets kosten 25 Euro.
2: Übermorgen.
3: Am Donnerstagabend gibt's in Rantum ordentlich was zu lachen. Comedian und Kabarettist Kerim Pamuk steht bei Rantum Lacht auf der Bühne im Kursaal. Mit scharfem Blick nimmt er Alltag, Gesellschaft und die kleinen Absurditäten des Lebens auseinander. Los geht's um 20 Uhr im Kursaal Rantum am Strandweg. Ein schöner Tipp für alle, die den Donnerstagabend mit einer Portion Humor verbringen wollen.
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1: Heute starten wir mit einzelnen Regenschauern in den Tag. Danach bleibt es überwiegend wolkig. Zwischendurch kann es auch mal etwas auflockern. Die Temperaturen steigen auf rund 19 Grad. Der Wind weht mäßig bis frisch und an der Küste zeitweise mit stärkeren Böen. Der Radio Sylt 3-Tage-Trend. Morgen wird es heiter bis wolkig bei rund 20 Grad. Donnerstag folgt zeitweise Regen bei etwa 17 Grad. Freitag bleibt es meist bewölkt mit etwas Regen und bis zu 18 Grad.
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3: Willkommen in der nächsten halben Stunde hier bei radiosylt.de vom blauen Autozug. Es ist schön, dass ihr dabei seid und wir haben ja auch unsere eigene Comedy, das wisst ihr, ne? Unser Follower Klaas aus Hörnum, der sucht die lustigsten Sprüche aus dem Internet raus und daraus haben wir unsere eigene kleine Comedy-Show gemacht und gleich gibt's die nächste Folge hier bei mir. Moin!

0: 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Und hier gibt es jetzt wieder Comedy. Unser Follower Klaas aus Hörnum sucht ja das Lustigste raus aus dem Internet, die lustigsten Sprüche und vertont sie. Jetzt wieder.
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2: Moin. Faulheit ist die Kunst, sich auszuruhen, bevor man müde wird.

0: 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Und wir sind wieder bei den Adlerschiffen und damit bei Jenny. Die kümmert sich um Feierlichkeiten bei den Adlerschiffen, richtig?
1: Genau. Also erstmal geht es auch so ein bisschen um den Ort, ne, um zu schauen, ab wo fahren wir, welches Schiff haben wir da, was bietet sich am besten an. Wenn es jetzt die Hochzeit ist, klassischerweise ist es dann, wie gesagt, die Great Palooka ab List. Da können wir bis zu 48 Personen mitnehmen. Und genau, dann besprechen wir alle Details, was du noch dabei haben möchtest, ne? Den Ablauf. Dann ist ja auch immer da noch die Koordination mit dem Standesamt mit dabei. Dann, was du an Essen dabei haben willst, Getränke, ob du noch irgendwelches weitere Programm möchtest, irgendeine Liveband, Musiker, Trompeter hatten wir letztens auch mit an Bord.
0: Cool.
1: Oder Fotografen, also da sind den Möglichkeiten keine Grenzen gesetzt. Ich sag immer, alles, was ihr euch wünscht, versuche ich so gut es geht immer umzusetzen. Klar gibt es irgendwo Grenzen, aber alles ist irgendwie machbar.
0: Also sozusagen für jede Feier bist du Ansprechpartnerin?
1: Genau, dafür bin ich die richtige Ansprechpartnerin. Also viel sind es Geburtstage, aber auch Hochzeiten machen wir auch oder Trauungen bei uns an Bord. Da ist die Great Palooka ab List immer ein ganz beliebtes Schiff, weil es ein bisschen rustikaler ist, aber generell auch Firmenfeiern, wenn es auch größere sein sollen, auch gerne mal verchartern wir auch gerne die Koi, um so ein bisschen mehr auch Partystimmung dann aufzubringen. Aber generell hier auf Sylt haben wir natürlich auch sehr schöne Schiffe, die da auch gut in Frage kommen.
0: Super, dankeschön. Jenny, sie ist die Ansprechpartnerin für alle Charterfahrten, Geburtstage, Hochzeiten etc. Alles, was Sie feiern wollen, können Sie mit den Adlerschiffen zusammen veranstalten. Alle Infos dazu natürlich auf der Homepage adler-schiffe.de. 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

0: 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Wir sprechen ja immer wieder mal mit Silke von Bremen. Sie ist ja die Inselführerin. Und Silke, sag mal, für dich, was ist denn eigentlich dein schönstes Sylt?
1: Jetzt hast du mich.
0: Habe ich gehofft.
1: Also das ist ja verrückt. Das kann ich auch mit niemandem so teilen. Mein schönstes Sylt ist dieses mein Freundeskreis. Ja, also wenn die Tage ruhiger werden. Kommt ihr, ich koche oder ich habe eine Weinlieferung bekommen oder ich habe ein neues Nudelrezept und sich treffen und sich kennen. Also aus dem Haus gehen und auf dem Weg zum Kaufmann zwei, drei Menschen treffen und mit ihr reden können. Also da bin ich ganz basic. Das ist mein großes Glück.
0: Sympathisch, ne? Das ist eben Heimat. Ja, die Menschen machen eben auch Heimat aus und das ist bei ihnen wahrscheinlich nichts anderes in dem Ort, aus dem sie kommen. Wenn man die Menschen um sich herum hat, dann ist das Heimatgefühl. Und so ist es eben auch hier auf Sylt. Wir wünschen Ihnen eine gute Überfahrt mit dem Auto zu Radio Sylt. 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
1: Es ist 5 Uhr. Guten Morgen.
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3: Heute starten wir mit einzelnen Regenschauern in den Tag. Danach bleibt es überwiegend wolkig. Zwischendurch kann es auch mal etwas auflockern. Die Temperaturen steigen auf rund 19 Grad. Der Wind weht mäßig bis frisch und an der Küste zeitweise mit stärkeren Böen. Der Radio Sylt 3-Tage-Trend. Morgen wird es heiter bis wolkig bei rund 20 Grad. Donnerstag folgt zeitweise Regen bei etwa 17 Grad. Freitag bleibt es meist bewölkt mit etwas Regen und bis zu 18 Grad.
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1: Herzlich willkommen auf Sylt. Hier ist das Autozug Radio Sylt. Weltweit zu hören auf radiosylt.de und auf unserer Homepage gibt es auch unsere App. Da können Sie uns immer hören und auch Sylt-Nachrichten gibt es da von Sylt 1. Ja, das Rantumbecken, das wurde 1936, 1937 zwischen Tinnum und Rantum eingedeicht, um einen Wasserflugplatz anzulegen. Und seit 1962 steht es unter Naturschutz und entwickelte sich zu einem artenreichen Brut- und Rastgebiet für Vögel. Da kann man ganz tolle Fahrradtouren machen und auch mal kurz Pause machen, ein kleines Picknick vielleicht mit der ganzen Familie. Das Rantumbecken auf jeden Fall einen Ausflug wert während Ihres Sylt-Aufenthalts, ob im Sommer oder im Winter, völlig egal. Das ist eine ganz tolle Zeit, die man da verbringen kann. Genauso wie hier bei uns beim Autozug Radio Sylt. Das ist Sylt in einer Stunde. Da bekommen Sie alle Sylt-relevanten Informationen in diesem Radio, auch den Veranstaltungskalender jede Stunde. Und wir freuen uns, wenn Sie dabei sind. Weltweit zu hören, auch auf radiosylt.de.

0: 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Da sind ja ganz viele Sylt-Informationen drin und einer von Ihnen ist Bernhard Bolte, ne?
1: 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Also es macht schon wirklich Spaß, ja.
0: Du kommst hier aus der Region?
1: Ja, aus Hörup, also ganz in der Nähe, ja.
0: Und in Kommunikation zu bleiben mit dem Kollegen. Hallo, wie heißt der Kollege?
2: Dirk Schollwin.
0: Hallo Dirk, grüß dich. Herzlich willkommen hier bei mir in der Sendung.
2: Ja, danke schön.
0: Du bist auch hier jeden Tag am Start?
2: Ja, das läuft gut.
0: Wie bist du zum Auto zugekommen?
2: Ich bin von der Deutschen Bahn gewechselt damals, 2017. Ich habe mich von Anfang an wohl gefühlt und möchte auch noch lange hier bleiben.
0: Ja, die sind begeistert vom blauen Autozug und der blaue Autozug von seinen Mitarbeitern natürlich sowieso. Das Lächeln ist ja da inklusive. 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

0: Natürlich ein Prunkstück, nicht nur für Sylt, sondern eigentlich für ganz Schleswig-Holstein. Es gibt nur drei von diesen Einrichtungen in Schleswig-Holstein und einer jetzt in List auf Sylt.
1: Und so ein 360-Grad-Kino, wie muss ich mir das vorstellen?
0: 360-Grad-Kino musst du dir vorstellen, es ist eine Kuppel. Viele waren schon mal im Planetarium in ihrem Leben. Technisch ist auch dies ein Planetarium. Aber wir zeigen hier keine Sterne in erster Linie, sondern einen Film über die Insel Sylt. Den haben wir selber produzieren lassen und der zeigt alle tolle Sachen, die es auf Sylt gibt und im Weltnaturerbe Wattenmeer.
1: Da machen nicht nur die Eltern große Augen, sondern auch die Kleinen. Ihr habt auch einen Kinderanimationsfilm gemacht, ne?
0: Ja, da geht es um eine Schatzsuche im Wattenmeer. Wilma Wattwurm und Anton Austernfischer, die finden also einen Schatz und diese Schatzkiste muss geöffnet werden. Und da müssen natürlich die Kinder mithelfen, ne? Dass sie auch die Kiste aufkriegen. Und da ist richtig Stimmung hier drin.
1: Das glaube ich gerne. Wie kommt man an die Tickets fürs Kino?
0: Da gibt es zwei Möglichkeiten. Einmal haben wir über unsere Internetseite ein Buchungssystem, wo man in der üblichen Variante sich die Tickets dann kauft und reservieren kann. Oder man kann direkt im Erlebniszentrum natürlich auch an der Kasse die Karten erwerben.
1: Die Internetadresse, die haben wir natürlich vom Sylt-Dom und Erlebniszentrum Naturgewalten Sylt für euch bei uns auf die Homepage gepackt. Und zwar bei unseren Besten auf radiosylt.de.

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1: 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Die Fahrten sind jeden Sonntag und Mittwoch um 11, 12, 13 und 14 Uhr. Abfahrt ist am Parkplatz Ortseingang Kaitum West.
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4: Heute starten wir mit einzelnen Regenschauern in den Tag. Danach bleibt es überwiegend wolkig. Zwischendurch kann es auch mal etwas auflockern. Die Temperaturen steigen auf rund 19 Grad. Der Wind weht mäßig bis frisch und an der Küste zeitweise mit stärkeren Böen. Der Radio Sylt 3-Tage-Trend. Morgen wird es heiter bis wolkig bei rund 20 Grad. Donnerstag folgt zeitweise Regen bei etwa 17 Grad. Freitag bleibt es meist bewölkt mit etwas Regen und bis zu 18 Grad.
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6: Schön, dass ihr dabei seid und gleich geht's für uns weiter mit den Insta-Perlen. Das ist unser Follower Klaas aus Hörnum. Der sucht die lustigsten Sprüche aus dem Internet raus und präsentiert sie dann gleich hier bei uns exklusiv bei Radio Sylt vom blauen Autozug. Bis gleich!

0: 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Ihr kennt das ja bestimmt auch, man öffnet Instagram, will nur mal ganz kurz gucken, 10 Minuten später fragt man sich, was habe ich da eigentlich gerade gesehen? Genau diese Perlen sammeln wir für euch und hier sind unsere Insta-Perlen bei Radio Sylt vom blauen Autozug. Gibt es jede Stunde mit unserem Follower Klaas.
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0: 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Und damit Sie zu Hause so richtig flexen können, also richtig schön angeben mit dem, was Sie wissen, sollten Sie auf jeden Fall mal eine Inselrundfahrt machen mit den Bussen der SVG. Und Finn Blunk ist Mobilitätsmanager bei der SVG. So eine Inselrundfahrt lohnt sich, ne?
1: Genau, auf jeden Fall. Also ich kann wirklich die Inselrundfahrten sehr empfehlen. Ich mache das auch jedes Mal, wenn ich Gäste habe. Eine Inselrundfahrt, vielleicht auch eine Idee, wenn das Wetter nicht ganz so perfekt ist, um an den Strand zu gehen. Wir fahren wirklich über die ganze Insel. Man kann sich jeden Ort einmal angucken. Man hat einen kurzen Aufenthalt in List und einen in Hörnum, dass man da auch vielleicht nochmal einen Kaffee trinken gehen kann. Und die Busfahrer sind alle super geschult und erzählen wirklich tolle Insights der Insel und stellen nochmal einzelne Besonderheiten der Insel vor.
0: Finn, dann gibt es ja noch eine ganz tolle Sache. Man kann sich ja auch einen Oldtimer-Bus mieten und auch im Bus über die Insel fahren und feiern, ne?
1: Genau, wir haben zwei richtig tolle Oldtimer aus den 60er, 70er Jahren. Sind auch wirklich eine Augenweide und die kann man chartern. Also ganz oft zum Beispiel bei Hochzeiten oder bei Feierlichkeiten jeglicher Art können die gechartert werden und somit nochmal so ein besonderes Feeling erzeugt werden.
0: Dankeschön, Finn, für die Infos. Sven Paulsen, du bist ja Chef der SVG. Die Busfahrer hier bei euch, das sind ja Sylter beziehungsweise Menschen, die auf der Insel leben, ne?
2: Und wir haben aber auch immer wieder Urlauber und Touristen, ne, die hier auf der Insel die Busse gesehen haben und sagen, Mensch, ich möchte hier mal im Sommer arbeiten. Mhm. Ne, und auch das ist natürlich auch ein gewisser Appell. Vielleicht hat mal einer Lust, hier im Sommer bei uns zu arbeiten, jederzeit.
0: Das ist doch eine geniale Geschichte, oder? Einfach mal eine Saison raus, so ein Sabbatical auf Sylt und trotzdem arbeiten und diese schöne Nordseeinsel genießen. Den Kontakt zur SVG finden Sie bei uns auf unserer Homepage auf radiosylt.de.

0: Radio Sylt mit Frank Bremser und bei mir ist Melanie Steuer von den Naturgewalten. Das ist ja die Ausstellung in List auf Sylt. Und ein ganz großes Thema ist bei euch natürlich auch Austern, denn Austern gehören ja einfach mit Sylt zusammen, ne?
1: Wie du schon sagst, Sylt und Auster gehören irgendwie zusammen. Wir betrachten sie aber bei uns im Erlebniszentrum auch ein bisschen von der wissenschaftlichen Seite her, logischerweise, und haben ein relativ neues Projekt gemeinsam, ein neues Exponat, gemeinsam mit der Wattenmeerstation des Alfred-Wegener-Instituts, unsere Meeresforscher hier vor Ort, gestartet und haben dort ein neues Exponat bei uns eingebaut zum Thema Auster. Woher kommt die Auster? Was gibt es für Austern? Früher war ja die europäische Auster hier heimisch. Die ist nicht mehr da. Dafür haben wir jetzt die pazifische Auster hier. Und wir klären auch darüber auf, dass nicht etwa irgendein Unternehmen die pazifische Auster bösartigerweise hier eingeschleppt hat ins Wattenmeer, sondern vielmehr war es eine Forschungsarbeit des Bundes, die pazifische Auster hier tatsächlich ins Wattenmeer gebracht hat und die sich dadurch dann im Laufe der Jahre immer mehr vermehrt hat und jetzt hier mittlerweile heimisch ist.
0: Und wie geht's ihr und wie sind die Bestände?
1: Die pazifische Auster, die ist jetzt hier, die gehört ganz normal hier mit dazu. Wenn man jetzt auch so von Sylt und Auster spricht, meint man in der Regel die pazifische Auster. Die europäische Auster wird derzeit in einem Alfred-Wegener-Institutsprojekt wieder angesiedelt, vor Helgoland allerdings, auf einem künstlichen Riff. Und dort, über dieses Projekt informieren wir eben. Und in diesem Jahr ist es ganz besonders, deswegen wollen wir auch dieses Projekt ein bisschen mehr in den Vordergrund rücken. Unsere Wattenmeerstation hier in List, die feiert dieses Jahr 100-jähriges Bestehen, also 100 Jahre Meeresforschung auf oder vor Sylt.
0: Also Sie merken, da gibt es einiges zu entdecken bei den Naturgewalten in List auf Sylt. Wir haben natürlich auch die Naturgewalten verlinkt bei uns auf unserer Internetseite radiosylt.de.

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2: Es ist 6 Uhr. Guten Morgen.
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3: Heute starten wir mit einzelnen Regenschauern in den Tag. Danach bleibt es überwiegend wolkig. Zwischendurch kann es auch mal etwas auflockern. Die Temperaturen steigen auf rund 19 Grad. Der Wind weht mäßig bis frisch und an der Küste zeitweise mit stärkeren Böen. Der Radio Sylt 3-Tage-Trend. Morgen wird es heiter bis wolkig bei rund 20 Grad. Donnerstag folgt zeitweise Regen bei etwa 17 Grad. Freitag bleibt es meist bewölkt mit etwas Regen und bis zu 18 Grad.
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4: Willkommen auf Ihrem Weg auf die schönste Insel der Welt oder leider auch vielleicht wieder runter. Wir wollen Ihnen natürlich auch hier im Autozug Radio Sylt so ein bisschen die Insel vorstellen. Wenn Sie zum Beispiel einen erholsamen Urlaub zwischen Kunst, Kultur und Tradition erleben wollen, dann ist Kampen natürlich der genau richtige Ort. Dem elegantesten Städtchen der Insel. Hier erstrahlt das tiefrote Kliff im Sonnenlicht. Redgedeckte Häuser versprühen den Charme vergangener Zeiten. Und in den belebten Straßen mit Boutiquen, Restaurants und Nachtclubs können Sie bummeln. Besuchen Sie die legendäre Whisky-Meile, bekannt für ihre Clubs, Restaurants und Bars, die weit über Sylts Grenzen hinaus bekannt sind. Flanieren Sie entlang exklusiver Marken und genießen Sie die Dünen und Strände im Westen sowie die Ruhe der Heide vor dem glitzernden Watt im Osten. Oh, mich packt auch wieder die Sehnsucht. Ich muss dringend wieder an den Strand, wie Sie merken. Herzlich willkommen hier beim Autozug Radio Sylt. Schön, dass ich Sie begleiten darf. Und dazu habe ich natürlich jede Menge Sylt in dieser Stunde und natürlich auch die Feel-Good-Music. Mein Name ist Frank Bremser. Gute Fahrt für Sie.

0: 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Ich freue mich, dass ich euch begleiten darf hier auf der Strecke von Niebel nach Sylt oder eben umgekehrt. Und die Lokomotive, die fährt vorne, ne? Ist ja klar. Und in der Lokomotive sitzt zum Beispiel der Düke. Er ist Lokomotivführer bei der RDC Deutschland Gruppe und hier beim Blauen Autozug. War das eigentlich so ein Traum von dir?
1: Also ich hatte jetzt nicht so kindheitstraummäßig so, ja, unbedingt Lokführer. Ich hatte nie wirklich was mit Eisenbahn vorher zu tun.
0: Ja.
1: Aber jetzt im Nachhinein, ich möchte keinen anderen Job mehr machen.
0: Was hast du vorher gemacht?
1: Großen Außerhandel gelernt im Kfz-Fachbereich.
0: Was sind so die größten Herausforderungen für dich als Lokführer?
1: Die Konzentration hochhalten, würde ich sagen. Also das ist eine Sache, die muss man lernen, weil das ist halt das Hauptaugenmerk darauf liegt halt nicht, ja, ich fahre und das Signal sagt halt oder fahren, sondern gerade im Störungsfall, was mache ich wenn? Und dieses Wissen muss halt permanent immer sofort zur Verfügung stehen.
0: So sind sie, hochmotiviert, die Mitarbeiter vom Blauen Autozug, und die bringen euch sicher von Niebel nach Westerland oder eben umgekehrt, und wir begleiten euch auch dazu mit Feel Good Music, 24 Stunden. 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

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Schön, dass ihr dabei seid. Ja, Tennis ist in Deutschland wieder richtig angesagt. Das zeigen jetzt auch ganz aktuelle Zahlen. Innerhalb eines Jahres kamen über 36.000 neue Spielerinnen und Spieler dazu bundesweit. Tennis wächst damit bereits das 6. Jahr in Folge. Besonders groß ist das Plus bei Kindern und Jugendlichen. Und auch bei uns auf Sylt fliegen die gelben Filzbälle wieder wie verrückt. Beim 31. Sylt Cup des Tennisclubs Westerland gab es einen neuen Teilnehmerrekord. Vom Sonntag, 26. Juli bis Freitag, 31. Juli, wurde auf der Anlage am Seedeich in Westerland gespielt. 6 Tage Tennis von morgens bis in den Abend. Die Außenplätze des Clubs sind täglich von 7 bis 22 Uhr geöffnet. Mehr als 205 Spielerinnen und Spieler hatten sich für die Einzelwettbewerbe angemeldet. Dazu kamen rund 65 Meldungen für Doppel und Mix. Dabei erreichte das Turnier seine organisatorische Belastungsgrenze, habe ich mir sagen lassen. Auf dem roten Sand standen Anfänger, Urlaubsgäste, Freizeitspieler und erfahrene Regionalligaspieler gemeinsam auf dem Platz und das Ganze bei bestem Sylter Sommerwetter. Während man im Süden Deutschlands schon beim Ballholen Trinkstopp braucht, liefert die Nordsee natürlich hier die passende Abkühlung. Sonne, eine frische Brise und zwischendurch ein Satz auf Sand. So lässt sich die Hitze aushalten. Spielsatz und Sommer auf Sylt. Also der Tennisclub Westerland natürlich auch für Gäste, gegen Bezahlung natürlich geöffnet, aber es gibt so viele Möglichkeiten bei uns auf der schönsten Insel der Welt, die Zeit. Also, der Tennisclub Westerland natürlich auch für Gäste, gegen Bezahlung natürlich geöffnet, aber es gibt so viele Möglichkeiten bei uns auf der schönsten Insel der Welt, die Zeit.

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2: Heute.
3: Lohnt sich ein Abstecher nach Keitum? Um 10.30 Uhr startet dort die Ortsführung das Kapitänsdorf erwandern. Am Abend wird es musikalisch. Der Sylter Shanty-Chor tritt um 19 Uhr im Strandweg 14 auf. Wer lieber sportlich unterwegs ist, kann ab 17.30 Uhr bei Farmfit, Schaf und Shape mitmachen.
2: Morgen.
3: Echte Kriminalfälle gibt es am Mittwochabend im alten Kursaal in Westerland. Strafverteidiger Stefan Lukas, bekannt aus der Fernsehsendung Richter Alexander Holt, erzählt von Fällen, die er selbst verhandelt hat. Unter dem Titel Täter und Opfer geht es darum, wie aus alltäglichen Situationen schwere Verbrechen entstehen. Beginn ist um 20 Uhr im alten Kursaal. Tickets kosten 25 Euro.
2: Übermorgen.
3: Am Donnerstagabend gibt's in Rantum ordentlich was zu lachen. Comedian und Kabarettist Kerim Pamuk steht bei Rantum Lacht auf der Bühne im Kursaal. Mit scharfem Blick nimmt er Alltag, Gesellschaft und die kleinen Absurditäten des Lebens auseinander. Los geht's um 20 Uhr im Kursaal Rantum am Strandweg. Ein schöner Tipp für alle, die den Donnerstagabend mit einer Portion Humor verbringen wollen.
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1: Heute starten wir mit einzelnen Regenschauern in den Tag. Danach bleibt es überwiegend wolkig. Zwischendurch kann es auch mal etwas auflockern. Die Temperaturen steigen auf rund 19 Grad. Der Wind weht mäßig bis frisch und an der Küste zeitweise mit stärkeren Böen. Der Radio Sylt 3-Tage-Trend. Morgen wird es heiter bis wolkig bei rund 20 Grad. Donnerstag folgt zeitweise Regen bei etwa 17 Grad. Freitag bleibt es meist bewölkt mit etwas Regen und bis zu 18 Grad.
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3: Willkommen in der nächsten halben Stunde hier bei Radio Sylt.de vom blauen Autozug. Es ist schön, dass ihr dabei seid und wir haben ja auch unsere eigene Comedy, das wisst ihr, ne? Unser Follower Klaas aus Hörnum, der sucht die lustigsten Sprüche aus dem Internet raus und daraus haben wir unsere eigene kleine Comedy-Show gemacht und gleich gibt's die nächste Folge hier bei mir. Moin!

0: Morning Gold. 24 Stunden gibt es uns. 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Und hier gibt es jetzt wieder Comedy. Unser Follower Klaas aus Hörnum sucht ja das Lustigste raus aus dem Internet, die lustigsten Sprüche und vertont sie. Jetzt wieder.
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2: Moin, es ist Sonntag, 16 Uhr morgens. Warum rufst du mich an?

0: Radio Sylt mit Frank Bremser und wir sind jetzt nochmal bei den Adlerschiffen, genauer gesagt bei Tanja Busch. Sie organisiert Incentives und natürlich viele Rundfahrten der Adlerschiffe in ganz Norddeutschland.
1: Alle, die mit uns auf Kaperfahrt fahren, müssen Männer mit Bärten sein.
0: Die müssen natürlich nicht alle Bärte haben, die mitfahren, aber die Adlerschiffe, Tanja Busch, die sind ja mittlerweile, das ist ja wirklich krass, die sind ja in ganz Norddeutschland unterwegs, ne?
2: Ja, Adlerschiffe, die Reederei ist sehr breit aufgestellt. Wir haben nahezu 30 Schiffe in unserer Flotte und bieten natürlich für die unterschiedlichen Anfragen auch unterschiedliche Schiffe in verschiedenen Stationen an. Das heißt, wir haben eine Dependance auf Usedom, wir haben eine auf Rügen, dann Wismar, sind in Kiel vertreten, ganz viel auch in Hamburg. Das heißt, wenn Charteranfragen sind, dann kommt das pauschal zentral hier bei uns an und dann bieten wir dem Kunden das entsprechende Schiff an.
0: Ja, und Tanja, hier auf Sylt macht ihr ja auch besondere Events auf den Schiffen. Das heißt, wir haben hier die salzige Luft und das Marschenland und das raue Meer, aber da gibt es ganz besondere Events, ne?
2: Ja, absolut. Also Gegensätze ziehen sich an, sagt man ja immer so schön. Und diese wirklich historische Great Palooka als Kutter sozusagen mit einem sehr exklusiven Angebot, das heißt hochwertige Weine oder auch ein Glas Champagner. Dazu natürlich die Sylter Auster, die ja auch zugegen sind in List, ist das eine sehr, sehr schöne Kombi. Und da kann man auch gut einen Saxophonisten noch dazu holen. Oh. Dann ist das eine schöne Sundowner-Fahrt mit einem ganz speziellen, tollen Programm.
0: Oh, jetzt stellt man sich das mal vor, Sonnenuntergang und man fährt um den Ellenbogen, dazu ein schönes Glas Wein in der Hand. Also traumhafter geht's doch gar nicht. So wollen Sie da auch Ihren Geburtstag feiern, oder? Und wenn Sie das buchen möchten, dann kommen Sie mal auf die Internetseite der Adlerschiffe und da finden Sie auch den Kontakt. Und die Seite haben wir natürlich bei uns auf unserer Seite verlinkt. Kommen Sie einfach auf radiosylt.de. Einen schönen Urlaub auf der schönsten Insel der Welt wünschen wir Ihnen. 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

0: Wir sind ganz neu. Hier ist das Auto zu Radio Sylt mit Frank Bremser. Und echte Sylter kommen natürlich bei uns auch zu Wort hier im Auto zu Radio. Zum Beispiel Susanne Matthiesen. Sie war mal meine Chefin beim Radio bei RSH, bei Radio Schleswig-Holstein, und ist jetzt mittlerweile sehr erfolgreiche Buchautorin. Ocelot und Friesenerz, das war ihr erstes Buch. Wochenlang auf den Bestsellerlisten des Spiegels. Und auch ihr Nachfolgewerk, Diese eine Liebe wird nie zu Ende gehen, das Buch über eine Sylter Jugend, ist auch der absolute Bringer. Bist du vom Erfolg eigentlich selbst überrascht, Susanne?
1: Ja, aber ich war ein bisschen schockiert, dass das so eingeschlagen hat. Ich habe es ja eigentlich für die Sylter und Insulaner geschrieben und war dann doch etwas überrascht, dass es wirklich so bundesweit so viel Interesse geweckt hat. Also das scheint tatsächlich viele Leute zu interessieren, wie wir hier leben.
0: Und du hast ja auch ganz schön aus dem Nähkästchen geplaudert. Sprechen noch alle Sylter mit dir?
1: Ja, auf jeden Fall. Klopfen wir auf die Schulter. Es ist halt so, man erkennt mich halt jetzt häufiger, einfach weil ich auch häufiger mal im Fernsehen war. Aber ja, ansonsten ist das Leben hier eigentlich ganz normal wie immer. Und ich kenne ja nun wirklich viele Leute und die kennen mich.
0: Und wie sind denn die Reaktionen von Menschen, die dein Buch gelesen haben, von den Urlaubern?
1: Ja, das Interessante ist, dass Leute, die zugezogen sind, vielleicht seit 20 Jahren hier leben, verwurzelt sind und sich als Sylter bezeichnen, durch das erste Buch zum ersten Mal so richtig verstanden haben, warum ist es so, wie es jetzt ist auf Sylt, weshalb ich das Buch auch geschrieben habe. Nicht nur für unsere Erinnerung, für meine Generation, sondern eigentlich auch, um zu erklären, warum die Insel so funktioniert, wie sie funktioniert.
0: Die Bücher von Susanne Matthiesen, sie heißen Ocelot und Friesenerz, der Roman einer Sylter Kindheit, und Diese eine Liebe wird nie zu Ende gehen, der Roman über eine Sylter Jugend. Wir haben den Link zu Susanne Matthiesens Seite natürlich auch bei unseren Besten auf radiosylt.de.

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3: Es ist 7 Uhr. Guten Morgen.
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6: Moin von Sylt! Schlechte Nachrichten für alle Oldtimer-Fans unter euch. Die beliebten Kampen Classics gehen in die Pause. Wie die Veranstalter jetzt über Instagram mitgeteilt haben, werden die Planungen für das Jahr 2027 offiziell gestoppt. Eigentlich sollte nach der erfolgreichen Premiere am Strönweih noch lange nicht Schluss sein. Doch veränderte wirtschaftliche und planerische Rahmenbedingungen machen eine Fortführung aktuell unmöglich. Schweren Herzens haben sich die Organisatoren daher gegen eine Neuauflage entschieden. Aber Kopf hoch, ein endgültiger Abschied ist das ausdrücklich nicht. Die Veranstalter betonen, dass die Leidenschaft für das Event weiterhin groß ist und die Community bestehen bleibt. Die Tür für eine Rückkehr bleibt also einen Spalt weit offen. Nur eben nicht im Jahr 2027. Wir halten euch natürlich auf dem Laufenden, falls es neue Pläne gibt. Gute Nachrichten für alle, die regelmäßig mit dem Autozug zwischen Niebel und Westerland unterwegs sind. Zum 10-jährigen Jubiläum investiert der Betreiber RDC rund 10 Millionen Euro in die Zukunft der Marschbahn. Ab Sommer 2027 bekommt ihr zwei hochmoderne Zweikraftlokomotiven auf die Gleise gestellt. Das Besondere für euch, die neuen Vectron-Loks können sowohl mit Diesel als auch elektrisch fahren. Das spart ordentlich Kraftstoff und senkt den CO2-Ausstoß jährlich um rund 275 Tonnen. Außerdem sind die Maschinen deutlich kräftiger, was für einen stabileren Fahrplan sorgt, selbst wenn der Zug voll beladen ist. Die neuen Loks sind nicht nur ein Bekenntnis zur Strecke, sondern machen die Verbindung zwischen Festland und Insel noch zuverlässiger für Pendler und Urlauber. Ein starkes Signal für die nächsten 10 Jahre Sylter Bahngeschichte. 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
6: Heute starten wir mit einzelnen Regenschauern in den Tag. Danach bleibt es überwiegend wolkig. Zwischendurch kann es auch mal etwas auflockern. Die Temperaturen steigen auf rund 19 Grad. Der Wind weht mäßig bis frisch und an der Küste zeitweise mit stärkeren Böen. Der Radio Sylt 3-Tage-Trend. Morgen wird es heiter bis wolkig bei rund 20 Grad. Donnerstag folgt zeitweise Regen bei etwa 17 Grad. Freitag bleibt es meist bewölkt mit etwas Regen und bis zu 18 Grad.
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7: Hier ist das Autozug Radio Sylt mit Frank Bremser, das Original seit dem 1. März 2023. Und ich weiß, jetzt dreht sich bei Ihnen alles um den Urlaub und Entspannung und Wohlbefinden. Und das können Sie übrigens auch wunderbar ausleben bei uns auf der Insel, denn es gibt zahlreiche luxuriöse Spas und Wellnesshotels und manche lassen auch Tagesgäste zu. Da müssen Sie einfach mal nachfragen und dann können Sie sich wohltuende Thalasso-Anwendungen gönnen, entspannende Massagen und erfrischende Saunagänge. Da können Sie mal die Seele baumeln lassen und das kann man auf Sylt wunderbar und da kann ich Ihnen auch empfehlen, gehen Sie mal in eine der Strandsaunen. Das ist ein echtes Erlebnis. Erstmal schwitzt man dann mal bei 90 Grad beispielsweise und dann danach springt man in die Nordsee. Mehr geht einfach nicht. Sylt ist der perfekte Ort, um Körper und Geist in Einklang zu bringen. So viel steht fest. 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

0: 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Sie sind jetzt auf dem blauen Autozug unterwegs, dem Autozug Sylt. Und ausgedacht hat sich das Ganze irgendwann mal Henry Posner. Der hat sich gesagt, Mensch, es gibt zwar schon einen Autozug nach Sylt, aber ich will den freundlichen, den blauen Autozug aufs Gleis heben. Und das hat er gemacht. Nicole Pizzuti ist bei mir zuständig für die Öffentlichkeitsarbeit beim blauen Autozug. Sag mal, Nicole, der Henry ist schon ein besonderer Typ, ne?
1: Henry ist ein richtiger Herzblut-Eisenbahner durch und durch. Und er betreibt das schon seit über 30 Jahren. Und wir freuen uns auch, dass er nicht nur Eigentümer ist, sondern auch wirklich oft zu Besuch bei uns in Deutschland ist, auch hier mit unserem blauen Autozug unterwegs ist und sich wirklich uns Menschen, Mitarbeitenden kennenlernen möchte, anschaut, unsere Produkte sich anschaut. Das ist wirklich, da muss man schon viel Liebe für die Eisenbahn im Blut tragen, um dann auch wirklich diese Reise zu tätigen.
0: Und wissen Sie was? Sie können sogar unseren wunderschönen blauen Autozug im Miniaturwunderland in Hamburg bewundern. Da fährt er nämlich auf den kleinen Schienen. Und wir haben schon so viele tolle Nachrichten von Ihnen bekommen und Fotos von diesem kleinen Supermodell vom blauen Autozug. Gucken Sie mal, Sie werden ihn garantiert entdecken. 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

Zeit für das Nichtstun. Sei bereit, nur noch eins zählt. Lass die Arbeit ruhen. 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Für heute haben wir wirklich genug gemacht. Wir nutzen den Tag und die Nacht. Es

0: 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In der Naturgewaltenausstellung in List, da beschäftigt man sich natürlich auch mit der Zukunft der Insel. Der blanke Hans nagt und nagt an unserem herrlichen Eiland. Und Dr. Matthias Strasser, wie lange haben wir Sylt denn noch?
1: Mir auf jeden Fall mehrere Jahrhunderte. Also wenn jetzt der Klimawandel sich nicht außergewöhnlich auswirkt, dahingehend, dass uns alle Fälle davon schwimmen, dann haben wir hier noch sehr lange etwas von der Insel Sylt. Und das liegt vor allen Dingen daran, dass es die Geestkerne gibt. Das ist ja eine Besonderheit von Sylt. Dann haben wir hier noch sehr lange etwas von der Insel Sylt. Und das liegt vor allen Dingen daran, dass es die Geestkerne gibt. Das ist ja eine Besonderheit von Sylt, dass es nicht

0: und auch in Morsum, die sind eben so höher gelegen und so massiv, dass sie auch mehrere Jahrhunderte noch bestehen bleiben, höchstwahrscheinlich.
1: Oh, Gott sei Dank, wollen wir unsere Insel jetzt genießen, ne? Also sehr interessant auch in den Naturgewalten in der Ausstellung in List wird auch dieses Thema sehr intensiv behandelt. Immer einen Besuch wert. Die Naturgewalten haben wir auch verlinkt bei uns auf der Internetseite radiosylt.de. 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

0: Willkommen bei Radio Sylt vom Blauen Autozug. Mein Name ist Frank Bremser und ich freue mich, dass ihr dabei seid. Wir senden für euch rund um die Uhr mit aktuellen Insel-News, dem Sylt-Wetter und den Veranstaltungstipps für euren Tag. 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
2: Heute.
3: Lohnt sich ein Abstecher nach Keitum? Um 10.30 Uhr startet dort die Ortsführung das Kapitänsdorf erwandern. Am Abend wird es musikalisch. Der Sylter Shanty-Chor tritt um 19 Uhr im Strandweg 14 auf. Wer lieber sportlich unterwegs ist, kann ab 17.30 Uhr bei Farmfit, Schaf und Shape mitmachen.
2: Morgen.
3: Echte Kriminalfälle gibt es am Mittwochabend im alten Kursaal in Westerland. Strafverteidiger Stefan Lukas, bekannt aus der Fernsehsendung Richter Alexander Holt, erzählt von Fällen, die er selbst verhandelt hat. Unter dem Titel Täter und Opfer geht es darum, wie aus alltäglichen Situationen schwere Verbrechen entstehen. Beginn ist um 20 Uhr im alten Kursaal. Tickets kosten 25 Euro.
2: Übermorgen.
3: Am Donnerstagabend gibt's in Rantum ordentlich was zu lachen. Comedian und Kabarettist Kerim Pamuk steht bei Rantum Lacht auf der Bühne im Kursaal. Mit scharfem Blick nimmt er Alltag, Gesellschaft und die kleinen Absurditäten des Lebens auseinander. Los geht's um 20 Uhr im Kursaal Rantum am Strandweg. Ein schöner Tipp für alle, die den Donnerstagabend mit einer Portion Humor verbringen wollen.
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3: Heute starten wir mit einzelnen Regenschauern in den Tag. Danach bleibt es überwiegend wolkig. Zwischendurch kann es auch mal etwas auflockern. Die Temperaturen steigen auf rund 19 Grad. Der Wind weht mäßig bis frisch und an der Küste zeitweise mit stärkeren Böen. Der Radio Sylt 3-Tage-Trend. Morgen wird es heiter bis wolkig bei rund 20 Grad. Donnerstag folgt zeitweise Regen bei etwa 17 Grad. Freitag bleibt es meist bewölkt mit etwas Regen und bis zu 18 Grad.
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0: Willkommen in der nächsten halben Stunde hier bei radiosylt.de vom Blauen Autozug. Es ist schön, dass ihr dabei seid und wir haben ja auch unsere eigene Comedy, das wisst ihr, ne? Unser Follower Klaas aus Hörnum, der sucht die lustigsten Sprüche aus dem Internet raus und daraus haben wir unsere eigene kleine Comedy-Show gemacht und gleich gibt's die nächste Folge hier bei mir. Moin!

0: Hier ist Radio Sylt vom Blauen Autozug mit Bremsman, Frank Bremser hier. 24 Stunden sind wir auf Sendung, weltweit zu hören auf radiosylt.de. Da gibt es auch unsere App zum Laden. Ja, und wir haben ja unseren Follower Klaas aus Hörnum, der sucht ja die schrägsten Insta-Perlen raus, also die lustigsten Sprüche aus dem Internet. Und hier kommt der nächste.
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2: Moin, mein Chef, riechen Sie etwa nach Bier? Ich? Na, bei meinem Gehalt wird es sicher kein Champagner sein.
3: Ha ha ha!

0: Radio Sylt, das ist Sylt in einer Stunde mit Frank Bremser und wir sprechen jetzt mit Anton Stetter von der Lantenhammer Destillerie am Schliersee in Oberbayern. Aber die machen den Sylt-Whisky auf Sylt. Der wird ganz besonders gelagert. Eine ganze Zeit lang hattet ihr ja so einen eigenen Kutter, auf dem ihr die Fässer sozusagen übers Meer gegondelt habt, damit sie schön geschwenkt werden. Aber jetzt habt ihr eine andere Lösung, ne?
1: Ja, pass auf. Es ist jetzt natürlich Folgendes passiert. Unsere Angel-Share, die hat das Zeitliche gesegnet, nachdem wir einfach ein bisschen zu viel immer hier aufgefrachtet hatten. Und jetzt haben wir eine super Zusammenarbeit mit der Familie Paulsen. Und der hat ja die Gret Palucca im Einsatz.
0: Ja.
1: Mit der ja 3-4 Mal am Tag zu den Seehundbänke rausgefahren wird. Und die Gret Palucca hat jetzt viele, viele Whiskyfässer in ihrem Bauch gelagert, was dem Schiff ganz gut tut, weil es ein bisschen Stabilität und Ballast kriegt. Und uns ganz gut tut, weil wir jetzt jemanden haben, der sich um den Schiffsbetrieb kümmert. Und mit Paulsen, mit der Reederei Paulsen, gibt es eine super Zusammenarbeit. Wir haben schon tolle Whisky-Tastings gemacht, wo wir abends rausgefahren sind und beim Sonnenuntergang eine Whisky-Verkostung gemacht haben. Weltweit für alle Whisky-Enthusiasten natürlich auch einmalig. Also Whisky und Schifffahrt, das passt ganz gut zusammen und wir haben da schon noch Pläne auch mal vielleicht mit Rum was zu machen. Ja, wir werden immer wieder Gründe finden, nach Sylt zu kommen.
0: Die Gründe haben wir doch alle, Anton, ist doch klar. Ja, und den Whisky, den Sylt Whisky, den können Sie erwerben auf der Gret Palucca. Da können Sie auch die Fässer sehen. Ist wirklich sehr beeindruckend. Und mehr Infos dazu natürlich auch auf adlerschiffe.de.

0: Ja, was es nicht alles gibt bei uns auf der schönen Insel Sylt. Hier ist das Auto zu Radio Sylt mit Frank Bremser. Es gibt eine Naturschutzbeauftragte, die da heißt Charlie Esser. Ja, und Charlie ist bei mir. Was machst du eigentlich auf Sylt genau, Charlie?
1: Ja, ich bin die Naturschutzbotschafterin. Also ich arbeite quasi mit allen Naturschutzverbänden der Insel zusammen. Koordiniere so ein bisschen die gemeinsamen Artenschutzprojekte, also Strandinseln, Dünenschutz, verschiedene Projekte für verschiedene Tierarten, also Reptilien, Amphibien, alles dabei. Und mache auch sehr viel Öffentlichkeitsarbeit, so dass das quasi so die gemeinsame Stimme der Naturschutzvereine nach außen ist.
0: Und was macht ihr so insgesamt auf der Insel, Charlie?
1: Das ist immer sehr jahreszeitenabhängig. Also im Sommer machen wir natürlich sehr viel Öffentlichkeitsarbeit, also Führungen, wo man mitkommen kann, sich über die verschiedenen Projekte informieren. Und im Winter und generell außerhalb der Brut- und Setzzeit können wir mehr praktischen Naturschutz machen, wo man auch gerne mitkommen kann. Mhm. Das sind vor allem Entkusselungsaktionen. Da gehen wir dann in die Dünengebiete und in die Heidegebiete und entfernen invasive Pflanzenarten, die eben die heimischen Arten verdrängen, und da sind immer viele Hände gefragt.
0: Okay.
1: Vor allem im Herbst ist immer ganz cool, wenn wir die Cranberries entfernen. Das ist eine relativ invasive Art, wo man aber noch den Win-Win-Effekt hat, dass man dann die Cranberries mit nach Hause nehmen kann.
0: Ach, also für Marmelade so.
1: Genau.
0: Okay. Und wie kann man Kontakt zu dir aufnehmen, wenn man Fragen hat zum Naturschutz auf Sylt?
1: Genau. Das geht entweder über die Naturschutzverbände oder man schreibt direkt mich an, also als Naturschutzbotschafterin. Also es geht über meinen Instagram-Kanal, das ist naturschutzbotschaft-sylt. Oder auch über meine E-Mail-Adresse, das ist botschaft@naturschutz-sylt.de. Und generell so kann man uns dann eben finden und einfach anfragen, wenn man Lust hat, mal irgendwo mitzumachen. Und wir verteilen halt auch immer, wenn wir Aktionen haben, das über unsere Social-Media-Kanäle, dass ihr eben wisst, wann sowas ansteht, wo man dann mal mitkommen kann.
0: Dankeschön, Charlie. Und wenn du was hast, dann melde dich gerne bei uns. Dann sind wir gerne bereit, wieder darüber zu berichten. Dir einen schönen Tag.
1: Ja, sehr cool. Dankeschön. Dir auch einen schönen Tag.
0: Danke.
1: Jo, bis dann. Ciao.
0: Bis dann. Tschüss. 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
1: Achtung, notiert euch den 8. und 9. Oktober im Kalender. An diesen Donnerstag und Freitag ist der Fachbereich Finanzen und Controlling im Bahnweg nämlich nur eingeschränkt oder gar nicht für euch erreichbar. Der Grund? Es stehen dringende Elektroarbeiten an der Haupt- und Unterverteilung an, die sich leider nicht verschieben lassen. Die Verwaltung bittet euch deshalb, eure Anliegen entweder noch vor Donnerstag zu erledigen oder einfach bis nach den Arbeiten zu warten. Ab Montag ist dann alles wieder beim Alten und das Team ist wie gewohnt für euch da. Plant das also bitte entsprechend ein, damit ihr nicht vor verschlossenen Türen steht oder in der Leitung hängt. Gute Nachrichten für alle, die regelmäßig mit dem Autozug zwischen Niebel und Westerland unterwegs sind. Zum 10-jährigen Jubiläum investiert der Betreiber RDC rund 10 Millionen Euro in die Zukunft der Marschbahn. Ab Sommer 2027 bekommt ihr zwei hochmoderne Zweikraftlokomotiven auf die Gleise gestellt. Das Besondere für euch: Die neuen Vectron-Loks können sowohl mit Diesel als auch elektrisch fahren. Das spart ordentlich Kraftstoff und senkt den CO2-Ausstoß jährlich um rund 275 Tonnen. Außerdem sind die Maschinen deutlich kräftiger, was für einen stabileren Fahrplan sorgt, selbst wenn der Zug voll beladen ist. Die neuen Loks sind nicht nur ein Bekenntnis zur Strecke, sondern machen die Verbindung zwischen Festland und Insel noch zuverlässiger für Pendler und Urlauber. Ein starkes Signal für die nächsten 10 Jahre Sylter Bahngeschichte. Nach mehr als 20 Jahren endet auf Sylt eine Ära in der Jugendarbeit. Inseljugendpfleger Holger Bünte scheidet im Oktober aus dem offiziellen Dienst aus. Der 65-Jährige hat die Kinder- und Jugendarbeit auf der Insel über 2 Jahrzehnte mit zahlreichen Projekten geprägt. Dazu gehören die Schulmediation an den Sylter Schulen, die Gezeitentanz-Company Sylt sowie Filmprojekte wie Syl, Dialog der Generationen und das neue Projekt Über den Damm. Auch Surfkurse, Kunstaktionen und weitere Angebote für Sylter Kinder und Jugendliche entstanden unter seiner Leitung. Bünte setzte dabei vor allem auf direkte Kontakte zu jungen Menschen. Statt nur vom Rathaus aus zu arbeiten, war er viel auf der Insel unterwegs. Zudem brachte er Schulen, Kultur, Ehrenamt und Politik für gemeinsame Projekte zusammen. Ganz zurückziehen wird sich Holger Bünte auch nach seinem Abschied nicht. Künftig konzentriert er sich stärker auf seine private Praxis für Coaching und Mediation in Westerland. 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
1: Heute starten wir mit einzelnen Regenschauern in den Tag. Danach bleibt es überwiegend wolkig. Zwischendurch kann es auch mal etwas auflockern. Die Temperaturen steigen auf rund 19 Grad. Der Wind weht mäßig bis frisch und an der Küste zeitweise mit stärkeren Böen. Der Radio Sylt 3-Tage-Trend. Morgen wird es heiter bis wolkig bei rund 20 Grad. Donnerstag folgt zeitweise Regen bei etwa 17 Grad. Freitag bleibt es meist bewölkt mit etwas Regen und bis zu 18 Grad.
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3: Ja, ihr Lieben, da sind wir. Da ist der Dienstag. Conny ist wieder fit wie ein Turnschuh und natürlich bestens vorbereitet.
4: Auf jeden Fall. Moin, Frank.
3: Da muss die Conny ja nur einmal ins Städtchen gehen und schon saugt sie wieder alles auf wie ein Schwamm und hat sie natürlich wieder ganz viel für uns, ne?
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3: Aber dazu kommen wir gleich. Wir starten erstmal ganz entspannt ein mit dem ersten Thema. Was haben wir denn da Schönes, Conny?
4: Ja, wollte ich ja eigentlich gestern schon drüber reden, aber... ich habe es gestern ein bisschen von mir geworfen, weil ich gedacht habe, es kann ja wohl nicht wahr sein und wollte mich erst selber davon überzeugen.
3: Ja.
4: Man hat tatsächlich wieder von Samstag auf Sonntag die Blumenkübel umgeschmissen und nicht nur einen oder zwei, sondern richtig sozusagen randaliert. Aber richtig so umgeschmissen, Frank, dass die ganzen Pflanzen da dran zum großen Teil alle kaputt sind. Und die waren alle so schön angewachsen und das hat alles so toll ausgesehen. Das muss in der Nacht passiert sein. Und wenn irgendwer was gesehen, gehört hat oder beobachtet, geht zur Polizei und zeigt es bitte an und macht bekannt, was ihr für Beobachtungen gemacht habt. Mhm. Unbedingt, es ist eine riesige Schweinerei. Ich denke mal, Frank, wenn ich das mal so sagen darf, dass das unter Garantie welche waren, die vom Surfcup gekommen sind, die stinkbesoffen gewesen sind und sich einfach mal daran ausgetobt haben. Mhm. Ich finde es eine riesige Schweinerei. Ne? Also wie gesagt, nicht nur einer, sondern an mehreren Ecken. Ne?
3: Könnten wir auch wieder vorstellen, dass jemand reingestiegen ist, ne? Die großen Blumenkübel sind es ja. Und insofern, dass die Leute da oben raufklettern und dann einen auf Willi machen und dann ist der Schwerpunkt falsch und dann kippt das Ding um, ne? So nach dem Motto, echt super ärgerlich und auch einfach nur bescheuert.
4: Oder stellen sie sogar drauf und ein anderer schubst mit, damit es wirklich umkippt. Ja, ne? Es ist schon, ich bin tatsächlich mal hin und wollte mal versuchen, ob ich so einen so umgehängt. Da fange ich an, innerlich an zu lachen und denke, also was müssen das für Kerle oder so gewesen sein? Oder wie viele Leute waren das, die das gewesen sind? Ja. Also einer alleine, du oder ich, null Chance.
3: Naja, Mist baut jeder mal. Man kann sich ja vielleicht auch mal melden und mal sagen, Mensch, ich komme dafür auf oder so. Wäre auch ganz schön.
4: Ja,
3: ne?
4: Ja. Oder einfach eine Spende irgendwo abgeben und sagen, hier für die Blumenkübel. Wir
3: die Spende wurde ja schon versoffen. Weißt du,
4: die ist schon versoffen. Da hast du natürlich auch wieder recht. Ich sag es dir.
3: Wir haben noch viel mehr Themen, auch Klatsch und Tratsch noch ordentlich von der Insel. Und deswegen bleibt doch bitte dran. Gleich geht's weiter hier bei uns im Sylter Journal Express. Bis gleich.

0: Conny und Frank hier bei Radio Sylt und wir haben natürlich wieder die Themen des Tages hier heute am Dienstag im Sylter Journal Express. Du hast wieder ordentlich zusammengetragen. Conny ja, Reckert, natürlich. Unsere Carla Kolumna oder wir sagen immer Lady Whistledown von Sylt. Genau. Was hast du denn Schönes, Conny?
1: Ach, erstmal habe ich noch was ganz Tolles. Ich bin ja gestern viel im Städtchen gewesen, habe ich ja vorhin schon gesagt.
0: Ja.
1: Ich bin in so vielen Läden gewesen und jetzt rat doch bitte mal, was da gelaufen ist. Für einen Radiosender.
0: Nee.
1: Radio Sylt.
0: Ach, wie schön.
1: Hör dich auf einmal, wie du sagtest,
0: super.
1: Mit unserer Carla, nee, nicht mit Carla Kolumna, mit
0: Lady Whistledown, ja,
1: unsere
0: genau.
1: Conny Reckert ist da wieder mit am Start und so. Ich denke auf einmal, was ist denn jetzt los, ne? Bist am Shoppen und kriegst das mit, also cool, echt
0: Mensch,
1: cool.
0: Wo war das? Wo hast du
1: das gehört? Das war einmal beim exklusiven Home Service.
0: Ja.
1: In der Norderstraße. Mhm, dann war es einmal bei meinem Friseur um die Ecke.
0: Ja.
1: Da lief es auch. Wo war ich noch? Warte, ich war noch in irgendeinem Laden, wo ich Klamotten gekauft habe. Ich war in drei Läden. Ah, welcher war denn das jetzt? Warte.
0: Na, guck mal, die Hörer sind jetzt überall bei uns auf der Insel. Schön, dass ihr dabei seid. Da freuen wir uns sehr. Meldet euch auch gerne. Könnt uns gerne WhatsApp schreiben, wo ihr das Programm auch anhabt. WhatsApp geht über die App. Oben rechts gibt es so drei Striche. Da kann man dann WhatsApp auswählen. Dann könnt ihr uns direkt schreiben. Das kommt dann hier ins Studio und da freuen wir uns drüber.
1: Mache ich das nächste Mal auch, damit ich es nicht wieder vergesse.
0: Genau. Schreibst du,
1: ich habe ja mein Handy immer dabei.
0: Ich habe uns gehört, Frank im so und so. Also ja, geil.
1: Das mache ich. Echt, sage ich dir.
0: Ja, schön. Freuen wir uns sehr drüber.
1: Dann gibt es ja noch was ganz Süßes. Unser lieber Holger, ne? Unser Holger Bünte.
0: Holger Bünte, genau.
1: Oh, mir zerreißt ja das Herz, ne? Du weißt ja, dass ich
0: hab's auch gesehen. Ich habe den Artikel in der Sylter Rundschau gesehen.
1: Ja,
0: und
1: ja,
0: ich muss ehrlich sagen, es war wirklich für mich so, ja, viel mehr schwer, muss ich sagen. Also,
1: ja, nicht nur schwer. Also,
0: er ist eine Institution
1: richtig,
0: auf der Insel gewesen oder geworden. Oder ist er immer noch, ne?
1: Ja, definitiv. Mhm. Und ich finde es echt traurig. Aber ich glaube bis heute noch nicht, dass der die Füße stillhält.
0: Nein,
1: das
0: glaube ich nicht.
1: Nee. Der wird so loslegen in anderen Richtungen und der wird bestimmt auch ganz, ganz, ganz oft gefragt und um Hilfe gebeten. Ich denke mal, den Job, den er bei uns hier auf der Insel hier wirklich gezeigt hat und geleistet hat, was Jugend und so weiter betrifft. Mensch, Frank, das wird für den Nächsten wirklich schwer, da auch in die Fußstapfen reinzutreten, sag ich ehrlich.
0: Absolut. Er hat ja auch diese Verbindung hergestellt nach Köln zu den Künstlern, zu Suela Verwehr, auch eine wunderbare Frau, die ja total menschlich die Kinder wirklich in ihren Bann gezogen hat.
1: Auf jeden Fall.
0: Mit der Svetlana, der Choreografin. Und Holger hat ja bei uns hier im Radio Sylt auch mal erzählt, wie es war vor 20 Jahren. Kam er ja auf die Insel. Ne?
2: Ich habe ja 20 Jahre in München gelebt und habe dort richtig viel in der Gastronomie gearbeitet. Ich bin also aus meiner pädagogischen Berufung raus und habe dann in der Gastronomie gearbeitet und habe dort da mein Geld verdient und war auch selbstständig mit einer Kollegin zusammen. Wir hatten also ein Restaurant in München, aber das ist wie gesagt alles sehr lange her. Und irgendwann habe ich gemerkt, so der München Beat oder die Vibration in München, das war irgendwann nichts mehr für mich. Ich wollte da raus. Und ich bin ja selber Norddeutscher und habe eigentlich die erste Hälfte meines Lebens eben damit verbracht, möglichst weit weg von zu Hause zu kommen. Und bin dann aber wieder zurückgekommen in den Norden, also aus München nach Sylt.
0: Gott sei Dank, Holger. Wir grüßen dich ganz, ganz herzlich und danken dir nochmal im Namen aller Sylterinnen und Sylter für deine Arbeit, für dein Engagement, für deinen Einsatz, für dein unermüdliches Bohren auch, ja, selbst bei uns, auch hier bei mir, ob das bei RSH auf Sylt war oder jetzt auch bei Radio Sylt. Du hast immer gesagt, Mensch, könnt ihr nochmal was machen? Wir brauchen das. Das ist so wichtig für die Jugendarbeit. Und das ist echt vorzeigbar, was du da geleistet hast. Und vielen Dank dafür.
1: Auf jeden Fall. Dafür bedanken wir uns wirklich von Herzen. Und wir haben dich richtig lieb, Holger. Haben dich richtig lieb. Aber ich werde dich trotzdem noch, wenn ich dich im Städtchen treffe, werde ich dich in den Arm nehmen und werde dich knutschen, so wild wie ich kann.
0: So, was haben wir noch vor Reckert?
1: Ach Mensch.
0: Machen wir eine kurze Pause.
1: Machen wir erstmal kurze Pause.
0: Kurze Pause, bis gleich.
1: Hau Musik raus.

0: 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Und natürlich haben wir hier bei uns auch immer wieder
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0: Na, da wäre die Conny Reckert nicht Conny Reckert, wenn sie nicht überall die Ohren hätte. Und jetzt gehen wir nach List, ne? Wir gehen nach List.
2: Ja, wir gehen mal nach List. Wir müssen unbedingt auch mal nach List, weil List schreit nach uns, habe ich das Gefühl.
0: Mm-mm.
2: Und zwar geht es nochmal um den alten Gasthof. Du weißt ja auch, und der ja fast 400 Jahre alte Gasthof, der ja da so 1650 oder sowas um den Dreh ja erbaut wurde, der wurde ja doch am 30. Dezember 2022 so mir nichts, dir nichts, ganz schnell.
0: 22 ist das schon so lange
2: 22
0: her?
2: 22 von einer Baufirma K. Punkt, Punkt, Punkt, ab,
0: ja
2: einfach irre. Abgerissen.
0: Ja.
2: Da hat es ja einen riesen Aufschrei gegeben und du musst dir vorstellen, seitdem liegt das Gelände brach.
0: Boah.
2: Da ist ja noch ein Nebengelände dazugekommen und so weiter und da sind ja damals hunderte Insulaner sind ja da auch mit auf die Straße gegangen und
0: ja.
2: haben ja richtig
0: ja,
2: Rabatz
0: ja.
2: gemacht.
0: Ja, richtig Rabatz, ja.
2: Und jetzt ist das einfach so alles eingeschlafen. Und jetzt steht dieses Riesengrundstück, über 2000 Quadratmeter, steht jetzt zum Verkauf. Die Sylter Bank bietet das zum Verkauf an für 3,3, 3,4 oder sowas in der Art oder 3,5 Millionen, weiß ich jetzt nicht genau. Baugenehmigungen liegen vor und so weiter. Und das soll jetzt verkauft werden. Und da kannst du dann bauen, wie du willst. Wild, viel. Es sind, ich hätte gelesen, irgendwas mit 3 oder 4 Doppelhäusern und Mischung aus Dauerwohnung und Ferienwohnungen. So, also
0: das
2: so eine ganz
0: ja
2: gemischte
0: krass.
2: Geschichte.
0: Ja.
2: Und du musst dir vorstellen, seit 4 Jahren liegt das jetzt brach. Man hätte das doch noch weiter bewirtschaften können und hätte doch in der Zeit alles erledigen können und so weiter. Aber nein, es musste ja abgerissen werden. Da kriegt der Satz, es gibt ja diesen Satz, alte Häuser können Geschichten erzählen, kriegt man wirklich eine richtig geile Bedeutung. Entschuldige, wenn ich das mal so sage. Denn diese Geschichte, die da jetzt mitgelaufen ist mit dem alten Gasthof in List, die wird so schnell nicht vergessen.
0: Nee.
2: Gestern Morgen war das wirklich ein Gesprächsthema und ich war so perplex, weil selbst ich muss gestehen, ich habe auch fast nicht mehr daran gedacht, weil es in Vergessenheit gerät. Und ich glaube, das war irgendwo der Sinn der Sache,
0: ja.
2: dass es durch die Zeit in Vergessenheit gerät. Aber es kommt ja jetzt wieder hoch, da ja jetzt da Gott weiß, was passieren soll, ne?
0: Ja.
2: Bin ich mal gespannt wie ein Flitzmichbogen, sag ich dir ganz ehrlich.
0: Ich denke, dass viele, wie soll ich sagen, dass die sich da jetzt, also das ist wahrscheinlich der einzige Weg, denken wahrscheinlich viele, um sich da reinzuwaschen, so nach dem, du kaufst das Ding jetzt, da bist du nicht mehr der Herr K-Punkt, sondern hast das Ding gekauft und jetzt kannst du bauen und jetzt kommt keiner mehr und sagt irgendwas. Schwieriges Thema, ne? Finde ich wirklich schwieriges Thema.
2: Schwieriges Thema.
0: Ja.
2: Ich bin da auch mal gespannt, wie das da noch so weitergeht.
0: Mhm.
2: Ich bin auch mal gespannt, du musst ja mal überlegen.
0: Mhm.
2: Ich weiß jetzt, wie gesagt, die Summe nicht mehr genau, aber wenn es 3,5 Millionen sind, du baust ja dann auch, da brauchst du ja auch noch ein bisschen Material an
0: ja,
2: Geld.
0: Ja, ja,
2: ne?
0: Klar, klar.
2: Dann liegst du mal locker, wenn du das gescheit machst, richtig gut, liegst du bei gut 10 Millionen.
0: Mm.
2: Ob sich das dann mal auch so rechnet?
0: Ja.
2: Wer weiß.
0: Noch also ist auf jeden Fall schon gut durchkalkuliert, dass da so viel Gewinne nicht übrig bleiben, glaube ich. Wenn du viel fürs Grundstück ausgibst und dann noch investieren musst. Ja, eine sehr traurige Geschichte. Es ist im Prinzip, bleibt es eine Grabstätte für
2: den bleibt es definitiv.
0: Alten
2: für
0: Gasthof.
2: Das Objekt,
0: ne?
2: ja. Ich kann mich noch dran erinnern, was sind wir da in den 90er Jahren gerne zum Essen hingegangen? Was haben wir da immer lecker gegessen? Ach, man hat da so schön gesessen.
0: Gasthof,
2: das Objekt,
0: ne?
2: ja. Ich kann mich noch dran erinnern, was sind wir da in den 90er Jahren gerne zum Essen hingegangen? Was haben wir da immer lecker gegessen? Ach, man hat da so schön gesessen und man hat

0: Horizont irgendwo ist.
1: Ja.
0: Man hätte den alten Gasthof erhalten können, man hätte ihn sanieren können, man hätte demjenigen, dem das Objekt gehört, Genehmigungen erteilen sollen für Anbauten oder ein Stückchen entfernt noch irgendwas dazu. Aber man hätte im vorderen Teil den alten Gasthof behalten können und fertig machen können. Mm. Das ist so, ich riech mich da immer drüber auf. Du weißt, was ich meine.
1: Ja, ich
0: und ich denke, unsere Hörer wissen es auch und verstehen es wahrscheinlich auch, weil für viele ist es immer noch ein Aufreger, wenn ich das mal so sagen darf.
1: Definitiv, definitiv. Oh, ja, haben wir nochmal so ein schönes Aufregerthema gehabt, Conny, ne?
0: Ja, wir haben auch noch eins.
1: Haben noch was? Okay, erzähl.
0: Ja, selbstverständlich.
1: Erzähl. Ja.
0: Der Bild-Zeitungsartikel.
1: Ach ja. Ja,
0: lieber Himmel.
1: Ja, kurz zur Aufklärung, wie es gab ja in der Bild am Sonntag, also vorgestern gab es ja einen Artikel über Sylt. Wie war das noch? Leiden Sylt? Nee, auf der Vorderseite stand drauf Sorgen Sylt oder keine Ahnung.
0: Ja, irgendwas müssen jetzt sogar die Reichen sparen und alles. Also ein ganz putziger Artikel, der uns also wirklich ein bisschen... Conny, beruhig dich. Conny, bleib entspannt. Es riecht mich wirklich auf, weil ich mir sage, wieso muss man immer dieses Negative so bringen? Warum geht es nicht in das Positive mal rein? Dass hier so und so viele Objekte zum Verkauf stehen, dass hier so und so viel weniger die Reichen ihr Geld ausgeben, immer diese Reichen und so weiter. Leute, wir sind eine ganz normale Insel, wo auch zum Beispiel ein paar Reiche sind. Ja, und die hat auch Norderney, die hat auch Föhr. Also wir können doch nicht einfach nur alles immer auf die Reichen schieben, statt dass man über diesen traumhaften 40 Kilometer langen Strand mal richtig was Tolles schreibt, dass man darüber mal einen richtig super Bericht macht oder die schönen Sachen dieser Insel oder dass hier so viel ehrenamtlich passiert und Unternehmen sich massiv...
1: Das ist ja nicht spannend für einen Bild-Zeitungsartikel, Conny. Also jetzt irgendwie schön schreiben. Also ich glaube, dass die Leute sich wünschen würden, dass man einfach mal wieder was liest, was für die Seele ist, ne? Und nicht immer nur alles blöd die Reichen und schön und die Sylter gehen jetzt unter mit ihrer Insel, das Meer frisst die Insel auf oder immer diese Schlagzeilen, weil sie damit natürlich Reichweite generieren wollen und so weiter.
0: Aber der Witz ist, ne? Sie schrieben ja sogar von einer Rekordgastzahl in diesem Jahr, dass das also sensationell wäre. Und ich finde, das klingt schon ein ganz klein bisschen anders als wie diese Weltuntergangsstimmung, die sie hier auf unserer Luxusinsel verbreiten wollen wir es mal so sagen. Also ich weiß immer nicht, was ich dazu sagen soll. Die Immobilienkrise hier, Partyfrust da, Strandalarm dort, also ach Kinder, nehmt doch mal was Schönes. Vielleicht würde
1: Schaltet
0: das sogar
1: doch
0: noch
1: mal
0: mehr Klicks
1: Radio
0: bringen.
1: Sylt ein. Ne? Und das machen ja auch schon ganz viele. Und ihr macht das
0: immer mehr.
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0: auf
1: echte Sylt
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1: Mit echten Syltern.
0: Ja, ja.
1: Mit denen, die hier auch so mitten aus dem Leben sind. Hier sind nicht nur Reiche und Schöne. Hier sind natürlich viele Schöne. Die müssen aber nicht reich sein. So sieht's aus. Aber wenn du die ganzen Ehrenamtlichen siehst, die bei uns genauso wie die Festländer es genauso machen, große Veranstaltungen organisieren, die auch hier, sagen wir mal, ihr kleines Häuschen haben, bei dem sie auch nicht wissen, Mensch, wie soll ich mein nächstes Dach bezahlen oder wie soll ich es instand halten? Weil das ist dann gebundenes Kapital. Nicht alle verkaufen ihre Häuser hier und sind dann sozusagen auch darauf angewiesen, ganz normal hier leben zu können. Nicht umsonst hast du dich auch hier für die Straßenausbaugebühren oder gegen die Straßenausbaugebühren dagegen eingesetzt, weil es eben Menschen gibt, die hier nicht die Garage voller Geld haben, sondern so ganz normal leben, so wie auf dem Festland. Deswegen
0: ganz genau.
1: Ist das so.
0: Und das muss man vielleicht auch mal sehen. Wir haben absolut auch die Probleme hier auf der Insel, wie wir sie auf dem Festland haben.
1: Mhm.
0: Also man muss jetzt nicht immer sagen, Sylt, Sylt, Sylt, Sylt. Mhm. Aber sobald du das Wort Sylt in den Mund nimmst, weißt du ja genau, was passiert.
1: Mhm.
0: Dann gehen die Klicks, die Likes und so weiter gehen sofort hoch. Es wird gelesen. Aber vielleicht wäre es ja mal auszuprobieren, wenn man einen total positiven Artikel über die Insel schreibt, ob dann nicht noch mehr Klicks passieren.
1: Mhm.
0: Ja. Das weiß man ja gar nicht, weil man es noch gar nicht probiert
1: hat. Die Erfahrung, ich denke mal, die Erfahrung wird es wahrscheinlich gezeigt haben, dass immer dann, wenn man reißerisch ist und irgendwas schreibt, was irgendwie, keine Ahnung, Sylt geht unter oder die Reichen und Schönen

0: müssen ihre Häuser verkaufen, keine Ahnung. Genau. Und jetzt ist Schluss mit Apartmentvermietung.
1: Ja, da freuen sie sich dann alle.
0: Dann freuen sich alle, sind schadenfroh und dann bringt das wieder Klickzahlen. Aber lass uns damit nicht aufhören, alles positiv
1: zu sehen. Ich muss noch was Positives dazu sagen. Bitte. Ich habe mir tatsächlich mal, du kannst dich an den Sturm Anatol erinnern, der uns ja hier oben richtig vor die Mütze gegeben hat. Weißt du, was ich mir nach Sturm Anatol gekauft habe?
0: Erzähl.
1: Und schon dreimal neu wieder gekauft habe?
0: Erzähl.
1: Eine Rettungsinsel.
0: Guck mal. Ja, gut. Also, wir sehen Conny auf der Rettungsinsel mit Marc zusammen. Dann bricht der Himmel auf, der Sturm lässt nach, die Sonne kommt raus und sie singen.
1: Genau. Und Marc singt Back into the Sun.
0: Ihr Lieben, in diesem Sinn, kauft euch Rettungsinseln, ihr werdet sie nicht brauchen. 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Also blast die Rettungsinsel auf und leg dich ins Wohnzimmer meinetwegen. Okay. Tschüss.
1: Bis morgen. Tschüss.

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2: Heute starten wir mit einzelnen Regenschauern in den Tag. Danach bleibt es überwiegend wolkig. Zwischendurch kann es auch mal etwas auflockern. Die Temperaturen steigen auf rund 19 Grad. Der Wind weht mäßig bis frisch und an der Küste zeitweise mit stärkeren Böen. Der Radio Sylt 3-Tage-Trend. Morgen wird es heiter bis wolkig bei rund 20 Grad. Donnerstag folgt zeitweise Regen bei etwa 17 Grad. Freitag bleibt es meist bewölkt mit etwas Regen und bis zu 18 Grad.
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uns bekommen Sie jede Stunde den aktuellen Veranstaltungskalender für heute, morgen und übermorgen. 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
2: Heute. Lohnt sich ein Abstecher nach Keitum? Um 10.30 Uhr startet dort die Ortsführung das Kapitänsdorf erwandern. Am Abend wird es musikalisch. Der Sylter Shanty-Chor tritt um 19 Uhr im Strandweg 14 auf. Wer lieber sportlich unterwegs ist, kann ab 17.30 Uhr bei Farmfit, Schaf und Shape mitmachen.
3: Morgen.
2: Echte Kriminalfälle gibt es am Mittwochabend im alten Kursaal in Westerland. Strafverteidiger Stefan Lukas, bekannt aus der Fernsehsendung Richter Alexander Holt, erzählt von Fällen, die er selbst verhandelt hat. Unter dem Titel Täter und Opfer geht es darum, wie aus alltäglichen Situationen schwere Verbrechen entstehen. Beginn ist um 20 Uhr im alten Kursaal. Tickets kosten 25 Euro.
3: Übermorgen.
2: Am Donnerstagabend gibt's in Rantum ordentlich was zu lachen. Comedian und Kabarettist Kerim Pamuk steht bei Rantum Lacht auf der Bühne im Kursaal. Mit scharfem Blick nimmt er Alltag, Gesellschaft und die kleinen Absurditäten des Lebens auseinander. Los geht's um 20 Uhr im Kursaal Rantum am Strandweg. Ein schöner Tipp für alle, die den Donnerstagabend mit einer Portion Humor verbringen wollen.
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3: Es ist 9 Uhr.
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5: Schlechte Nachrichten für alle Oldtimer-Fans unter euch. Die beliebten Kampen Classics gehen in die Pause. Wie die Veranstalter jetzt über Instagram mitgeteilt haben, werden die Planungen für das Jahr 2027 offiziell gestoppt. Eigentlich sollte nach der erfolgreichen Premiere am Strönwei noch lange nicht Schluss sein. Doch veränderte wirtschaftliche und planerische Rahmenbedingungen machen eine Fortführung aktuell unmöglich. Schweren Herzens haben sich die Organisatoren daher gegen eine Neuauflage entschieden. Aber Kopf hoch, ein endgültiger Abschied ist das ausdrücklich nicht. Die Veranstalter betonen, dass die Leidenschaft für das Event weiterhin groß ist und die Community bestehen bleibt. Die Tür für eine Rückkehr bleibt also einen Spalt weit offen. Nur eben nicht im Jahr 2027. Wir halten euch natürlich auf dem Laufenden, falls es neue Pläne gibt. Mit dem Ende der Hauptsaison sinkt auf Sylt nach und nach die Kurabgabe. Allerdings gelten je nach Inselort unterschiedliche Termine. In List und Wennigstedt-Braderup beginnt die günstigere Nebensaison bereits am 1. Oktober. In List sinkt die Kurabgabe für Übernachtungsgäste dann von 3,60 Euro auf 1,80 Euro pro Tag. In Wennigstedt-Braderup geht sie von 3 Euro auf 1,50 Euro zurück. In der Gemeinde Sylt mit Westerland, Rantum, Tinnum, Keitum, Munkmarsch, Archsum und Morsum bleibt dagegen bis Ende Oktober der Hauptsaisonpreis von 4,10 Euro bestehen. Erst ab dem 1. November werden dort 2,05 Euro fällig. Auch Hörnum und Kampen senken ihre Kurabgabe erst im November. Kinder und Jugendliche unter 18 Jahren zahlen in der Regel keine Kurabgabe. Für häufige Sylt-Gäste gibt es außerdem Jahresgästekarten. Laut Sylt-Marketing lohnt sich die in der Regel ab mehr als 28 Tagen Aufenthalt in der Hauptsaison. Auch wenn wir aktuell noch den goldenen Herbst auf Sylt genießen, ist es Zeit für einen Blick voraus. Wer seine Adventsplanung entspannt angehen will, sollte sich jetzt schon den 20. November rot im Kalender markieren. Dann startet nämlich wieder der beliebte Adventszauber in der Westerländer Süderstraße. Beim Hotel Jörg Müller laden euch die gemütlichen Holzhütten zum Verweilen ein. Freut euch auf duftende Plätzchen, heißen Glühwein, feines Kunsthandwerk und jede Menge vorweihnachtliche Stimmung. Der Markt ist an den Adventswochenenden jeweils von 15 bis 20 Uhr für euch geöffnet und sogar an Heiligabend könnt ihr bis 15 Uhr vorbeischauen. Ein perfekter Zwischenstopp für euren nächsten Bummel durch die Stadt. Also, haltet euch den Termin frei und genießt die Vorfreude auf eine besinnliche Zeit bei uns auf Sylt. 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
5: Heute starten wir mit einzelnen Regenschauern in den Tag. Danach bleibt es überwiegend wolkig. Zwischendurch kann es auch mal etwas auflockern. Die Temperaturen steigen auf rund 19 Grad. Der Wind weht mäßig bis frisch und an der Küste zeitweise mit stärkeren Böen. Der Radio Sylt 3-Tage-Trend. Morgen wird es heiter bis wolkig bei rund 20 Grad. Donnerstag folgt zeitweise Regen bei etwa 17 Grad. Freitag bleibt es meist bewölkt mit etwas Regen und bis zu 18 Grad.
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5: So, so schnell lasse ich die Conny doch noch nicht los. Da ist sie nochmal, Conny. Weil
3: gut,
5: sie hat jetzt die Tönchen von ihrem Handy runtergezogen vom gestrigen Abend bei Jörg Knör bei seiner letzten Show bei uns im alten Kursaal. Conny strahlt wie ein Honigkuchenpferd.
3: Das war ja auch wirklich so schön. Ihr werdet euch freuen. Und er ist ja so netten. Er ist ja so netten, Kinder.
5: Absolut, absolut. Und gleich hören wir mal rein, wie es denn war und was Jörg Knör nach seiner letzten Show zu Conny gesagt hat. Bis gleich.
3: Bis dann.

0: Ja, was soll man sagen, ne? Und dann war Schluss. Jörg Knör hat zum letzten Mal den Vorhang fallen lassen bei uns im alten Kursaal letzte Woche. Und Conny war mit dabei, Conny Reckert, die Macherin vom Sylter Journal. Und ja, es war ein sehr emotionaler Moment, aber Jörg hat sich nochmal die Zeit genommen, mit Conny eben genau darüber zu sprechen.
1: Ja, ich danke dir auch, Conny. Und ich glaube, das Leben muss immer spannend bleiben. Und ja. Ich bin ein ganz großer Feind von Copy-Paste. Deswegen sind meine Show auch nie gleich. Und manchmal, wenn was zu erfolgreich ist, werfe ich sogar wieder raus, weil es mich so langweilt, dass ich das Risiko nicht mehr habe. Also ich brauche immer so eine kleine Klippe und kein Seil und keinen doppelten Boden. Und so, ich glaube, so habe ich mich jung gehalten. Denn wenn ich überlege, dass ich 73 bin, das kann ich mir selber gar nicht glauben. Und ich bin immer noch der kleine Junge. Vielleicht ist das ein gutes Abschlusswort. Das ist meine größte Lebensleistung. Nicht, dass ich so eine Karriere gemacht habe, sondern oder was auf dem Konto ist, sondern dass ich immer noch der kleine Junge bin, der staunt und der in die Welt reinguckt. Aber das denke ich, du bist ja mit Marc Medlock sehr gut.
2: Genau.
1: Und ich glaube, dass ich habe das bei Marc gesehen in seinen Augen. Ich sehe das auch bei Nino D'Angelo. Die sind manchmal, haben die manchmal so einen Tag von Amok. Aber das gehört auch zu diesem der Persönlichkeit, die sich nicht einfangen lassen will. Und das liebe ich.
2: Und genau so muss es sein. Das war ein perfektes Schlusswort. Jörg, ich danke dir von Herzen.
1: Ich dir auch.
2: Alles Liebe.
0: Jörg Knör zum letzten Mal bei uns auf der Insel aufgetreten, aber es gibt ja weitere Show-Highlights dieses Jahr. Am 24. und 25. Oktober Marc Medlock im alten Kursaal, 24. ausverkauft, 25. müsst ihr mal gucken, ob ihr da noch Tickets bekommt. 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

0: 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Hier bekommen Sie relevante Informationen über Ihren Inselaufenthalt und natürlich stellen wir auch das Team vom blauen Autozug vor. Bei mir ist jetzt Lydia Bülow, die haben es vielleicht schon kennengelernt am Terminal Niebel, ne Lydia? Du bist ja gut gelaunt, ne?
1: Ich bin immer gut gelaunt. Und wenn die Kunden nicht gelaunt ist, dann bringt man sie dazu, ne? Dass sie auch gut gelaunt sind. Die freuen sich meistens über ein Tütchen.
2: Ja, genau. Bei dir gibt es die Sylt-Tüt. Da sind so alle Informationen über die Insel, sozusagen das, was wir im Radio machen, dann zum Lesen. Und da freuen sich die Kunden drüber, ne?
1: Ja, die ist auch wunderschön, die Tüte. Damit kann man shoppen gehen. Eine schöne Strandtasche ist das. Die freuen sich immer.
2: Wunderbar. Was sagst du so zum Team vom Blauen Autozug?
1: Ja, alle nett, freundlich. Das Zusammenarbeiten ist cool. Schönes Klima, ja.
0: Ja, Mensch, das klingt immer so, als hätten wir die bestochen, dass sie das sagen. Aber die machen das ganz freiwillig und sind happy, beim Blauen Autozug zu arbeiten.

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1: Heute starten wir mit einzelnen Regenschauern in den Tag. Danach bleibt es überwiegend wolkig. Zwischendurch kann es auch mal etwas auflockern. Die Temperaturen steigen auf rund 19 Grad. Der Wind weht mäßig bis frisch und an der Küste zeitweise mit stärkeren Böen. Der Radio Sylt 3-Tage-Trend. Morgen wird es heiter bis wolkig bei rund 20 Grad. Donnerstag folgt zeitweise Regen bei etwa 17 Grad. Freitag bleibt es meist bewölkt mit etwas Regen und bis zu 18 Grad.
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2: Moin, in den Bus mit dem Cheeseburger eingestiegen. Busfahrer, das ist kein Restaurant. Ich weiß, darum habe ich mir was zu essen mitgebracht.

0: Radio Sylt mit Frank Bremser und bei mir ist Mark Jones von den Adlerschiffen. Den treffen Sie in der Zentrale, in der Beusenstraße in Westerland von den Adlerschiffen. Ja, und Mark, es geht auch wieder auf die Hochseeinsel Helgoland, ne? Wenn sie sich denn noch so schimpfen darf.
1: Ja, das ist natürlich auch immer ein sehr beliebtes Reiseziel für die Gäste, die hier ein paar Wochen oder ihren Urlaub verbringen, dass sie sagen, sie möchten Tagesausflüge machen. Da steht Helgoland, das muss man klar sagen, an Nummer 1. Aber ich glaube, das ist eine spannende Fahrt. Und wenn man mal hier ist und man Zeit hat, sollte man Helgoland auf jeden Fall besuchen, denn die ist sehr geschichtsträchtig und also Spaß für die ganze Familie, würde ich sagen.
0: Ja, die ist wunderschön, die Insel. Da haben sich meine Eltern kennengelernt. Stella Munk ist bei mir, auch von den Adlerschiffen. Es gibt auch so kleine Fahrten, zum Beispiel eine Frühstücksfahrt, ne?
2: Ja, wir haben jeden Sonntag eine Frühstücksfahrt und da fahren wir mit unserer Adler 6 in Hörnum raus. Gute anderthalb Stunden. Und es gibt ein leckeres Adlerfrühstück mit allem, was dazugehört. Und dann kann man dabei die Aussicht auf die Südspitze genießen und ein bisschen sich den Wind um die Nase wehen lassen.
0: Und Austern schlürfen kann man mit den Adlerschiffen auch, ne?
2: Ja, genau. Im Mai geht es wieder los. Da fahren wir einmal die Woche zu den Austernbänken. Die sind vor List oben. Und da gibt es auch ein kleines Austern-Tasting. Da kann man das probieren. Gibt noch ein Gläschen Wein dazu. Und es wird auch alles ausführlich dazu erklärt, wie die wächst, wie die geerntet wird und so weiter.
0: Ja, und jetzt sagen Sie uns nicht, Sie hätten Langeweile gehabt auf der Insel Sylt. Das müssen Sie auf jeden Fall nicht haben. Alle Infos zu den Fahrten der Adlerschiffe auf der Internetseite adler-schiffe.de. 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
2: Es ist 10 Uhr.
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4: Schlechte Nachrichten für alle Oldtimer-Fans unter euch. Die beliebten Kampen Classics gehen in die Pause. Wie die Veranstalter jetzt über Instagram mitgeteilt haben, werden die Planungen für das Jahr 2027 offiziell gestoppt. Eigentlich sollte nach der erfolgreichen Premiere am Strönwei noch lange nicht Schluss sein. Doch veränderte wirtschaftliche und planerische Rahmenbedingungen machen eine Fortführung aktuell unmöglich. Schweren Herzens haben sich die Organisatoren daher gegen eine Neuauflage entschieden. Aber Kopf hoch, ein endgültiger Abschied ist das ausdrücklich nicht. Die Veranstalter betonen, dass die Leidenschaft für das Event weiterhin groß ist und die Community bestehen bleibt. Die Tür für eine Rückkehr bleibt also einen Spalt weit offen. Nur eben nicht im Jahr 2027. Wir halten euch natürlich auf dem Laufenden, falls es neue Pläne gibt. Auch wenn wir aktuell noch den goldenen Herbst auf Sylt genießen, ist es Zeit für einen Blick voraus. Wer seine Adventsplanung entspannt angehen will, sollte sich jetzt schon den 20. November rot im Kalender markieren. Dann startet nämlich wieder der beliebte Adventszauber in der Westerländer Süderstraße. Beim Hotel Jörg Müller laden euch die gemütlichen Holzhütten zum Verweilen ein. Freut euch auf duftende Plätzchen, heißen Glühwein, feines Kunsthandwerk und jede Menge vorweihnachtliche Stimmung. Der Markt ist an den Adventswochenenden jeweils von 15 bis 20 Uhr für euch geöffnet und sogar an Heiligabend könnt ihr bis 15 Uhr vorbeischauen. Ein perfekter Zwischenstopp für euren nächsten Bummel durch die Stadt. Also, haltet euch den Termin frei und genießt die Vorfreude auf eine besinnliche Zeit bei uns auf Sylt. 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
4: Heute starten wir mit einzelnen Regenschauern in den Tag. Danach bleibt es überwiegend wolkig. Zwischendurch kann es auch mal etwas auflockern. Die Temperaturen steigen auf rund 19 Grad. Der Wind weht mäßig bis frisch und an der Küste zeitweise mit stärkeren Böen. Der Radio Sylt 3-Tage-Trend. Morgen wird es heiter bis wolkig bei rund 20 Grad. Donnerstag folgt zeitweise Regen bei etwa 17 Grad. Freitag bleibt es meist bewölkt mit etwas Regen und bis zu 18 Grad.
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0: 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Wenn Sie mal so einen Oldtimer-Bus auf der Insel sehen, dann können Sie sicher sein, das ist einer von der SVG, der Sylter Verkehrsgesellschaft. Und die sind so beliebt, diese Busse. Man staunt einfach nur, der Mund steht offen und man freut sich, auch mal dabei zu sein. Manche machen damit zum Beispiel einen Junggesellenabschied und am Steuer sitzt dann zum Beispiel Uwe Schöndube von der SVG.
1: Ja, genau. Sonntag war ich auch mit ein paar Leuten hier Junggesellenabschied unterwegs. Also mittlerweile kennen mich sehr, sehr viele und ich habe auch ganz viele jetzt dann auf dem Auftrag gestern auch wieder Oldtimer-Tour, Fahrerwunsch Uwe. Ne? Also das muss man sich natürlich auch erarbeiten. Aber meistens sind es super nette Gäste. Ich habe richtig viel Spaß und das kommt auch immer was zurück und dann mache ich es auch gerne. Also und das war immer das, was ich wollte. Wenn ich morgens aufstehe und sage, ich will nicht arbeiten, dann hast du irgendwas für Geld gemacht.
0: Absolut. Und Uwe ist immer gut drauf. Überzeugen Sie sich selbst bei der SVG. Können Sie sich diese Oldtimer-Busse für Events mieten? Mehr dazu natürlich auf der Homepage der SVG. Die haben wir verlinkt und diesen Link finden Sie auf radiosylt.de bei unseren Besten.

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1: Heute starten wir mit einzelnen Regenschauern in den Tag. Danach bleibt es überwiegend wolkig. Zwischendurch kann es auch mal etwas auflockern. Die Temperaturen steigen auf rund 19 Grad. Der Wind weht mäßig bis frisch und an der Küste zeitweise mit stärkeren Böen. Der Radio Sylt 3-Tage-Trend. Morgen wird es heiter bis wolkig bei rund 20 Grad. Donnerstag folgt zeitweise Regen bei etwa 17 Grad. Freitag bleibt es meist bewölkt mit etwas Regen und bis zu 18 Grad.
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2: Heute.
3: Lohnt sich ein Abstecher nach Kaitum? Um 10.30 Uhr startet dort die Ortsführung das Kapitänsdorf erwandern. Am Abend wird es musikalisch. Der Sylter Shantychor tritt um 19 Uhr im Strandweg 14 auf. Wer lieber sportlich unterwegs ist, kann ab 17.30 Uhr bei Farmfit, Schaf und Shape mitmachen.
2: Morgen.
3: Echte Kriminalfälle gibt es am Mittwochabend im alten Kursaal in Westerland. Strafverteidiger Stefan Lukas, bekannt aus der Fernsehsendung Richter Alexander Holt, erzählt von Fällen, die er selbst verhandelt hat. Unter dem Titel Täter und Opfer geht es darum, wie aus alltäglichen Situationen schwere Verbrechen entstehen. Beginn ist um 20 Uhr im alten Kursaal. Tickets kosten 25 Euro.
2: Übermorgen.
3: Am Donnerstagabend gibt's in Rantum ordentlich was zu lachen. Comedian und Kabarettist Kerim Pamuk steht bei Rantum Lacht auf der Bühne im Kursaal. Mit scharfem Blick nimmt er Alltag, Gesellschaft und die kleinen Absurditäten des Lebens auseinander. Los geht's um 20 Uhr im Kursaal Rantum am Strandweg. Ein schöner Tipp für alle, die den Donnerstagabend mit einer Portion Humor verbringen wollen.
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4: Es ist 11 Uhr.
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6: Achtung, notiert euch den 8. und 9. Oktober im Kalender. An diesen Donnerstag und Freitag ist der Fachbereich Finanzen und Controlling im Bahnweg nämlich nur eingeschränkt oder gar nicht für euch erreichbar. Der Grund? Es stehen dringende Elektroarbeiten an der Haupt- und Unterverteilung an, die sich leider nicht verschieben lassen. Die Verwaltung bittet euch deshalb, eure Anliegen entweder noch vor Donnerstag zu erledigen oder einfach bis nach den Arbeiten zu warten. Ab Montag ist dann alles wieder beim Alten und das Team ist wie gewohnt für euch da. Plant das also bitte entsprechend ein, damit ihr nicht vor verschlossenen Türen steht oder in der Leitung hängt. Die Wasserballer vom TV Kaitum haben am Wochenende in der Sylter Welle abgeräumt. Beim SHSV Masters Pokal der Altersklasse 30+, ließen sie der Konkurrenz nicht den Hauch einer Chance. Trotz dünner Personaldecke fegten sie die Meldorf Seals mit 21-5 aus dem Becken. Auch das Duell gegen den Mitfavoriten aus Elmshorn war eine klare Sache. Mit einem 20-6 sicherten sich unsere Jungs souverän den Pokalsieg. Und als Sahnehäubchen blieb auch die Torjägerkanone direkt hier bei uns auf Sylt. Nach der Siegerehrung wurde bei Kiose in geselliger Runde gefeiert. Jetzt blickt das Team bereits nach vorn, denn in der neuen Saison wollen sie in der Oberliga wieder voll angreifen. Starke Leistung, Jungs! Mit dem Ende der Hauptsaison sinkt auf Sylt nach und nach die Kurabgabe. Allerdings gelten je nach Inselort unterschiedliche Termine. In List und Wennigstedt-Braderup beginnt die günstigere Nebensaison bereits am 1. Oktober. In List sinkt die Kurabgabe für Übernachtungsgäste dann von 3,60 Euro auf 1,80 Euro pro Tag. In Wennigstedt-Braderup geht sie von 3 Euro auf 1,50 Euro zurück. In der Gemeinde Sylt mit Westerland, Rantum, Tinnum, Kaitum, Munkmarsch, Archsum und Morsum bleibt dagegen bis Ende Oktober der Hauptsaisonpreis von 4,10 Euro bestehen. Erst ab dem 1. November werden dort 2,05 Euro fällig. Auch Hörnum und Kampen senken ihre Kurabgabe erst im November. Kinder und Jugendliche unter 18 Jahren zahlen in der Regel keine Kurabgabe. Für häufige Sylt-Gäste gibt es außerdem Jahresgästekarten. Laut Sylt-Marketing lohnt sich die in der Regel ab mehr als 28 Tagen Aufenthalt in der Hauptsaison. 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
6: Heute starten wir mit einzelnen Regenschauern in den Tag. Danach bleibt es überwiegend wolkig. Zwischendurch kann es auch mal etwas auflockern. Die Temperaturen steigen auf rund 19 Grad. Der Wind weht mäßig bis frisch und an der Küste zeitweise mit stärkeren Böen. Der Radio Sylt 3-Tage-Trend. Morgen wird es heiter bis wolkig bei rund 20 Grad. Donnerstag folgt zeitweise Regen bei etwa 17 Grad. Freitag bleibt es meist bewölkt mit etwas Regen und bis zu 18 Grad.
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7: Schön, dass ihr dabei seid. Gleich wollen wir über den Hörnumer Hafen schnacken. Das bleibt ja ein Dauerbrenner-Thema hier bei uns auf der schönsten Insel der Welt. Gleich hier bei mir und jetzt erstmal Musik wie Urlaub. Hier ist der Bremsman. Moin.

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Genau, so ist es. Nicht weinen. Der Hörnummerhafen sieht natürlich zum Weinen aus immer noch. Und wie kann es mit dem Hafen in Zukunft wirtschaftlich weitergehen? Da wurde jetzt gestern dazu ein neues Hafenentwicklungskonzept vorgestellt. Rund 60 Einwohner kamen zur Einwohnerversammlung zusammen. Diskutiert wurden mehrere Szenarien für die weitere Entwicklung des Hafenareals. Dabei geht es um Investitionen, laufende Kosten und darum, welche Nutzung künftig zusätzliche Einnahmen bringen könnten. Der Hafen ist für Hörnum weit mehr als ein Anleger. Er prägt ja den Ort, zieht Gäste an und ist wirklich ein wunderschöner Ort eigentlich. Gleichzeitig kostet die Infrastruktur Geld. Jetzt sollen die vorgestellten Varianten weiter bewertet werden und für Hörnum beginnt damit eine Debatte, die am Ende ziemlich konkret darüber entscheidet, wie der südliche Inselhafen künftig aussieht. Da wünschen wir natürlich ein gutes Händchen dabei und ich finde, Hauptsache Hörnum bleibt zum großen Teil so, wie es ist. Das würde mich freuen. 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
1: Heute starten wir mit einzelnen Regenschauern in den Tag. Danach bleibt es überwiegend wolkig. Zwischendurch kann es auch mal etwas auflockern. Die Temperaturen steigen auf rund 19 Grad. Der Wind weht mäßig bis frisch und an der Küste zeitweise mit stärkeren Böen. Der Radio Sylt 3-Tage-Trend. Morgen wird es heiter bis wolkig bei rund 20 Grad. Donnerstag folgt zeitweise Regen bei etwa 17 Grad. Freitag bleibt es meist bewölkt mit etwas Regen und bis zu 18 Grad.
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2: Moin, der Spruch am Grill des Tages. Alles unter 200 Gramm ist Aufschnitt.
3: Ja.

0: 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Und jetzt sind wir bei Larissa. Larissa ist von den Adlerschiffen und die haben ja jede Menge für sie vorbereitet, immer zur Saison hier auf der schönsten Insel der Welt. Und Larissa, zum Beispiel kann man auch auf die Hallig-Hooge fahren. Wie läuft das?
1: Also da fährt man immer um 12 los. Man hat 2 Stunden 20 Aufenthalt. Das hört sich jetzt erstmal nicht viel an, aber für so eine kleine Hallig reicht das in der Regel aus.
0: Da ist kein Shopping möglich.
1: Nicht wirklich, nein. Man kommt an, man wird erstmal von den Pferdekutschen begrüßt und kann da gerne mitfahren. Da sind dann auch Kutschfahrer an Bord, die dann so erzählen, wie das Leben ist auf der Hallig. Man kann auch mit dem Rad unterwegs fahren und dann auf jeden Fall auf Hallig-Hooge ins Sturmflugkino und dann mal so einen kurzen Film zu sehen, wie das wirklich aussieht, wie in die Wassergewalten da kommen. Das ist ja so das Besonderste daran.
0: Dann auch Kontakt zu Einwohnern?
1: Auf jeden Fall. Also jeder Laden, jedes Museum wird ja letztlich von Einheimischen betrieben und da kommt man ganz schnell ins Gespräch. Und
0: auch mit Schafen.
1: Auch mit Schafen zur Not.
0: Ja, ich weiß es selber. Als Nordfriese weiß man, die Schafe sind ein ganz wichtiger Bestandteil der nordfriesischen Küste und Kultur. 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
4: Es ist 12 Uhr. 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
6: Schlechte Nachrichten für alle Oldtimer-Fans unter euch. Die beliebten Kampen Classics gehen in die Pause. Wie die Veranstalter jetzt über Instagram mitgeteilt haben, werden die Planungen für das Jahr 2027 offiziell gestoppt. Eigentlich sollte nach der erfolgreichen Premiere am Strönweih noch lange nicht Schluss sein. Doch veränderte wirtschaftliche und planerische Rahmenbedingungen machen eine Fortführung aktuell unmöglich. Schweren Herzens haben sich die Organisatoren daher gegen eine Neuauflage entschieden. Aber Kopf hoch, ein endgültiger Abschied ist das ausdrücklich nicht. Die Veranstalter betonen, dass die Leidenschaft für das Event weiterhin groß ist und die Community bestehen bleibt. Die Tür für eine Rückkehr bleibt also einen Spalt weit offen. Nur eben nicht im Jahr 2027. Wir halten euch natürlich auf dem Laufenden, falls es neue Pläne gibt. In der Nacht zum 28. September haben Unbekannte in der Friedrichstraße mehrere Blumenkübel umgeworfen. Die schweren Pflanzgefäße lagen am Sonntagmorgen auf dem Gehweg. Erde und Blumen waren großflächig verteilt. Bisher ist völlig unklar, wer für die Sachbeschädigung verantwortlich ist und wann genau es passierte. Da die Friedrichstraße auch nachts belebt ist, hofft die Polizei nun auf eure Mithilfe. Habt ihr in der Nacht verdächtige Personen beobachtet, ungewöhnliche Geräusche gehört oder etwas Auffälliges bemerkt, dann meldet euch bitte umgehend beim Polizeirevier in Westerland. Jeder Hinweis kann helfen, die Tat aufzuklären. Bitte verzichtet auf Spekulationen, bis die Hintergründe feststehen. Haltet die Augen offen und meldet euch, falls ihr zur Aufklärung beitragen könnt. 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
6: Heute starten wir mit einzelnen Regenschauern in den Tag. Danach bleibt es überwiegend wolkig. Zwischendurch kann es auch mal etwas auflockern. Die Temperaturen steigen auf rund 19 Grad. Der Wind weht mäßig bis frisch und an der Küste zeitweise mit stärkeren Böen. Der Radio Sylt 3-Tage-Trend. Morgen wird es heiter bis wolkig bei rund 20 Grad. Donnerstag folgt zeitweise Regen bei etwa 17 Grad. Freitag bleibt es meist bewölkt mit etwas Regen und bis zu 18 Grad.
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7: Ja, ihr Lieben, da sind wir. Da ist der Dienstag. Conny ist wieder fit wie ein Turnschuh und natürlich bestens vorbereitet.
8: Auf jeden Fall. Moin, Frank.
7: Da muss die Conny ja nur einmal ins Städtchen gehen und schon saugt sie wieder alles auf wie ein Schwamm und hat sie natürlich wieder ganz viel für uns. Ne?
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7: Aber dazu kommen wir gleich. Wir starten erstmal ganz entspannt ein mit dem ersten Thema. Was haben wir denn da Schönes, Conny?
8: Ja, wollte ich ja eigentlich gestern schon drüber reden, aber... ich habe es gestern ein bisschen von mir geworfen, weil ich gedacht habe, es kann ja wohl nicht wahr sein und wollte mich erst selber davon überzeugen.
7: Ja.
8: Man hat tatsächlich wieder von Samstag auf Sonntag die Blumenkübel umgeschmissen und nicht nur einen oder zwei, sondern richtig sozusagen randaliert. Aber richtig so umgeschmissen, Frank, dass die ganzen Pflanzen da dran zum großen Teil alle kaputt sind. Und die waren alle so schön angewachsen und das hat alles so toll ausgesehen. Das muss in der Nacht passiert sein. Und wenn irgendwer was gesehen, gehört hat oder beobachtet, geht zur Polizei und zeigt es bitte an und macht bekannt, was ihr für Beobachtungen gemacht habt. Mhm. Unbedingt. Es ist eine riesige Schweinerei. Ich denke mal, Frank, wenn ich das mal so sagen darf, dass das unter Garantie welche waren, die vom Surfcup gekommen sind, die stinkbesoffen gewesen sind und sich einfach mal daran ausgetobt haben. Mhm. Ich finde es eine riesige Schweinerei. Ne? Also wie gesagt, nicht nur einer, sondern an mehreren Ecken. Ne?
7: Könnten wir auch wieder vorstellen, dass jemand reingestiegen ist, ne? Die großen Blumenkübel sind es ja. Und insofern, dass die Leute da oben raufklettern und dann einen auf Willi machen und dann ist der Schwerpunkt falsch und dann kippt das Ding um. Ne? So nach dem Motto, echt super ärgerlich und auch einfach nur bescheuert.
8: Oder stellen sich sogar drauf und ein anderer schubst mit, damit es wirklich umkippt. Ne? Genau, also es ist schon, ich bin tatsächlich mal hin und wollte mal versuchen, ob ich so einen so da fange ich an, innerlich an zu lachen und denke, also was müssen das für Kerle oder so gewesen sein oder wie viele Leute waren das, die das gewesen sind? Ja. Also einer alleine, du oder ich, null Chance.
7: Naja, Mist baut jeder mal. Man kann sich ja vielleicht auch mal melden und mal sagen, Mensch, ich komme dafür auf oder so. Wäre auch ganz schön.
8: Ja. Oder einfach eine Spende irgendwo abgeben und sagen, hier für die Blumenkübel. Wir
7: die Spende wurde ja schon versoffen. Weißt du,
8: Ich sag es dir.
7: Wir haben noch viel mehr Themen, auch Klatsch und Tratsch noch ordentlich von der Insel. Und deswegen bleibt doch bitte dran, gleich geht's weiter hier bei uns im Sylter Journal Express. Bis gleich.

0: Conny und Frank hier bei Radio Sylt und wir haben natürlich wieder die Themen des Tages hier heute am Dienstag im Sylter Journal Express. Du hast wieder ordentlich zusammengetragen. Conny Reckert, unsere Carla Kolumna oder wir sagen immer Lady Whistledown von Sylt.
1: Genau.
0: Was hast du denn Schönes, Conny?
1: Ach, erstmal habe ich noch was ganz Tolles. Ich bin ja gestern viel im Städtchen gewesen, habe ich ja vorhin schon gesagt.
0: Ja.
1: Ich bin in so vielen Läden gewesen und jetzt rat doch bitte mal, was da gelaufen ist. Für einen Radiosender.
0: Nee.
1: Radio Sylt.
0: Ach, wie schön.
1: Hör dich auf einmal, wie du sagtest,
0: super.
1: Mit unserer Carla, nee, nicht mit Carla Kolumna, mit
0: Lady Whistledown. Ja,
1: unsere
0: genau.
1: Conny Reckert ist da wieder mit am Start und so. Ich denke auf einmal, was ist denn jetzt los, ne? Bist am Shoppen und kriegst das mit. Also, cool, echt
0: Mensch,
1: cool.
0: Wo war das? Wo ist
1: das? Das war einmal beim exklusiven Home Service.
0: Ja.
1: In der Norderstraße. Mhm, dann war es einmal bei meinem Friseur um die Ecke.
0: Ja.
1: Da lief es auch. Wo war ich noch? Warte, ich war noch in irgendeinem Laden, wo ich Klamotten gekauft habe. Ah, ich war in drei Läden. Ah, welcher war denn das jetzt? Warte.
0: Ja, guck mal, die Hörer sind jetzt überall bei uns auf der Insel. Schön, dass ihr dabei seid. Da freuen wir uns sehr. Meldet euch auch gerne. Könnt uns gerne WhatsApp schreiben, wo ihr das Programm auch anhabt. WhatsApp geht über die App. Oben rechts gibt es so drei Striche. Da kann man dann WhatsApp auswählen. Dann könnt ihr uns direkt schreiben. Das kommt dann hier ins Studio und da freuen wir uns drüber.
1: Mache ich das nächste Mal auch, damit ich es nicht wieder vergesse.
0: Genau. Schreibst du,
1: ich habe ja mein Handy immer dabei.
0: Ich habe uns gehört, Frank im so und so. Also ja, geil.
1: Das mache ich. Echt, sage ich dir.
0: Ja, schön. Freuen wir uns sehr drüber.
1: Gibt es ja noch was ganz Süßes. Unser lieber Holger, ne? Unser Holger Bünte.
0: Holger Bünte, genau.
1: Boah, mir zerreißt ja das Herz, ne? Du weißt ja, dass ich
0: hab's
1: das auch
0: gesehen.
1: Schon gesagt
0: ich habe den Artikel in der Sylter Rundschau gesehen
1: und ich muss
0: ehrlich sagen, es war wirklich für mich so, ja, viel mehr schwer, muss ich sagen. Also
1: ja, nicht nur schwer, also
0: er ist eine Institution
1: richtig,
0: auf der Insel gewesen oder geworden oder ist er immer noch, ne?
1: Ja, definitiv. Mhm. Und ich find's echt traurig. Aber ich glaube bis heute noch nicht, dass der die Füße stillhält.
0: Nein,
1: das
0: glaube ich auch nicht.
1: Nee. Der wird so loslegen in anderen Richtungen und der wird bestimmt auch ganz, ganz, ganz oft gefragt und um Hilfe gebeten. Ich denke mal, den Job, den er bei uns hier auf der Insel hier wirklich gezeigt hat und geleistet hat, was Jugend und so weiter betrifft. Mensch, Frank, das wird für den Nächsten wirklich schwer, da auch in die Fußstapfen reinzutreten, sag ich ehrlich.
0: Absolut. Er hat ja auch diese Verbindung hergestellt nach Köln zu den Künstlern, zu Suela Verwehr, auch eine wunderbare Frau, die ja total menschlich die Kinder wirklich in ihren Bann gezogen hat.
1: Auf jeden Fall.
0: Und
1: das ist so
0: mit
1: toll.
0: Der Svetlana, der Choreografin. Und Holger hat ja bei uns hier im Radio Sylt auch mal erzählt, wie es war vor 20 Jahren. Kam er ja auf die Insel. Ne?
2: Ich habe ja 20 Jahre in München gelebt und habe dort richtig viel in der Gastronomie gearbeitet. Ich bin also aus meiner pädagogischen Berufung raus und habe dann in der Gastronomie gearbeitet und habe dort da mein Geld verdient und war auch selbstständig mit einer Kollegin zusammen. Wir hatten also ein Restaurant in München. Aber das ist, wie gesagt, alles sehr lange her. Und irgendwann habe ich gemerkt, so der München-Beat oder die Vibration in München, das war irgendwann nichts mehr für mich. Ich wollte da raus. Und ich bin ja selber Norddeutscher und habe eigentlich die erste Hälfte meines Lebens eben damit verbracht, möglichst weit weg von zu Hause zu kommen. Und bin dann aber wieder zurückgekommen in den Norden, also aus München nach Sylt.
0: Gott sei Dank, Holger. Wir grüßen dich ganz, ganz herzlich und danken dir nochmal im Namen aller Sylterinnen und Sylter für deine Arbeit, für dein Engagement, für deinen Einsatz, für dein unermüdliches Bohren auch, ja, selbst bei uns, auch hier bei mir, ob das bei RSH auf Sylt war oder jetzt auch bei Radio Sylt. Du hast immer gesagt, Mensch, könnt ihr nochmal was machen? Wir brauchen das. Das ist so wichtig für die Jugendarbeit. Und das ist echt vorzeigbar, was du da geleistet hast. Und vielen Dank dafür.
1: Auf jeden Fall. Dafür bedanken wir uns wirklich von Herzen. Und wir haben dich richtig lieb, Holger.
0: Wir haben
1: dich richtig lieb. Aber ich werde dich trotzdem noch, wenn ich dich im Städtchen treffe, werde ich dich in den Arm nehmen und werde dich knutschen, so wild wie ich kann.
0: So, was haben wir noch vor Reckert?
1: Ach Mensch.
0: Wir machen eine kurze Pause.
1: Machen wir erstmal kurze Pause.
0: Kurze Pause, bis gleich.
1: Hau Musik raus.

0: Radio Sylt vom blauen Autozug mit Conny Reckert und Frank Bremser. Und natürlich haben wir hier bei uns auch immer wieder
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0: Da wäre die Conny Reckert nicht Conny Reckert, wenn sie nicht überall die Ohren hätte. Und jetzt gehen wir nach List, ne? Wir gehen nach List.
2: Ja, wir gehen mal nach List. Wir müssen unbedingt auch mal nach List, weil List schreit nach uns, habe ich das Gefühl. Mm-mm. Und zwar geht es nochmal um den alten Gasthof. Du weißt ja auch, und der ja fast 400 Jahre alte Gasthof, der ja da so 1650 oder sowas um den Dreh ja erbaut wurde, der wurde ja doch am 30. Dezember 2022 so mir nichts, dir nichts, ganz schnell.
0: 22 ist das schon so lange
2: 22
0: her?
2: 22 von einer Baufirma K. Einfach abgerissen.
0: Ja.
2: Da hat es ja einen riesen Aufschrei gegeben und du musst dir vorstellen, seitdem liegt das Gelände brach.
0: Boah.
2: Da ist ja noch ein Nebengelände dazugekommen und so weiter und da sind ja damals hunderte Insulaner sind ja da auch mit auf die Straße gegangen und haben ja richtig Rabatz gemacht.
0: Ja, richtig Rabatz, ja.
2: Und jetzt ist das einfach so alles eingeschlafen. Und jetzt steht dieses Riesengrundstück, über 2000 Quadratmeter, steht jetzt zum Verkauf. Die Sylter Bank bietet das zum Verkauf an für 3,3, 3,4 oder sowas in der Art oder 3,5 Millionen, weiß ich jetzt nicht genau. Baugenehmigungen liegen vor und so weiter. Und das soll jetzt verkauft werden. Und da kannst du dann bauen, wie du willst. Wild, viel. Es sind, ich hätte gelesen, irgendwas mit 3 oder 4 Doppelhäusern und Mischung aus Dauerwohnung und Ferienwohnungen. So, also
0: das
2: so eine ganz
0: ja
2: gemischte Geschichte.
0: Ja.
2: Und du musst dir vorstellen, seit 4 Jahren liegt das jetzt brach. Man hätte das doch noch weiter bewirtschaften können.
0: Das
2: so eine ganz
0: ja
2: gemischte Geschichte.
0: Ja.
2: Und du musst dir vorstellen, seit 4 Jahren liegt das jetzt brach. Man hätte das doch noch weiter bewirtschaften können und hätte doch in der Zeit alles

0: Sinn der Sache,
1: ja,
0: dass es durch die Zeit in Vergessenheit gerät. Aber es kommt ja jetzt wieder hoch, da ja jetzt da Gott weiß, was passieren soll, ne?
1: Ja.
0: Bin ich mal gespannt wie ein Flitzmichbogen, sag ich dir ganz ehrlich.
1: Ich denke, dass viele, wie soll ich sagen, dass die sich da jetzt, also das ist wahrscheinlich der einzige Weg, denken wahrscheinlich viele, um sich da reinzuwaschen, so nach dem, du kaufst das Ding jetzt, da bist du nicht mehr der Herr K-Punkt, sondern hast das Ding gekauft und jetzt kannst du bauen und jetzt kommt keiner mehr und sagt irgendwas. Schwieriges Thema, ne? Finde ich wirklich
0: schwieriges Thema. Ja. Ich bin da auch mal gespannt, wie das da noch so weitergeht. Mhm. Ich bin auch mal gespannt, du musst ja mal überlegen. Mhm. Ich weiß jetzt, wie gesagt, die Summe nicht mehr genau, aber wenn es 3,5 Millionen sind, du baust ja dann auch, da brauchst du ja auch noch ein bisschen Material an Geld.
1: Ja, klar.
0: Dann liegst du mal locker, wenn du das gescheit machst, richtig gut, liegst du bei gut 10 Millionen. Mm. Ob sich das dann mal auch so rechnet?
1: Ja.
0: Wer weiß.
1: Noch also dazu, ist auf jeden Fall schon gut durchkalkuliert, dass da so viel Gewinne nicht übrig bleiben, glaube ich, wenn du viel fürs Grundstück ausgibst und dann noch investieren musst. Ja, eine sehr traurige Geschichte. Es ist im Prinzip, bleibt es eine Grabstätte für
0: bleibt es definitiv.
1: Alten Gasthof.
0: Das Objekt,
1: ne?
0: Ja. Ich kann mich noch dran erinnern, was sind wir da in den 90er Jahren gerne zum Essen hingegangen? Was haben wir da immer lecker gegessen? Ach, man hat da so schön gesessen und man hat sich so urig gefühlt. So.
1: Ja, ich hätte mir da auch gewünscht, dass man so etwas dann, also ich finde, man muss dann auch vom Denkmalschutz auch Möglichkeiten bieten, ohne Frage, dass man das eben auch erweitert, dass man das modern kombiniert, dass man das alte Gebäude erhält, aber auch ein bisschen größer daneben bauen dürfte, zum Beispiel vielleicht ein kleines Apartmenthaus oder irgendwas, was das Ganze dann auch eben attraktiv macht, vielleicht für den neuen Eigentümer, weil es ist einfach so ein traumhaftes, so eine traumhafte Wirtschaft mit so einem modernen Anbau, das wäre doch toll gewesen.
0: Ne? Wie kurz der Horizont irgendwo ist.
1: Ja.
0: Man hätte den alten Gasthof erhalten können, man hätte ihn sanieren können, man hätte demjenigen, dem das Objekt gehört, Genehmigungen erteilen sollen für Anbauten oder ein Stückchen entfernt noch irgendwas dazu, aber man hätte im vorderen Teil den alten Gasthof behalten können und fertig machen können. Mm. Das ist so, ich riech mich da immer drüber auf. Du weißt, was ich meine.
1: Ja, ich
0: und ich denke, unsere Hörer wissen es auch und verstehen es wahrscheinlich auch, weil für viele ist es immer noch ein Aufreger, wenn ich das mal so sagen darf.
1: Definitiv. Oh, ja, haben wir noch mal so ein schönes Aufregerthema gehabt, Conny, ne?
0: Ja, wir haben auch noch eins.
1: Aber noch was? Okay, erzähl. Ja,
0: selbstverständlich.
1: Erzähl. Ja.
0: Der Bild-Zeitungsartikel.
1: Ach ja.
0: Lieber Himmel.
1: Ja, kurz zur Aufklärung, wie es gab ja in der Bild am Sonntag, also vorgestern gab es ja einen Artikel über Sylt. Wie war das noch? Leiden Sylt? Nee, auf der Vorderseite stand drauf Sorgen Sylt oder keine Ahnung.
0: Ja, irgendwas müssen jetzt sogar die Reichen sparen und
1: alles.
0: Also ein ganz putziger Artikel, der uns also wirklich ein bisschen... Conny, beruhig dich, Conny, bleib entspannt. Es regt mich wirklich auf, weil ich mir sage, wieso muss man immer dieses Negative so bringen? Warum geht es nicht in das Positive mal rein? Dass hier so und so viele Objekte zum Verkauf stehen, dass hier so und so viel weniger die Reichen ihr Geld ausgeben, immer diese Reichen und so weiter. Leute, wir sind eine ganz normale Insel, wo auch zum Beispiel ein paar Reiche sind. Ja, und die hat auch Norderney, die hat auch Föhr. Also wir können doch nicht einfach nur alles immer auf die Reichen schieben, statt dass man über diesen traumhaften 40 Kilometer langen Strand mal richtig was Tolles schreibt, dass man darüber mal einen richtig super Bericht macht oder die schönen Sachen dieser Insel oder dass hier so viel ehrenamtlich passiert und Unternehmen sich massiv...
1: Das ist ja nicht spannend für einen Bild-Zeitungsartikel, Conny. Also jetzt irgendwie schön schreiben. Also ich glaube, dass die Leute sich wünschen würden, dass man einfach mal wieder was liest, was für die Seele ist, ne? Und nicht immer nur alles blöd die Reichen und schön und die Sylter gehen jetzt unter mit ihrer Insel, das Meer frisst die Insel auf oder immer diese Schlagzeilen, weil sie damit natürlich Reichweite generieren wollen und so weiter.
0: Aber der Witz ist, ne? Sie schrieben ja sogar von einer Rekordgastzahl in diesem Jahr, dass das also sensationell wäre. Und ich finde, das klingt schon ein ganz klein bisschen anders als wie diese Weltuntergangsstimmung, die sie hier auf unserer Luxusinsel verbreiten wollten, wollen wir es mal so sagen. Also ich weiß immer nicht, was ich dazu sagen soll. Die Immobilienkrise hier, Partyfrust da, Strandalarm.

0: dort. Also, ach Kinder, nehmt doch mal was Schönes. Vielleicht würde
1: Schaltet
0: das sogar
1: doch
0: noch
1: mal
0: mehr Klicks
1: Radio
0: bringen.
1: Sylt ein. Ne? Und das machen ja auch schon ganz viele. Und ihr macht das immer mehr. Alle immer mehr auf radiosylt.de, natürlich mit unserer Radio Sylt App. Und dann bekommt ihr das gute Gefühl nach Hause, das gute Sylt-Gefühl. Genau. Das auf echte Sylt mit echten Syltern, mit denen, die hier auch so mitten aus dem Leben sind. Hier sind nicht nur Reiche und Schöne, hier sind natürlich viele Schöne. Die müssen aber nicht reich sein.
0: Es gibt viele. Dich an, ne?
1: Ja,
0: du
1: guck
0: bist
1: mich
0: schön
1: an, genau.
0: Und reich
1: So sieht's aus. Aber wenn du die ganzen Ehrenamtlichen siehst, die bei uns genauso wie die Festländer es genauso machen, große Veranstaltungen organisieren, genau die sich so auch, die auch hier, sagen wir mal, ihr kleines Häuschen haben, bei dem sie auch nicht wissen, Mensch, wie soll ich mein nächstes Dach bezahlen oder richtig, wie soll ich es instand halten? Weil das ist dann gebundenes Kapital. Nicht alle verkaufen ihre Häuser hier und sind dann sozusagen auch darauf angewiesen, ganz normal hier leben zu können. Nicht umsonst hast du dich auch hier für die Straßenausbaugebühren oder gegen die Straßenausbaugebühren dagegen eingesetzt, auch, weil es eben Menschen gibt, die hier nicht die Garage voller Geld haben und so ganz normal leben, so wie auf dem Festland. Deswegen
0: ganz genau.
1: Ist das so.
0: Und das muss man vielleicht auch mal sehen. Wir haben absolut auch die Probleme hier auf der Insel, wie wir sie auf dem Festland haben. Mhm. Also man muss jetzt nicht immer sagen, Sylt, Sylt, Sylt, Sylt. Mhm. Aber sobald du das Wort Sylt in den Mund nimmst, weißt du ja genau, was passiert. Mhm. Dann gehen die Klicks, die Likes und so weiter gehen sofort hoch. Es wird gelesen. Aber vielleicht wäre es ja mal auszuprobieren, wenn man einen total positiven Artikel über die Insel schreibt, ob dann nicht noch mehr Klicks passieren.
1: Mhm. Ja.
0: Das weiß man ja gar nicht, weil man es noch gar nicht probiert
1: hat. Die Erfahrung, ich denke mal, die Erfahrung wird es wahrscheinlich gezeigt haben, dass immer dann, wenn man reißerisch ist und irgendwas schreibt, was irgendwie, Sylt geht unter oder die Reichen und Schönen müssen ihre Häuser verkaufen, keine Ahnung.
0: Genau.
1: Und jetzt ist Schluss mit Apartmentvermietung.
0: Ja, da freuen sie sich
1: dann
0: alle.
1: Freuen sich alle, sind schadenfroh dann bringt das wieder Klickzahlen. Aber lass uns damit nicht aufhören, alles positiv
0: zu sehen. Ich muss noch was Positives dazu sagen.
1: Bitte.
0: Ich habe mir tatsächlich mal, du kannst dich an den Sturm Anatol erinnern, der uns ja hier oben richtig vor die Mütze gegeben hat. Weißt du, was ich mir nach Sturm Anatol gekauft habe?
1: Erzähl.
0: Und schon dreimal neu wieder gekauft habe?
1: Erzähl.
0: Eine Rettungsinsel.
1: Guck mal. Ja, gut. Also, wir sehen Conny auf der Rettungsinsel mit Marc zusammen. Dann bricht der Himmel auf, der Sturm lässt nach, die Sonne kommt raus und sie singen.
0: Genau. Und Marc singt
1: Back into the Sun. Ihr Lieben, kauft euch Rettungsinseln, ihr werdet sie nicht brauchen. 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Wir hören uns morgen früh wieder um 8, um 12 Uhr gibt es die Wiederholung. Und ihr könnt uns überall hören mit unserer App.
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3: Heute starten wir mit einzelnen Regenschauern in den Tag. Danach bleibt es überwiegend wolkig. Zwischendurch kann es auch mal etwas auflockern. Die Temperaturen steigen auf rund 19 Grad. Der Wind weht mäßig bis frisch und an der Küste zeitweise mit stärkeren Böen. Der Radio Sylt 3-Tage-Trend. Morgen wird es heiter bis wolkig bei rund 20 Grad. Donnerstag folgt zeitweise Regen bei etwa 17 Grad. Freitag bleibt es meist bewölkt mit etwas Regen und bis zu 18 Grad.
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1: 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Ich bin im Vertrieb im Autozug Sylt und wünsche Ihnen eine gute Fahrt auf die Insel.
0: Lara, vielen Dank. 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Was erwartet Sie in dieser Stunde noch? Es gibt den Veranstaltungskalender. Es gibt natürlich immer tagesaktuelle Sylt-News für Sie und natürlich alle Themen, die die Insel bewegen.

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2: Heute lohnt sich ein Abstecher nach Kaitum. Um 10.30 Uhr startet dort die Ortsführung das Kapitänsdorf erwandern. Am Abend wird es musikalisch. Der Sylter Shanty-Chor tritt um 19 Uhr im Strandweg 14 auf. Wer lieber sportlich unterwegs ist, kann ab 17.30 Uhr bei Farm Fit, Schaf und Shape mitmachen.
3: Morgen.
2: Echte Kriminalfälle gibt es am Mittwochabend im alten Kursaal in Westerland. Strafverteidiger Stefan Lukas, bekannt aus der Fernsehsendung Richter Alexander Holt, erzählt von Fällen, die er selbst verhandelt hat. Unter dem Titel Täter und Opfer geht es darum, wie aus alltäglichen Situationen schwere Verbrechen entstehen. Beginn ist um 20 Uhr im alten Kursaal. Tickets kosten 25 Euro.
3: Übermorgen.
2: Am Donnerstagabend gibt's in Rantum ordentlich was zu lachen. Comedian und Kabarettist Kerim Pamuk steht bei Rantum Lacht auf der Bühne im Kursaal. Mit scharfem Blick nimmt er Alltag, Gesellschaft und die kleinen Absurditäten des Lebens auseinander. Los geht's um 20 Uhr im Kursaal Rantum am Strandweg. Ein schöner Tipp für alle, die den Donnerstagabend mit einer Portion Humor verbringen wollen.
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4: Es ist 13 Uhr. 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
5: Schlechte Nachrichten für alle Oldtimer-Fans unter euch. Die beliebten Kampen Classics gehen in die Pause. Wie die Veranstalter jetzt über Instagram mitgeteilt haben, werden die Planungen für das Jahr 2027 offiziell gestoppt. Eigentlich sollte nach der erfolgreichen Premiere am Strönweih noch lange nicht Schluss sein. Doch veränderte wirtschaftliche und planerische Rahmenbedingungen machen eine Fortführung aktuell unmöglich. Schweren Herzens haben sich die Organisatoren daher gegen eine Neuauflage entschieden. Aber Kopf hoch, ein endgültiger Abschied ist das ausdrücklich nicht. Die Veranstalter betonen, dass die Leidenschaft für das Event weiterhin groß ist und die Community bestehen bleibt. Die Tür für eine Rückkehr bleibt also einen Spalt weit offen. Nur eben nicht im Jahr 2027. Wir halten euch natürlich auf dem Laufenden, falls es neue Pläne gibt. In der Nacht zum 28. September haben Unbekannte in der Friedrichstraße mehrere Blumenkübel umgeworfen. Die schweren Pflanzgefäße lagen am Sonntagmorgen auf dem Gehweg. Erde und Blumen waren großflächig verteilt. Bisher ist völlig unklar, wer für die Sachbeschädigung verantwortlich ist und wann genau es passierte. Da die Friedrichstraße auch nachts belebt ist, hofft die Polizei nun auf eure Mithilfe. Habt ihr in der Nacht verdächtige Personen beobachtet, ungewöhnliche Geräusche gehört oder etwas Auffälliges bemerkt, dann meldet euch bitte umgehend beim Polizeirevier in Westerland. Jeder Hinweis kann helfen, die Tat aufzuklären. Bitte verzichtet auf Spekulationen, bis die Hintergründe feststehen. Haltet die Augen offen und meldet euch, falls ihr zur Aufklärung beitragen könnt. Weitere Sylter Nachrichten gibt es unter dein-sylt.online.
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5: Heute starten wir mit einzelnen Regenschauern in den Tag. Danach bleibt es überwiegend wolkig. Zwischendurch kann es auch mal etwas auflockern. Die Temperaturen steigen auf rund 19 Grad. Der Wind weht mäßig bis frisch und an der Küste zeitweise mit stärkeren Böen. Der Radio Sylt 3-Tage-Trend. Morgen wird es heiter bis wolkig bei rund 20 Grad. Donnerstag folgt zeitweise Regen bei etwa 17 Grad. Freitag bleibt es meist bewölkt mit etwas Regen und bis zu 18 Grad.
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0: Hier ist das Auto zu Radio Sylt. 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März 2023. Und Sie sitzen gerade im blauen Autozug. Und dieser blaue Autozug gehört zur RDC Deutschland Gruppe. Und Nicole Pizzuti ist bei mir. Und Nicole, du bist ja die Chefin für Kommunikation bei der RDC Deutschland Gruppe. Was ist denn eigentlich die RDC Deutschland Gruppe?
1: Also das RDC steht tatsächlich für Railroad Development Corporation. Und genau das spiegelt der Name auch wieder am Ende des Tages. Denn wir sind als Gesellschaft für Eisenbahnentwicklung Corporation. Zuständig.

Gehen Sie mal auf die Homepage rdc-deutschland.de. Da können Sie sich dann noch viel weiter informieren über das, was die RDC Deutschland Gruppe alles macht. 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
1: Heute starten wir mit einzelnen Regenschauern in den Tag. Danach bleibt es überwiegend wolkig. Zwischendurch kann es auch mal etwas auflockern. Die Temperaturen steigen auf rund 19 Grad. Der Wind weht mäßig bis frisch und an der Küste zeitweise mit stärkeren Böen. Der Radio Sylt 3-Tage-Trend. Morgen wird es heiter bis wolkig bei rund 20 Grad. Donnerstag folgt zeitweise Regen bei etwa 17 Grad. Freitag bleibt es meist bewölkt mit etwas Regen und bis zu 18 Grad.
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0: Hier ist Radio Sylt vom Blauen Autozug mit Bremsman, Frank Bremser hier. 24 Stunden sind wir auf Sendung, weltweit zu hören auf radiosylt.de. Da gibt es auch unsere App zum Laden. Ja, und wir haben ja unseren Follower Klaas aus Hörnum. Der sucht ja die schrägsten Insta-Perlen raus, also die lustigsten Sprüche aus dem Internet. Und hier kommt der nächste.
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2: Moin. Tetris hat mich eines gelehrt. Erfolge lösen sich in Luft auf, aber Fehler stapeln sich.

0: 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Und Sie können natürlich auch von Sylt aus die anderen Inseln und natürlich die Halligen besuchen. Und es geht zum Beispiel wunderbar ab dem 23. März mit der Adler Express. Und da auf der Brücke steht einer, der ist so ein Fan von diesem Schiff, das ist nämlich Gerrit Vögel, der Kapitän, oder Gerrit?
1: Die Adler Express ist mein Highlight, ja.
2: Da kann man richtig Stoff geben, ne?
1: Ja, da kann man Stoff geben. Also natürlich alles im Rahmen der Bedingungen, aber 24 Knoten dürfen wir und 24 Knoten können wir. Und
2: da rechnen wir für Landratten um, wie viel ist das?
1: Ja, mal 1,852 und viel Spaß beim Rechnen. Nee, das geht. Und wir fahren natürlich mehrere Ziele an und da ist das natürlich auch wichtig, dass man zügig von A nach B kommt. Und wir fahren Hallig-Hoge, Hallig-Röde ab Sylt, wird immer wieder gerne gefahren. Auf Amrum gibt es die Umstiegsmöglichkeiten für die Sylter Gäste mit uns dann weiter zur Reise, also nicht mit uns, sondern auf die Adler Römhardt umzusteigen und dann die Insel Föhrt zu besuchen, auch eine sehr schöne Insel. Und somit verknüpft sich das Ganze mit der Adler Express. Also alles kann erreicht werden, was in den Inseln und Halligen hier zu sehen ist.
0: Ja, und da ist der Weg das Ziel, denn wenn Sie da mal einen richtig schönen Sonntag erwischen bei uns auf der schönsten Insel der Welt, dann kann ich Ihnen sagen, das ist so eine tolle Tour, da will man gar nicht mehr runter vom Schiff. 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
4: Es ist 14 Uhr.
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6: Schlechte Nachrichten für alle Oldtimer-Fans unter euch. Die beliebten Kampen Classics gehen in die Pause. Wie die Veranstalter jetzt über Instagram mitgeteilt haben, werden die Planungen für das Jahr 2027 offiziell gestoppt. Eigentlich sollte nach der erfolgreichen Premiere am Strönwei noch lange nicht Schluss sein. Doch veränderte wirtschaftliche und planerische Rahmenbedingungen machen eine Fortführung aktuell unmöglich. Schweren Herzens haben sich die Organisatoren daher gegen eine Neuauflage entschieden. Aber Kopf hoch, ein endgültiger Abschied ist das ausdrücklich nicht. Die Veranstalter betonen, dass die Leidenschaft für das Event weiterhin groß ist und die Community bestehen bleibt. Die Tür für eine Rückkehr bleibt also einen Spalt weit offen. Nur eben nicht im Jahr 2027. Wir halten euch natürlich auf dem Laufenden, falls es neue Pläne gibt. Auch wenn wir aktuell noch den goldenen Herbst auf Sylt genießen, ist es Zeit für einen Blick voraus. Wer seine Adventsplanung entspannt angehen will, sollte sich jetzt schon den 20. November rot im Kalender markieren. Dann startet nämlich wieder der beliebte Adventszauber in der Westerländer Süderstraße. Beim Hotel Jörg Müller laden euch die gemütlichen Holzhütten zum Verweilen ein. Freut euch auf duftende Plätzchen, heißen Glühwein, feines Kunsthandwerk und jede Menge vorweihnachtliche Stimmung. Der Markt ist an den Adventswochenenden jeweils von 15 bis 20 Uhr für euch geöffnet und sogar an Heiligabend könnt ihr bis 15 Uhr vorbeischauen. Ein perfekter Zwischenstopp für euren nächsten Bummel durch die Stadt. Also, haltet euch den Termin frei und genießt die Vorfreude auf eine besinnliche Zeit bei uns auf Sylt. Weitere Sylter Nachrichten gibt es unter dein-sylt.online.
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6: Heute starten wir mit einzelnen Regenschauern in den Tag. Danach bleibt es überwiegend wolkig. Zwischendurch kann es auch mal etwas auflockern. Die Temperaturen steigen auf rund 19 Grad. Der Wind weht mäßig bis frisch und an der Küste zeitweise mit stärkeren Böen. Der Radio Sylt 3-Tage-Trend. Morgen wird es heiter bis wolkig bei rund 20 Grad. Donnerstag folgt zeitweise Regen bei etwa 17 Grad. Freitag bleibt es meist bewölkt mit etwas Regen und bis zu 18 Grad.
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0: Du kannst im Endeffekt aussuchen, ob du mit 7,5 Stunden oder mit 3,5 Stunden Aufenthalt hast. Sprich, entweder du verbringst den ganzen Tag oder du sagst dir, eine kurze Stippvisite reicht völlig aus. Mhm. Und dann geht es eben entweder um 10 Uhr oder um 12 Uhr los. Und dann auf eigene Faust. Man kann auf Amrum eine Inselrundfahrt dazu buchen und eben einmal sich mit so einer kleinen offenen Inselbahn über die Insel fahren, Fahrräder mieten, alles machen, was das Herz begehrt.
1: Also das Programm ist nicht vorgegeben, man kann sich wirklich frei bewegen. Ihr gebt dann nur Anregungen, was könnte man machen, aber jeder kann so machen, wie er will.
0: Genau, jeder wie er möchte, was er lieber machen möchte, ob er sagt, ich möchte den ganzen Tag am Strand liegen. Der breiteste Sandstrand ist natürlich was Besonderes mit dem Kniepsand oder per Rad. Wir stehen gerne beratend zur Seite, aber jeder wie er möchte.
1: Okay, Larissa, fassen wir nochmal zusammen. Amrum.
0: Also ich kann entweder morgens um 10 losfahren und dann auch erst um 5:45 zurückfahren. Die Fahrt dauert jeweils eine Dreiviertelstunde, also man hat da wirklich viel Zeit. Oder ich fahre um 12 Uhr los und fahre schon um 4:45 zurück. Dann ist es eine kurze Tour. Ich kann aber auch mischen und sagen, ich fahre um 10 Uhr los und um 16:15 zurück. Also der Gast ist völlig flexibel bei uns.
1: Also wir merken schon, Larissa kennt sich super aus und wenn das jetzt alles ein bisschen schnell war, überhaupt kein Problem, dann kommen Sie auf die Homepage der Adlerschiffe, adler-schiffe.de. Da ist das Ganze nochmal ganz klar zusammengefasst und da können Sie sich Ihre persönliche Tour einfach aussuchen.

0: kann es auch mal etwas auflockern. Die Temperaturen steigen auf rund 19 Grad. Der Wind weht mäßig bis frisch und an der Küste zeitweise mit stärkeren Böen. Der Radiosylt-3-Tage-Trend. Morgen wird es heiter bis wolkig bei rund 20 Grad. Donnerstag folgt zeitweise Regen bei etwa 17 Grad. Freitag bleibt es meist bewölkt mit etwas Regen und bis zu 18 Grad.
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2: Heute.
3: Lohnt sich ein Abstecher nach Kaitum. Um 10.30 Uhr startet dort die Ortsführung das Kapitänsdorf erwandern. Am Abend wird es musikalisch. Der Sylter Shanty-Chor tritt um 19 Uhr im Strandweg 14 auf. Wer lieber sportlich unterwegs ist, kann ab 17.30 Uhr bei Farmfit, Schaf und Shape mitmachen.
2: Morgen.
3: Echte Kriminalfälle gibt es am Mittwochabend im alten Kursaal in Westerland. Strafverteidiger Stefan Lukas, bekannt aus der Fernsehsendung Richter Alexander Holt, erzählt von Fällen, die er selbst verhandelt hat. Unter dem Titel Täter und Opfer geht es darum, wie aus alltäglichen Situationen schwere Verbrechen entstehen. Beginn ist um 20 Uhr im alten Kursaal. Tickets kosten 25 Euro.
2: Übermorgen.
3: Am Donnerstagabend gibt's in Rantum ordentlich was zu lachen. Comedian und Kabarettist Kerim Pamuk steht bei Rantum Lacht auf der Bühne im Kursaal. Mit scharfem Blick nimmt er Alltag, Gesellschaft und die kleinen Absurditäten des Lebens auseinander. Los geht's um 20 Uhr im Kursaal Rantum am Strandweg. Ein schöner Tipp für alle, die den Donnerstagabend mit einer Portion Humor verbringen wollen.
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Ja, wer mit dem blauen Autozug Sylt unterwegs ist, muss sich ab sofort auf leicht erhöhte Ticketpreise einstellen. Beim Kauf direkt am Terminal werden jetzt 3 Euro mehr fällig. Hintergrund sind natürlich die stark gestiegenen Energie- und Ölpreise, die aktuell viele Verkehrsunternehmen belasten. Und ihr kennt das ja alle selbst. Die RDC betont aber auch, die Anpassungen sollen moderat und so kurz wie möglich bleiben. Für euch lohnt sich deshalb der Blick ins Internet noch mehr, denn online gibt es weiterhin die günstigsten verfügbaren Tarife. Julian Rönsch von der RDC sagt, man wisse, dass jede Preissteigerung spürbar sei. Gleichzeitig wolle man den Betrieb auf der wichtigen Verbindung nach Sylt zuverlässig sichern und die zusätzlichen Kosten nicht komplett an die Fahrgäste weitergeben. Und genau deshalb bedankt sich der blaue Autozug Sylt heute ganz bewusst bei euch für eure Geduld, eure Treue und dafür, dass ihr dem Unternehmen auch in bewegten Zeiten die Stange haltet. 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Wir wünschen euch eine gute Reise. 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
5: Es ist 15 Uhr.
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6: Achtung, notiert euch den 8. und 9. Oktober im Kalender. An diesen Donnerstag und Freitag ist der Fachbereich Finanzen und Controlling im Bahnweg nämlich nur eingeschränkt oder gar nicht für euch erreichbar. Der Grund? Es stehen dringende Elektroarbeiten an der Haupt- und Unterverteilung an, die sich leider nicht verschieben lassen. Die Verwaltung bittet euch deshalb, eure Anliegen entweder noch vor Donnerstag zu erledigen oder einfach bis nach den Arbeiten zu warten. Ab Montag ist dann alles wieder beim Alten und das Team ist wie gewohnt für euch da. Plant das also bitte entsprechend ein, damit ihr nicht vor verschlossenen Türen steht oder in der Leitung hängt. Die Wasserballer vom TV Kaitum haben am Wochenende in der Sylter Welle abgeräumt. Beim SHSV Masters Pokal der Altersklasse 30+ ließen sie der Konkurrenz nicht den Hauch einer Chance. Trotz dünner Personaldecke fegten sie die Meldorf Seals mit 21:5 aus dem Becken. Auch das Duell gegen den Mitfavoriten aus Elmshorn war eine klare Sache. Mit einem 20:6 sicherten sich unsere Jungs souverän den Pokalsieg. Und als Sahnehäubchen blieb auch die Torjägerkanone direkt hier bei uns auf Sylt. Nach der Siegerehrung wurde bei Chiose in geselliger Runde gefeiert. Jetzt blickt das Team bereits nach vorn, denn in der neuen Saison wollen sie in der Oberliga wieder voll angreifen. Starke Leistung, Jungs! 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
6: Heute starten wir mit einzelnen Regenschauern in den Tag. Danach bleibt es überwiegend wolkig. Zwischendurch kann es auch mal etwas auflockern. Die Temperaturen steigen auf rund 19 Grad. Der Wind weht mäßig bis frisch und an der Küste zeitweise mit stärkeren Böen. Der Radio Sylt 3-Tage-Trend. Morgen wird es heiter bis wolkig bei rund 20 Grad. Donnerstag folgt zeitweise Regen bei etwa 17 Grad. Freitag bleibt es meist bewölkt mit etwas Regen und bis zu 18 Grad.
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stehst du gut mit dem Chef? Ja, dann wechselt der Chef. Das ist Murphys Gesetz.

0: 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Sie sind jetzt auf dem blauen Autozug unterwegs, dem Autozug Sylt. Und ausgedacht hat sich das Ganze irgendwann mal Henry Posner. Der hat sich gesagt, Mensch, es gibt zwar schon einen Autozug nach Sylt, aber ich will den freundlichen, den blauen Autozug aufs Gleis heben. Und das hat er gemacht. Nicole Pizzuti ist bei mir zuständig für die Öffentlichkeitsarbeit beim blauen Autozug. Sag mal, Nicole, der Henry ist schon ein besonderer Typ, ne?
1: Henry ist ein richtiger Herzblut-Eisenbahner durch und durch. Und er betreibt das schon seit über 30 Jahren. Und wir freuen uns auch, dass er nicht nur Eigentümer ist, sondern auch wirklich oft zu Besuch bei uns in Deutschland ist, auch hier mit unserem blauen Autozug unterwegs ist und sich wirklich uns Menschen, Mitarbeitenden kennenlernen möchte, anschaut, unsere Produkte sich anschaut. Das ist wirklich, da muss man schon viel Liebe für die Eisenbahn im Blut tragen, um dann auch wirklich diese Reise zu tätigen.
0: Und wissen Sie was? Sie können sogar unseren wunderschönen blauen Autozug im Miniaturwunderland in Hamburg bewundern. Da fährt er nämlich auf den kleinen Schienen. Und wir haben schon so viele tolle Nachrichten von Ihnen bekommen und Fotos von diesem kleinen Supermodell vom blauen Autozug. Gucken Sie mal, Sie werden ihn garantiert entdecken. 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
1: Heute starten wir mit einzelnen Regenschauern in den Tag. Danach bleibt es überwiegend wolkig. Zwischendurch kann es auch mal etwas auflockern. Die Temperaturen steigen auf rund 19 Grad. Der Wind weht mäßig bis frisch und an der Küste zeitweise mit stärkeren Böen. Der Radio Sylt 3-Tage-Trend. Morgen wird es heiter bis wolkig bei rund 20 Grad. Donnerstag folgt zeitweise Regen bei etwa 17 Grad. Freitag bleibt es meist bewölkt mit etwas Regen und bis zu 18 Grad.
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0: 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Und hier gibt es jetzt wieder Comedy. Unser Follower Klaas aus Hörnum sucht ja das Lustigste raus aus dem Internet, die lustigsten Sprüche und vertont sie. Jetzt wieder.
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3: Moin, gerade bei der Eisdiele sagt eine Mutter zu ihrem Sohn, der gerade ein Eis bekommen hat. Und was sagt man da? Er schaut die Verkäuferin mit großen Augen an und sagt, ich liebe dich.
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0: 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Ganz neu im Angebot der Adlerschiffe ist die sogenannte Muschelsafari.
1: Moin, herzlich willkommen auf der Adler 6 zu unserer Muschelsafari. Mein Name ist Mandy, ich bin eigentlich Steuerfrau bei Adler, aber heute bin ich eure Safari-Guide.
0: Ja, und da fahren Sie raus zu den Muschelbänken und mit dabei ist auch gerne mal der Muschel-Jan. Da kann man eine Menge erfahren über die Sylter Muschel, ne Jan?
2: Ja, da können die Leute total erleben, wie hautnah. Wir waren gerade bei den Muschelkulturen. Die Schiffe haben da für unser Netz runtergelassen. Und das ist für die Leute sehr interessant. Es sind noch Leute, die essen noch schön Muscheln mit einem Glas Wein. Sehr, sehr interessant.
0: Es gibt keinen, der mehr die Werbetrommel für die Muschel rühren kann als Jan. Jan ist sowas von überzeugt von der Sylter Muschel, oder?
2: Ja, Sylter Muscheln. Wir haben Sylter Austern. Das sind die einzigen zwei Produkte aus dem Meer, was ein Naturprodukt ist und das von Sylt kommt. Deswegen bin ich so begeistert. Want het voordeel van Muscheln is, het is een bioproduct. Onze Muscheln zijn de enige die bio gekwalificeerd zijn, dat MRS-label. En Muschel is alles aan stoffen, alles erin, aan eiwijs. Het kan vlees compleet übersetzen. Dus dat is.
0: En man kan jetzt diesen Muschelfang bzw. die Muschelzucht sehen auf der Muschelsafari. Man fährt raus, man bekommt ein Gläschen Wein dazu. Und eine Portion Muscheln, kann ihr wirklich mal die Sylter Muschel probieren. Ja, und eine Menge lernen über die Muschel. Einfach mal ausprobieren. Genau, die Muschelsafari können Sie buchen natürlich über adler-schiffe.de. Da gibt es die Tickets und los geht es dann ab Hörnum. Und da gibt es auch das Muschelbistro von Muscheljan. Ich sag mal Ahoi und gute Fahrt. 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
5: Es ist 16 Uhr.
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6: Schlechte Nachrichten für alle Oldtimer-Fans unter euch. Die beliebten Kampen Classics gehen in die Pause. Wie die Veranstalter jetzt über Instagram mitgeteilt haben, werden die Planungen für das Jahr 2027 offiziell gestoppt. Eigentlich sollte nach der erfolgreichen Premiere am Strönweih noch lange nicht Schluss sein. Doch veränderte wirtschaftliche und planerische Rahmenbedingungen machen eine Fortführung aktuell unmöglich. Schweren Herzens haben sich die Organisatoren daher gegen eine Neuauflage entschieden. Aber Kopf hoch, ein endgültiger Abschied ist das ausdrücklich nicht. Die Veranstalter betonen, dass die Leidenschaft für das Event weiterhin groß ist und die Community bestehen bleibt. Die Tür für eine Rückkehr bleibt also einen Spalt weit offen. Nur eben nicht im Jahr 2027. Wir halten euch natürlich auf dem Laufenden, falls es neue Pläne gibt. Gute Nachrichten für alle, die regelmäßig mit dem Autozug zwischen Niebel und Westerland unterwegs sind. Zum 10-jährigen Jubiläum investiert der Betreiber RDC rund 10 Millionen Euro in die Zukunft der Marschbahn. Ab Sommer 2027 bekommt ihr zwei hochmoderne Zweikraftlokomotiven auf die Gleise gestellt. Das Besondere für euch, die neuen Vectron-Loks können sowohl mit Diesel als auch elektrisch fahren. Das spart ordentlich Kraftstoff und senkt den CO2-Ausstoß jährlich um rund 275 Tonnen. Außerdem sind die Maschinen deutlich kräftiger, was für einen stabileren Fahrplan sorgt, selbst wenn der Zug voll beladen ist. Die neuen Loks sind nicht nur ein Bekenntnis zur Strecke, sondern machen die Verbindung zwischen Festland und Insel noch zuverlässiger für Pendler und Urlauber. Ein starkes Signal für die nächsten 10 Jahre Sylter Bahngeschichte. In der Nacht zum 28. September haben Unbekannte in der Friedrichstraße mehrere Blumenkübel umgeworfen. Die schweren Pflanzgefäße lagen am Sonntagmorgen auf dem Gehweg. Erde und Blumen waren großflächig verteilt. Bisher ist völlig unklar, wer für die Sachbeschädigung verantwortlich ist und wann genau es passierte. Da die Friedrichstraße auch nachts belebt ist, hofft die Polizei nun auf eure Mithilfe. Habt ihr in der Nacht verdächtige Personen beobachtet, ungewöhnliche Geräusche gehört oder etwas Auffälliges bemerkt, dann meldet euch bitte umgehend beim Polizeirevier in Westerland. Jeder Hinweis kann helfen, die Tat aufzuklären. Bitte verzichtet auf Spekulationen, bis die Hintergründe feststehen. Haltet die Augen offen und meldet euch, falls ihr zur Aufklärung beitragen könnt. Weitere Sylter Nachrichten gibt es unter dein-sylt.online.
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6: Heute starten wir mit einzelnen Regenschauern in den Tag. Danach bleibt es überwiegend wolkig. Zwischendurch kann es auch mal etwas auflockern. Die Temperaturen steigen auf rund 19 Grad. Der Wind weht mäßig bis frisch und an der Küste zeitweise mit stärkeren Böen. Der Radio Sylt 3-Tage-Trend. Morgen wird es heiter bis wolkig bei rund 20 Grad. Donnerstag folgt zeitweise Regen bei etwa 17 Grad. Freitag bleibt es meist bewölkt mit etwas Regen und bis zu 18 Grad.
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7: Willkommen an Bord des blauen Autozuges. Wussten Sie eigentlich, dass es auf Sylt mehr Fahrräder als Einwohner gibt? Die Insel ist bekannt für ihre Fahrradfreundlichkeit und manchmal kann es schon recht amüsant sein, wenn sich eine große Gruppe von Radfahrern auf den schmalen Wegen begegnet, beziehungsweise, dass man warten muss als Autofahrer, bis sie dann vorbeigefahren sind, die ganzen Radfahrer. Ich wünsche Ihnen auf jeden Fall eine ganz tolle Überfahrt. Hier ist Radio Sylt vom blauen Autozug und wir werden Sie jetzt immer begleiten, wenn Sie wollen, nicht nur hier auf dem Autozug, sondern natürlich auch auf der Insel, denn wir haben den Veranstaltungskalender, wir haben das Sylt-Wetter, jeden Tag neue Sylt-Nachrichten und Sie können uns immer hören auf radiosylt.de. Und jetzt eine gute Überfahrt.

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Wir sagen herzlich willkommen auf Ihrer Fahrt mit dem blauen Autozug Sylt. Sie haben sich richtig entschieden, das ist der freundliche Autozug. 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Ich wünsche Ihnen eine gute Überfahrt.

0: Radio Sylt mit Frank Bremser und wir kommen jetzt zu einem ernsteren Thema, denn es gibt sie auch auf Sylt, die Stolpersteine, die an die Opfer des Nationalsozialismus erinnern. Und Silke von Bremen, sie ist ja Inselguide. Silke, jeder Stein hat ja eine ganz besondere Geschichte, ne?
1: Also ich finde die Geschichten alle erschütternd letztendlich, aber zwei Steine haben mich besonders erschüttert, weil ich um diesen Tatbestand gar nicht wusste. Wir haben eben diese Euthanasie-Opfer tragischerweise ja auch gehabt, die sogenannten, das muss man sich mal vorstellen, Ballastexistenzen. Und wer auf Sylt schwierig war, ich weiß jetzt gar nicht, wie ich das korrekt formulieren soll, die sind zur Heilanstalt nach Schleswig geschickt worden. Mhm. Und diese Schleswiger Heilanstalt ist aufgelöst worden und die Insassen sind nach Meseritz-Obrawalde gebracht worden. Und das ist eine der schlimmsten Tötungsanstalten der Nationalsozialisten gewesen. Und wir haben zwei Stolpersteine für Cornelius Dietrichsen und Bothilde Kallesen, die wirklich Opfer dieser Aktion wurden. Das ist ganz, ganz furchtbar.
0: Ja, die Stolpersteine und die Gräueltaten des Nationalsozialismus, sie haben auch vor unserer Insel Sylt nicht Halt gemacht. Und es gibt eine tolle Seite der Gemeinde Sylt. Da können Sie die Biografien nachlesen der Opfer des Nationalsozialismus von Sylt. Sie gehen auf gemeinde-sylt.de/Stolpersteine. Nochmal gemeinde-sylt.de/Stolpersteine. 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
2: Heute.
3: Lohnt sich ein Abstecher nach Kaitum? Um 10.30 Uhr startet dort die Ortsführung das Kapitänsdorf erwandern. Am Abend wird es musikalisch. Der Sylter Shantychor tritt um 19 Uhr im Strandweg 14 auf. Wer lieber sportlich unterwegs ist, kann ab 17.30 Uhr bei Farmfit, Schaf und Shape mitmachen.
2: Morgen.
3: Echte Kriminalfälle gibt es am Mittwochabend im alten Kursaal in Westerland. Strafverteidiger Stefan Lukas, bekannt aus der Fernsehsendung Richter Alexander Holt, erzählt von Fällen, die er selbst verhandelt hat. Unter dem Titel Täter und Opfer geht es darum, wie aus alltäglichen Situationen schwere Verbrechen entstehen. Beginn ist um 20 Uhr im alten Kursaal. Tickets kosten 25 Euro.
2: Übermorgen.
3: Am Donnerstagabend gibt's in Rantum ordentlich was zu lachen. Comedian und Kabarettist Kerim Pamuk steht bei Rantum Lacht auf der Bühne im Kursaal. Mit scharfem Blick nimmt er Alltag, Gesellschaft und die kleinen Absurditäten des Lebens auseinander. Los geht's um 20 Uhr im Kursaal Rantum am Strandweg. Ein schöner Tipp für alle, die den Donnerstagabend mit einer Portion Humor verbringen wollen.
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3: Heute starten wir mit einzelnen Regenschauern in den Tag. Danach bleibt es überwiegend wolkig. Zwischendurch kann es auch mal etwas auflockern. Die Temperaturen steigen auf rund 19 Grad. Der Wind weht mäßig bis frisch und an der Küste zeitweise mit stärkeren Böen. Der Radio Sylt 3-Tage-Trend. Morgen wird es heiter bis wolkig bei rund 20 Grad. Donnerstag folgt zeitweise Regen bei etwa 17 Grad. Freitag bleibt es meist bewölkt mit etwas Regen und bis zu 18 Grad.
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0: Schön, dass ihr dabei seid und gleich geht's für uns weiter mit den Insta-Perlen. Das ist unser Follower Klaas aus Hörnum. Der sucht die lustigsten Sprüche aus dem Internet raus und präsentiert sie dann gleich hier bei uns exklusiv bei Radio Sylt vom Blauen Autozug. Bis gleich!

0: Musik wie Urlaub, das gibt es hier bei uns bei Radio Sylt vom Blauen Autozug, 24 Stunden im Netz und natürlich auch auf radiosylt.de gibt es die App zum Laden für alle Systeme. Ja, und es gibt immer Fundstücke im Internet, ne, bei Instagram zum Beispiel, so Sprüche, wo man einfach laut loslachen muss und die sammelt für uns, klar, unser Klaas aus Hörnum.
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2: Moin. Faulheit ist die Kunst, sich auszuruhen, bevor man müde wird.
3: Hey,

0: Hier ist das Radio Sylt vom blauen Autozug mit Frank Bremser und ich habe Sven Paulsen getroffen, den Chef der Adlerschiffe. Und der war ganz begeistert, als ich ihn abgefangen habe vor der Zentrale in der Boysenstraße in Westerland, denn er kam gerade vom Weingut Walem auf Föhr.
1: Das ist also ein Weingut im südafrikanischen Stil,
0: ja.
1: Mit Verarbeitungstechnologie, einen sehr großen Weinkeller, auch einen Spezialitäten- und Raritäten-Rotweinkeller, den man extra zubuchen kann. Und man kann auch sehen, wie der Wein noch produziert wird. Und auch eine Führung durch die Reben machen mit einer Verkostung.
0: Also, wann fahren wir hin, Sven? Das ist jetzt die Frage. Jetzt müssen wir jetzt nach Rheinland-Pfalz fahren, um irgendwelche Weine oder nach Bordeaux, um Rotwein zu trinken. Nee, jetzt können wir einfach mit den Adlerschiffen rüber, ja, nach Föhr.
1: Nach Föhr.
0: Und eine Weinprobe,
1: genau,
0: machen, oder wie?
1: Und eine Weinprobe machen, genau. Ne? Also das ist immer jeden Dienstag. Aber wir fahren auch öfter für Sonderfahrten. Also wir fahren ja jeden Tag nach Föhr und man kann dort immer diese Weintasting tatsächlich machen. Und ich würde behaupten, also nördlich des Rheins, ja, gibt es nichts Eindrucksvolleres wie diese beiden. Das sind ja eigentlich, ja, zwei Weingüter, ja, zusammen. Also das ist wirklich hier für Schleswig-Holstein eine Sensation.
0: Das Weingut Walem besuchen auf Föhr, das könnt ihr mit den Adlerschiffen. Es gibt immer wieder Touren dorthin, rüber auf die Nachbarinsel Föhr. Guckt mal auf radiosylt.de, da findet ihr den Link zu den Adlerschiffen. Und die haben dann die Touren natürlich entsprechend veröffentlicht und freuen sich auf euren Besuch. 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

0: 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Und eine Stammgästin bei mir ist ja Silke von Bremen. Sie ist ja Sylt-Guide und führt die Gäste über unsere schöne Insel. Und die wollen doch einiges von dir wissen, Silke, zum Beispiel auch, wie es Wetter wird, ne?
1: Nein, ich denke dann immer, sehe ich aus wie ein Frosch, dass ich... Nein, aber ich kann das verstehen. Und tatsächlich kann man ja, wenn man ein bisschen was von Atmosphäre und Klima, Atmosphärien versteht, kann man auf Sylt wirklich das Wetter kommen und gehen sehen. Also man sieht, wenn die Zirren am Himmel sind, dass sich ein Tiefdruckgebiet breit macht. Wobei mein Klimatologie-Professor pflegt ja zu sagen, bei Frauen und Zirren, da kann man sich irren.
0: Was wollen die Gäste noch wissen?
1: Ach, sie fragen auch gerne Persönliches. Wie sind Sie nach Sylt gekommen? Also erstmal die Frage, sind Sie Sylterin? Und da muss ich ja immer enttäuschend dann sagen, ja, das tut mir furchtbar leid, aber mein Mann ist Sylter. wir haben über das Thema gesprochen, wann sind Gäste glücklich, wie kann man Gäste glücklich machen? Und ich glaube, dieses, wenn sie eine persönliche Beziehung haben können, wenn sie teilhaben können. Und dazu gehört natürlich auch, dass Sylter vor Ort sein müssen, die sich mit den Gästen beschäftigen. Und wir haben ja zunehmend auch Probleme in der Gastronomie, das wird den Gästen ja auffallen, Mitarbeiter zu bekommen. Und wenn man sich dann mit jemandem gar nicht mehr richtig unterhalten kann, verstehe ich das, wenn die das als Verlust empfinden.
0: Ja, da trifft sie schon den Nagel auf den Kopf. Man möchte die Einheimischen kennenlernen und daran arbeiten wir gerade, dass die Einheimischen auf der Insel bleiben können und so eben auch Touristen und Insulaner in Einklang miteinander die Zeit verbringen können auf Sylt. 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
3: 17 Uhr.
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5: Heute starten wir mit einzelnen Regenschauern in den Tag. Danach bleibt es überwiegend wolkig. Zwischendurch kann es auch mal etwas auflockern. Die Temperaturen steigen auf rund 19 Grad. Der Wind weht mäßig bis frisch und an der Küste zeitweise mit stärkeren Böen. Der Radio Sylt 3-Tage-Trend. Morgen wird es heiter bis wolkig bei rund 20 Grad. Donnerstag folgt zeitweise Regen bei etwa 17 Grad. Freitag bleibt es meist bewölkt mit etwas Regen und bis zu 18 Grad.
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6: Ja, ich freue mich, dass ich Sie begleiten darf auf die schönste Insel der Welt. Viele von Ihnen werden wahrscheinlich auch das Fahrrad dabei haben und ja, die Fahrradwege nutzen wollen. 40 Kilometer lang ist er ja, der Fahrradweg, der die gesamte Insel umrundet und ist natürlich ein beliebtes Ziel für die Besucher. Und es gibt auch ganz viele Fahrradverleihstationen auf Sylt und das E-Bike ist manchmal bei strammem Westwind wirklich sehr nützlich. Ihnen jetzt eine schöne Überfahrt. Wir begleiten Sie. Hier ist Sylt in einer Stunde, das Autozugradio Sylt. Gute Überfahrt.

0: 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Und was uns natürlich immer wieder freut, ist tolles Feedback von Ihnen. Ja, den Kunden vom blauen Autozug, die das Auto zu Radio Sylt hören und sich über die Freundlichkeit des Teams vom blauen Autozug freuen.
1: Hallo Autozug Radio Sylt. Hallo lieber Frank. Hier ist der Thomas aus dem anderen Ende Deutschlands, und zwar aus dem schönen Sachsen. Wir waren vor circa 2 Wochen bei euch und sind mit dem blauen Autozug auf die Insel und natürlich nach unserem Urlaub auch wieder zurückgefahren. Und ich muss mal ein ganz großes Dankeschön sagen an die netten Mitarbeiter beim Verladen in den beiden Bahnhöfen in Westerland und auch in Nybühl. Echt nettes, freundliches Personal. Und ein besonderes Highlight war natürlich das Radio während der Überfahrt mit dieser wunderschönen Musik. Dankeschön dafür und liebe Grüße aus Sachsen.
0: Dankeschön, mein lieber Klaus, für dieses tolle Kompliment. Das hat uns alle riesig gefreut. Und wenn Sie auch mal so ein Feedback abgeben wollen, dann können Sie uns gerne eine WhatsApp-Nachricht schicken. Unsere WhatsApp-Nummer finden Sie auf radiosylt.de. Da freuen wir uns super, super doll. Vielen Dank dafür. 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

0: Herzen. Vielen Dank. Mir läuft die Freude lauwarm am Innenschenkel runter. Ich danke euch. Für einen großartigen Abend. Danke, Hamburg.
1: Dankeschön.
2: Viel Liebe. Dankeschön.
0: Macht es gut. Bis zum nächsten Mal.
2: Hört ihr uns wirklich?
0: Tschüssi, schieb bitte.
2: Was macht das denn du?

0: Hier ist Radio Sylt vom Blauen Autozug mit Frank Bremser. Schön, dass ihr dabei seid. Gebrauchsanweisung Nordsee, das ist ein Kurs mit Meerguide Otto, Otto Oldenburg auf der unteren Promenade. Alle 14 Tage im Sommer gibt es diesen Kurs und der wird sehr gut angenommen. Otto, ihr beschäftigt euch mit allerhand Themen, die die Nordsee betreffen, zum Beispiel Strömung, ne?
1: Wie Strömungen entstehen, dass sie also auch sensibel damit umgehen und wenn sie zum Beispiel rausgehen, dass sie dann auch wissen, ich bin abgetrieben, niemals gegen die Strömung schwimmen, sondern mit der Strömung rausgehen. Und da haben wir hier natürlich gute Prospekte, auch Baderegeln für Erwachsene, nenne ich das immer. Mit diesem und mit dem Gezeitenkalender kann ich schon eine Menge machen, was meiner Sicherheit dient. Und dann generell gilt auch gerade bei vielen älteren Kurgästen, ich muss auch wissen, in welchem Fitnesszustand ich bin. Und wenn ich mich nicht fit fühle, dann gehe ich am Strand eben nur spazieren und muss da nicht in extremen Bedingungen rausgehen oder eben nur zur bewachten Badezeit. Wenn wir das schaffen, hätten wir weniger Unfälle.
0: Das glaube ich auch. Gebrauchsanweisung Nordsee mit Meerguide Otto am 6. August um 10 Uhr wieder Treffpunkt beim Miramar auf der oberen Promenade. Und Otto, ihr geht aber da jetzt nicht schwimmen, ne?
1: Ich kann mit den Leuten versicherungstechnisch natürlich nicht schwimmen gehen. Dann sind wir hier also jetzt bei der Badezeit am Hauptstrand. Hier sind wir da bei den Rettungsschwimmern und da haben jetzt die Teilnehmer des Kurses genug Wissen bekommen und stellen jetzt hoffentlich den Schwimmern auch gescheite Fragen, was nochmal Sicherheit anbelangt. Ich meine, ich war früher auch mal Rettungsschwimmer, das ist authentisch und so weiter und das finde ich eigentlich auch gut.
0: Otto, wann finden die Kurse jetzt statt?
1: Alle 14 Tage sind wir immer donnerstags von 10 bis 12, zweimal im Juli und zweimal im August zur Hauptsaison biete ich das hier an. Und es wird immer mehr angenommen, weil die Leute erkennen, dass es doch sehr sinnvoll ist, sich zu informieren, bevor man nun in ein fremdes Gewässer geht.
0: Ganz genau so ist es. Wenn ihr Otto auch mal sehen wollt, dann könnt ihr mal bei den Kollegen von Sylt 1 auf dem YouTube-Kanal gucken. 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
4: Heute starten wir mit einzelnen Regenschauern in den Tag. Danach bleibt es überwiegend wolkig. Zwischendurch kann es auch mal etwas auflockern. Die Temperaturen steigen auf rund 19 Grad. Der Wind weht mäßig bis frisch und an der Küste zeitweise mit stärkeren Böen. Der Radio Sylt 3-Tage-Trend. Morgen wird es heiter bis wolkig bei rund 20 Grad. Donnerstag folgt zeitweise Regen bei etwa 17 Grad. Freitag bleibt es meist bewölkt mit etwas Regen und bis zu 18 Grad.
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5: Willkommen in der nächsten halben Stunde hier bei radiosylt.de vom blauen Autozug. Es ist schön, dass ihr dabei seid und wir haben ja auch unsere eigene Comedy, das wisst ihr, ne? Unser Follower Klaas aus Hörnum, der sucht die lustigsten Sprüche aus dem Internet raus und daraus haben wir unsere eigene kleine Comedy-Show gemacht und gleich gibt's die nächste Folge hier bei mir. Moin!

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2: Moin. Wenn ich mir einen Krankenwagen im Ballettrock tätowieren lassen würde, hätte ich ein Tatütata-Tütü-Tattoo.
3: Ich

0: Radio Sylt mit Frank Bremser, das ist Sylt in einer Stunde. Ich kam neulich auf den Zopp in Westerland und sah da eine ganz muntere Männertruppe aussteigen aus einem Oldtimer-Bus.
1: Mega geil.
2: Sehr schön.
3: Wahnsinn.
4: Sehr gut, war sehr schöne Fahrt, ja. Ein Partybus.
5: Super, geile Stimmung.
6: Einmal frei, war sehr gut. Genial, also schon ein Highlight, ja.
0: Und der Busfahrer von der SVG, das ist der Frank Stapelfeld. Und Frank, sag mal ein paar Daten.
7: 1950, wir haben also 6 Liter Hubraum, 80 PS, kein synchronisiertes Getriebe, kein Bremskraftverstärker, keine Servolenkung, ist also Abenteuer pur.
0: Und wie ich gehört habe, kein Kofferraum.
7: Und kein Kofferraum. Das ist natürlich so Abreisen inklusive Inselrundfahrt immer schon ein ganz besonderes Erlebnis.
0: Und man kann diesen Bus wirklich für alles chartern, ne?
7: Also wirklich für alle möglichen Kram. Ich habe schon Touren gehabt, da sind wir nur mit 2 Personen gefahren. Die wollte unbedingt mit dem Oldtimer fahren, hat ihre Freunde mitgenommen. Und dann sind wir zu dritt mit dem Oldtimer über die ganze Insel gefahren.
0: Und da immer die Fingerzeiger wahrscheinlich, ne? Oh, wie genial. Und die Münder stehen weit auf, oder?
7: Das Schönste mit dem Bus, wir haben ja auf Sylt unheimlich viel Busfahrverbot, wie zum Beispiel Keitum, Kampen. Aber wenn man mit dem Bus, mit dem Oldtimer-Bus, da reinfährt, dann wird man auch freundlich begrüßt, dann freut sich das ganze Umfeld freut sich rundherum um dieses Fahrzeug.
0: Frank, wie funktioniert so eine Buchung?
7: Also man kann den Bus buchen, stundenweise, also 2 Stunden ist Mindestbuchungszeitraum. Man kann aber auch 3, 4 Stunden, man kann wirklich selber bestimmen, was man möchte damit. Okay. Ob man jetzt auch Goschwer zur Sansibar fährt oder einfach nur rumfährt oder man kann wirklich alles machen damit.
0: Super cool. Getränke sind hier im Gegensatz zum Stadtbus erlaubt, ne?
7: Getränke sind erlaubt und auch erwünscht, dass hier ein bisschen gute Stimmung ist. Davon lebt der Bus eigentlich auch und die Touren auch.
0: Und dann fährst du vielleicht auch mal, machst einen kurzen Halt, wenn die noch irgendwo einen kleinen Imbiss einschmeißen wollen oder ein Getränk an der frischen Luft, das geht auch.
7: Also man könnte sagen, man macht alles das, was der Gast gerne möchte. Und zwar in dem Moment, wo wir gerade sind.
0: Wahnsinnig toll sehen die aus, wenn die um die Ecke fahren, da guckt man einfach hin, der Mund steht offen und man denkt sich, wow, da möchte ich auch mal mitfahren. Mehr Infos dazu natürlich bei der SVG und die haben wir verlinkt auf unserer Internetseite radiosylt.de.

0: 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Jede Stunde neue Sylt-Themen, jede Stunde die Sylt-Nachrichten und jede Stunde neueste Informationen über die schönste Insel der Welt. Und die Promis lieben sie ja auch, die Insel, zum Beispiel auch Michael Patrick Kelly.
1: Ich war zum ersten Mal, ich glaube 2002 oder 2003 hier auf Sylt und war damals schon sehr geflasht. Und es ist für mich nach wie vor ein unfassbar schöner Ort und bin sehr, sehr gerne hier.
0: Ja, Sylt fasziniert und Sylt vergisst man nicht. 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Frank Bremser sagt Tschüss und bis gleich, denn gleich geht's weiter, denn wir sind ja Sylt in einer Stunde, das Autozug Radio Sylt.

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4: Es ist 18 Uhr.
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2: Heute starten wir mit einzelnen Regenschauern in den Tag. Danach bleibt es überwiegend wolkig. Zwischendurch kann es auch mal etwas auflockern. Die Temperaturen steigen auf rund 19 Grad. Der Wind weht mäßig bis frisch und an der Küste zeitweise mit stärkeren Böen. Der Radio Sylt 3-Tage-Trend. Morgen wird es heiter bis wolkig bei rund 20 Grad. Donnerstag folgt zeitweise Regen bei etwa 17 Grad. Freitag bleibt es meist bewölkt mit etwas Regen und bis zu 18 Grad.
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6: Sylt in einer Stunde gibt es hier, präsentiert vom blauen Autozug. Und wir wollen Ihnen auch die Inselorte vorstellen, zum Beispiel Munkmarsch. Bietet Ihnen den Charme eines alten Fährhafens. Wanderungen und kulinarische Genüsse können Sie dort erleben. Neben gemütlichen Bauernhäusern finden Sie da auch den historischen Fährhafen. Spaziergänger kommen rund um Munkmarsch besonders auf ihre Kosten, da sie zwischen Marschland und Wattenmeer wandern können. Die fruchtbare Landschaft gehörte im Mittelalter zu einem Mönchskloster und trägt da den Namen Munkmarsch. Hier können Sie ausgiebige Spaziergänge in dieser weiten Marschlandschaft unternehmen. Es ist einfach traumhaft schön. Ein sehr, sehr schöner Ort, kann ich auch wirklich sehr, sehr empfehlen. 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Und dazu natürlich Feel Good Music. Mein Name ist Frank Bremser. Herzlich willkommen.

0: Hier ist das Auto zu Radio Sylt mit Frank Bremser, das ist Sylt in einer Stunde und hier auf Sylt, da bekommt der Begriff Blaumachen eine ganz neue Bedeutung. Das heißt natürlich, dass man mit dem blauen Autozug auf die schönste Insel der Welt fährt und wenn Sie da ankommen in Niebel, dann bekommen Sie ja diese tolle Tüte, diese Einkaufstasche sozusagen mit Sylt drauf und da drin sind ganz viele Informationen und diese Tüte wird verteilt vom blauen Autozug, ne Sandy Kruse?
1: Ja genau, es ist eigentlich eine super Sache, weil jeder Fahrer oder jeder Tourist, also nicht die Vielfahrer, da bekommen die meistens am Anfang eine Tüte, aber am Ende dann nicht mehr, weil sie die natürlich auch schon kennen. Aber alle Neuankömmlinge bekommen diese Tüte ins Auto gereicht und da kann man informieren sich dann während der Überfahrt über verschiedene Sachen. Das heißt, für alle, die irgendwie auf Sylt, keine Ahnung, eine Bäckerei haben oder einen Shop oder was auch immer, können darüber gut werben und die Kunden somit zu sich holen.
2: Und nebenbei das Auto zu gerade hören.
1: Genau, das ist ein Muss.
0: Und da können Sie natürlich auch in Kombination werben. Das heißt einmal zum Lesen in der Sylt-Tüte und zum Hören hier im Autozug Radio Sylt. Wenn Sie da nähere Informationen brauchen, dann wenden Sie sich gerne an uns. Unsere Kontakt-E-Mail finden Sie auf radiosylt.de. Hier ist das Autozug Radio Sylt mit Frank Bremser. Das ist Sylt in einer Stunde.

0: 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Schön, dass ihr dabei seid. Auf dieses Comeback haben viele Fans lange gewartet. Mark Matlock, unser Sylter, kehrt auf die Bühne zurück. Der DSDS-Gewinner von 2007 tritt am Samstag, den 27. Oktober, im alten Kursaal in Westerland auf. Für sein Bühnencomeback hat er ganz bewusst seine Wahlheimat Sylt ausgesucht. Wie fühlt sich das überhaupt an, Mark, wieder Musik zu machen?
1: Alte Schule, um ehrlich zu sein.
0: Ja.
1: Aber weil es was Neues ist, ich fühle mich echt beflügelt. Ich habe einen Heidenspaß gehabt, weil die Zeit war ziemlich knapp. Ich habe jemanden kennengelernt, wirklich, der das ermöglicht hat, dass ich wirklich richtig einen Heidenspaß habe, Musik zu machen. Conny natürlich hat mich auch begleitet in dem ganzen kleinen Ausflug und Hammer. Hammermusik. Den Christian Geller kennenzulernen mit seinem Team war ein Hammermoment. Keine Ahnung, es war alles so spontan, so schnell. Ich sage auch ganz ehrlich, ich habe nicht lange rumgekrübelt. Ne? Ich hatte die Zeit nicht, ich wollte es aber auch wissen. Ich freue mich, ich würde es immer wieder tun.
0: 2012 stand er im alten Kursaal schon mal auf der Bühne. In seiner persönlichen Botschaft schreibt er, Sylt ist seit vielen Jahren mein Zuhause. Hier habe ich Ruhe gefunden, neue Kraft geschöpft und viele wunderbare Menschen kennengelernt. Und deshalb freut er sich besonders auf dieses Heimspiel. Am 24. Oktober um 20 Uhr im alten Kursaal am Rathausplatz in Westerland. Der Einlass startet um 19 Uhr. Aktuell gibt es noch Tickets, habe ich mir sagen lassen. Wer dabei sein möchte, sollte aber nicht mehr allzu lange warten. Hier ist Radio Sylt vom Blauen Autozug mit Frank Bremser und hier ist Marc.

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2: Heute starten wir mit einzelnen Regenschauern in den Tag. Danach bleibt es überwiegend wolkig. Zwischendurch kann es auch mal etwas auflockern. Die Temperaturen steigen auf rund 19 Grad. Der Wind weht mäßig bis frisch und an der Küste zeitweise mit stärkeren Böen. Der Radio-Sylt-3-Tage-Trend. Morgen wird es heiter bis wolkig bei rund 20 Grad. Donnerstag folgt zeitweise Regen bei etwa 17 Grad. Freitag bleibt es meist bewölkt mit etwas Regen und bis zu 18 Grad.
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4: Schön, dass ihr dabei seid und gleich geht's für uns weiter mit den Insta-Perlen. Das ist unser Follower Klaas aus Hörnum. Der sucht die lustigsten Sprüche aus dem Internet raus und präsentiert sie dann gleich hier bei uns exklusiv bei Radio Sylt vom blauen Autozug. Bis gleich.

0: 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Ihr kennt das ja bestimmt auch, man öffnet Instagram, will nur mal ganz kurz gucken, 10 Minuten später fragt man sich, was habe ich da eigentlich gerade gesehen? Genau diese Perlen sammeln wir für euch und hier sind unsere Insta-Perlen bei Radio Sylt vom blauen Autozug. Gibt es jede Stunde mit unserem Follower Klaas.
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2: Moin, hatte heute eine orange Jacke an und war im Obi. Fragt nicht.
3: Ja.

0: Radio Sylt mit Frank Bremser, das ist Sylt in einer Stunde. Kennen Sie schon den Sylt Whisky, den Single Malt Whisky von Sylt? Dafür wird Braugerst und Quellwasser von der Insel Sylt, also von uns hier, verwendet. Destilliert wird das Ganze in der Landenhammer Destillerie in Bayern. Ja, und gelagert wird es dann auf dem Schiff auf der Gret Palucca mit Heimathafen List. Und bei mir ist Anton Stetter von der Landenhammer Destillerie. Wie schmecken diese Sorten eigentlich, Anton?
1: Ja, also wir haben eben zwei Sorten. Einmal die Sorte, wo man sehr viel Wert auf das rauchige Aroma geben, also gerade im Nachgang ist es dann wirklich ein sehr rauchiger, rauer nordischer Whisky. Und der zweite Whisky, der Öl und Reg, ist dann, wo eine Torfnote sehr stark betont ist. Also einmal eine rauchige Geschichte im Abgang und einmal eine torfige Geschichte, wo man also wirklich den Torf rausschmeckt. Und beides sind jetzt, sagen wir mal, in der Whisky-Welt sehr arrivierte Whiskys, aber natürlich auch keine Anfänger-Whiskys, muss man wirklich sagen. Es ist die Zielgruppe ist der Whisky-Kenner, der Whisky-Liebhaber. Und so, man muss sich ein bisschen an Whisky rantasten, um für die Sylt-Whiskys bereit zu sein.
0: Dankeschön, Anton. 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Und wenn Sie mehr Informationen möchten, dann kommen Sie mal auf die Internetseite der Adlerschiffe. Die haben wir auch verlinkt bei uns auf radiosylt.de.

0: Hier ist das Auto zu Radio Sylt mit Frank Bremser und hören Sie mal. Away. Der Sylter Shantychor ist natürlich immer gut aufgelegt und auch immer wieder auf der Insel überall zu hören. Bei mir ist Kai Witt, einer der Mannen vom Sylter Shantychor. Und sind das eigentlich nur Männer oder habt ihr auch schon Frauen dabei?
1: Ja, es sind auch Frauen dabei, aber sind nicht Mitglied bei uns im Sylter Shantychor.
0: Okay. Der Sylter Shantychor, den kann man ja hier und da erleben. Manche, die das noch nicht erlebt haben, sagen, ja, das ist irgendwie was für alte Leute. Aber ganz im Gegenteil, ne?
1: Ganz im Gegenteil. Also wir haben jetzt gerade letztes Jahr wieder 3 Aufnahmen gehabt von etwas jüngeren Mitgliedern und das war schon sehr gut. Also es tut uns sehr gut, also junges, frisches Blut da reinzukriegen.
0: Das ist ja sicherlich auch so ein bisschen dieser Santiano-Hype, der ja auch da nochmal mit reinspielt, ne?
1: Ja, auf jeden Fall. Also ich muss sagen, die letzten Jahre, wo Santiano eben halt bekannt wurde, da sind die Shanties doch wieder populär geworden, kann man sagen, ja, doch.
0: Bleibt man da traditionell oder habt ihr auch im Potpourri auch, sagen wir mal, aktuellere Songs, die auf Shanty umgetextet sind oder umgemünzt sind?
1: Nee, eigentlich eher so die klassischen Shanties, Seemannslieder und auch einige Sachen aus Eigenproduktion. Also wir haben da so ein, zwei Leute bei uns im Chor, die auch selber texten und das ist schon ganz interessant, was dabei rauskommt.
0: Der Sylter Shantychor. Die Termine vom Sylter Shantychor finden Sie natürlich auf der Homepage. Sylter-Shanty-Chor.de

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3: Es ist 19 Uhr.
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5: Heute starten wir mit einzelnen Regenschauern in den Tag. Danach bleibt es überwiegend wolkig. Zwischendurch kann es auch mal etwas auflockern. Die Temperaturen steigen auf rund 19 Grad. Der Wind weht mäßig bis frisch und an der Küste zeitweise mit stärkeren Böen. Der Radio Sylt 3-Tage-Trend. Morgen wird es heiter bis wolkig bei rund 20 Grad. Donnerstag folgt zeitweise Regen bei etwa 17 Grad. Freitag bleibt es meist bewölkt mit etwas Regen und bis zu 18 Grad.
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3: Hier ist Radio Sylt vom blauen Autozug mit Frank Bremser. Viel erfahren über die Insel Sylt kann man übrigens im beliebten Erlebniszentrum am Listerhafen. Das ist eine interaktive Ausstellung für die ganze Familie. 1500 Quadratmeter hat sie, Ausstellungsfläche und 800 Quadratmeter Außenanlage. Und da werden die Themen wie Kräfte der Nordsee, Leben mit Naturgewalten und Wetter, Klima, Klimaforschung dargestellt und erlebbar gemacht. Und deswegen heißt es ja auch Erlebniszentrum. Und Sie können selbst Wellen erzeugen, das Weltklima aus der Sicht eines Astronauten betrachten oder die Wanderdünen per Drehrad bewegen. Neu ist der Syltdom, ein 360-Grad-Kino mit einzigartigen Filmaufnahmen aus der Inselnatur. Sollten Sie auf jeden Fall mal machen, habe ich auch schon machen dürfen zur Eröffnung und war total begeistert, was man da alles entdeckt. Ja, und wie faszinierend doch immer wieder unsere schöne Nordseeinsel ist. 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

0: Hier ist Radio Sylt vom blauen Autozug Sylt mit Frank Bremser. Ich hoffe, ihr habt eine gute Überfahrt. Und diejenigen, die sich darum kümmern, dass das alles reibungslos funktioniert, das sind die Damen und Herren aus der Leitstelle des blauen Autozuges. Tim Friedrichsen zum Beispiel, das kann schon ganz schön stressig werden, ne?
1: Schon mal stoßweise sehr anstrengend, aber aufgrund, dass wir sehr dicht beieinander sind, Anführungszeichen, ist eine schnelle Abhilfe immer da. Also es ist ein sehr kollegiales Miteinander und das funktioniert auch sehr gut.
0: Sehr gut. Das Team in der Leitstelle hat alles im Griff. Es kann natürlich auch sehr stressig werden. Sören Jensen und Arne Hinsen.
2: Naja, so vom täglichen Geschäft sind es eigentlich immer so, wenn man alles wieder, alles geregelt hat und irgendwie das Problem dann irgendwie anders wieder aufploppt. Meistens Thema Krankmeldungen, gerade kurzfristig.
0: Okay.
2: Und sonst die Schreckmomente, ganz klar, irgendwelche Unfälle.
3: Ja, logisch, ne?
4: Genau, Unfälle auf jeden Fall, aber das macht den Job auch wieder positiv, weil immer wenn ein gefährliches Ereignis passiert, dann merkt man, dass alle wirklich zusammenarbeiten und man da Hand in Hand geht und jeder für den anderen da ist und dass man so eine Störung oder wenn jetzt wirklich mal ein Unfall, eine Kollision auf der Strecke ist oder sowas, dass das dann super abgearbeitet wird und die ganzen Prozesse, die man im Hintergrund laufen hat, auch greifen.
0: Alles ist gut vorbereitet beim blauen Autozug für euch, damit ihr gut auf die schönste Insel der Welt kommt. 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Gute Fahrt für euch.

0: Ihr hört Radio Sylt vom blauen Autozug. Mein Name ist Frank Bremser. Wir sprechen mit den Ringrettern hier auf der Insel. Das ist zum Beispiel der Frank Eriksen oder eben auch Felix Johansen. Der kommt vom Festland, der koordiniert das Ganze landesweit. Das heißt, wenn ihr irgendwie einen Ring im Sand verloren habt oder vielleicht sogar im Wasser, Ehering, ein Erbstück und so weiter, dann kommen die wirklich. Die haben eine Notfallnummer. Ja, und ihr nehmt dafür ja kein Honorar, ne Frank?
1: Also wir bekommen ja keine Vergütung oder irgendwas. Wir bekommen sozusagen Kraftstoffkosten und Parkkosten. Diese Sachen bekommen wir erstattet und dann nochmal einen kleinen Finderlohn. Ne? Also wir bekommen auch keine Spenden oder so, sondern es ist eigentlich nur, wie gesagt, unsere Auslagen, die wir haben, Kraftstoffkosten, Parkgebühren und einen kleinen Finderlohn. Mehr wollen wir auch nicht haben, so, ne?
0: Ja, wenn man diese glücklichen Gesichter sieht, das könnt ihr euch ja vorstellen, ne? Ihr verliert euren Ehering und dann kommen die Jungs und finden den wieder. Also da gibt's natürlich auch gerne mal ein bisschen Patte auf der Hand, ist ja klar. Wie hoch ist denn eure Erfolgsquote, Felix Johansen?
2: Und zwar, wenn der Bereich wirklich eingrenzbar ist, dann liegt die Trefferquote an Land bei 90% circa.
0: Wow.
2: Vorausgesetzt, man sagt, ich war jetzt am Strand und habe in dem Bereich den Ball geworfen und dabei ist der Ring verschwunden im Sand, dann nahezu 100%, wenn man den Bereich nicht verlassen hat.
0: Ehering im Sand verloren, Schlüssel verloren, Schmuckstücke, Wertgegenstände aus Metall. Die Ringretter können helfen. Die Nummer zu den Ringrettern, die gibt es auf ringretter.de. Da könnt ihr euch melden und die helfen euch dann super, super gerne.

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3: Heute lohnt sich ein Abstecher nach Kaitum. Um 10.30 Uhr startet dort die Ortsführung das Kapitänsdorf erwandern. Am Abend wird es musikalisch. Der Sylter Shantychor tritt um 19 Uhr im Strandweg 14 auf. Wer lieber sportlich unterwegs ist, kann ab 17.30 Uhr bei Farmfit, Schaf und Shape mitmachen.
4: Morgen.
3: Echte Kriminalfälle gibt es am Mittwochabend im alten Kursaal in Westerland. Strafverteidiger Stefan Lukas, bekannt aus der Fernsehsendung Richter Alexander Holt, erzählt von Fällen, die er selbst verhandelt hat. Unter dem Titel Täter und Opfer geht es darum, wie aus alltäglichen Situationen schwere Verbrechen entstehen. Beginn ist um 20 Uhr im alten Kursaal. Tickets kosten 25 Euro.
4: Übermorgen.
3: Am Donnerstagabend gibt's in Rantum ordentlich was zu lachen. Comedian und Kabarettist Kerim Pamuk steht bei Rantum Lacht auf der Bühne im Kursaal. Mit scharfem Blick nimmt er Alltag, Gesellschaft und die kleinen Absurditäten des Lebens auseinander. Los geht's um 20 Uhr im Kursaal Rantum am Strandweg. Ein schöner Tipp für alle, die den Donnerstagabend mit einer Portion Humor verbringen wollen.
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2: Heute starten wir mit einzelnen Regenschauern in den Tag. Danach bleibt es überwiegend wolkig. Zwischendurch kann es auch mal etwas auflockern. Die Temperaturen steigen auf rund 19 Grad. Der Wind weht mäßig bis frisch und an der Küste zeitweise mit stärkeren Böen. Der Radio-Sylt-3-Tage-Trend. Morgen wird es heiter bis wolkig bei rund 20 Grad. Donnerstag folgt zeitweise Regen bei etwa 17 Grad. Freitag bleibt es meist bewölkt mit etwas Regen und bis zu 18 Grad.
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4: Willkommen in der nächsten halben Stunde hier bei radiosylt.de vom blauen Autozug. Es ist schön, dass ihr dabei seid und wir haben ja auch unsere eigene Comedy, das wisst ihr, ne? Unser Follower Klaas aus Hörnum, der sucht die lustigsten Sprüche aus dem Internet raus und daraus haben wir unsere eigene kleine Comedy-Show gemacht und gleich gibt's die nächste Folge hier bei mir. Moin!

0: 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Und hier gibt es jetzt wieder Comedy. Unser Follower Klaas aus Hörnum sucht ja das Lustigste raus aus dem Internet, die lustigsten Sprüche und vertont sie. Jetzt wieder.
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2: Moin. Leute, ich bin so alt. Bei uns hieß Lifehack früher ja noch Trick 17.

0: Radio Sylt mit Frank Bremser und ich hatte das große Glück, dabei sein zu dürfen bei der Einweihung des neu eingerichteten Schiffs Adler 6 der Adlerschiffe-Reederei. Das sieht von innen aus jetzt wie ein modernes Designhotel und Tobias Lackmöller, der Betriebsleiter der Adlerschiffe, war dafür verantwortlich.
1: Ja, gerade spannend war hier, weil wir halt einen ganz besonderen Einsatz hatten, nicht so wie bei den anderen Schiffen, die wir umgebaut haben, wo dann der Einsatzzweck klar war. Hier mischt es sich halt aus vielen Einsatzzwecken und wir wollten ein modernes, neues Schiff haben. Nicht unbedingt nur ein Clubschiff, sondern auch ein Schiff, was ausflugsfähig ist, aber halt auch für andere Veranstaltungen, ne, oder auch gediegenere Veranstaltungen genutzt werden sollen. Und ich glaube, das ist soweit ganz gut gelungen. Und wir sind aber auch noch nicht ganz fertig. Von außen fehlt noch ein bisschen was, aber der Fokus lag halt erst auf innen.
0: Und ist echt genial gelungen. Und das Tolle an dem Schiff ist auch, dass man über Kameras, die auf dem Schiff oben installiert sind, den Ausblick auch digital genießen kann, ne?
1: Genau. Das haben wir. Wir haben auf dem Peildeck, das allerdings schon ein Jahr vorher, dass wir eine hochauflösende Kamera für die Seehundsbänke geschaltet haben, die wir jetzt direkt in den Innenraum streamen, an einen großen 75-Zoll-Fernseher, wo du dann quasi mit dem Gamepad heranzoomen kannst, kannst dir die Tiere direkt aus der Nähe angucken, selbst wenn wir mal weiter weg sind oder wenn das Wetter halt nicht mitspielt.
0: Dann wünschen wir der Adler 6 allzeit gute Fahrt und gucken sich das Schiff mal an. Es liegt in Hörnum bei den Adlerschiffen. Now

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Das ist Sylt in einer Stunde. Und wir kommen jetzt zu Norddeutsch für Anfänger. Ja, da haben wir schon einige Begriffe durchgekaut hier bei uns. Aber wir wollen Sie ja fit machen, ne? Wenn Sie wieder nach Hause kommen, dass Sie so richtig schön norddeutsche Begriffe an Start bringen können. Durchsbuddel, ne, ist klar. Dummkopf, spätestens seit Captain Blaubeer wissen wir das. Sollte der natürlich auch. Süßes Mädchen. Was ist denn eine Bankbüx? Das ist ein Angsthase. So, und was ich auch immer wieder festgestellt habe in Süddeutschland, wenn man sagt, sag mal, habt ihr einen Feudel, dann weiß keiner, was gemeint ist. Ein Feudel ist nämlich ein Wischlappen, ne? Also für den Schrubber zum Beispiel, der Lappen, der da drauf kommt. Was ist denn in den Gnadderbüdel? Das ist ein schlecht gelaunter Mensch. Und dann sind wir schon bei Büdel. Was ist das? Klar, Beutel. Wenn man sagt im Laden irgendwo auf Sylt, Mensch, hätten Sie mal einen Büdel für mich, dann wissen die, was sie meinen. Es sei denn, der Verkäufer kommt nicht aus Schleswig-Holstein. Dann Fischkorb. Klar, ist eine Beleidigung für norddeutsche Küstenbewohner, wobei ich finde das gar nicht so schlimm. Ich bin einfach Fischkorb und das durch und durch und bin stolz darauf. Und Plunder. Das ist Krimskrams. Also Sachen, die nicht unbedingt gebraucht werden. Genauso wie Gedöns. Und Göhren, klar, das sind Kinder, hören wir, Eltern aber nicht so gerne, wenn man sagt, irgendwie, Mensch, die Göhren, die nerven aber. Also insofern, diesen Begriff sollten Sie lieber ein bisschen hinterm Berg halten. Ja, Norddeutsch für Anfänger machen wir immer wieder mal hier beim Autozug Radio Sylt. Und wenn Sie Begrifflichkeiten haben, gerne her damit. Unsere WhatsApp-Nummer finden Sie auch auf radiosylt.de oder Sie schreiben einfach eine E-Mail. Hier ist das Autozug Radio Sylt. 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
3: Es ist 20 Uhr.
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4: Kann sich Hörnum seinen Hafen eigentlich leisten? Genau diese Frage hat am Montagabend rund 60 von euch in den Tourismusservice gelockt. Experten haben dort das neue Hafenentwicklungskonzept vorgestellt und drei verschiedene Szenarien durchgerechnet. Die gute Nachricht vorab: Egal ob Stillstand, moderate Entwicklung oder optimistische Zukunft, ihr könnt aufatmen, denn der Hafen ist für die Gemeinde finanziell grundsätzlich stemmbar. Natürlich ist das alles erst einmal eine Momentaufnahme. Aber die Idee dahinter ist klar: Ein lebendiger Hafen könnte nicht nur Pachten und Gebühren in die Kassen spülen, sondern auch neue Gäste in euren Ort locken. Bereits heute berät die Gemeindevertretung über den nächsten Schritt. Man könnte es als einen offiziellen Heiratsantrag bezeichnen, um den Prozess der Hafenübernahme formell zu starten. Es bleibt also spannend für euch. Gute Nachrichten für eure Finanzen. Der Doppelhaushalt der Gemeinde Sylt für die Jahre 2026 und 2027 steht auf einem soliden Fundament. Die Kommunalaufsicht des Kreises Nordfriesland hat das Zahlenwerk jetzt offiziell geprüft. Und das Ergebnis ist mehr als erfreulich. Es gab keinerlei Beanstandungen. Auch wenn es bei der Umstellung auf das neue Haushaltswesen ein paar Rückfragen gab, sind alle Punkte geklärt. Das Beste für euch: Der Haushalt ist komplett genehmigungsfrei. Damit habt ihr Planungssicherheit für wichtige Projekte auf der Insel, wie etwa die Kinderbetreuung oder den Ausbau unserer Infrastruktur. Trotz sinkender Gewerbesteuern und steigender Kosten sind alle Investitionen für die kommenden zwei Jahre damit offiziell abgesichert. Die Gemeinde kann also weiter an der Zukunft unserer Insel arbeiten. Auf Sylt heißt es auch in diesem Herbst wieder: Anpacken für den Naturschutz. Gemeinsam mit der Schutzstation Wattenmeer und Naturschutzbotschafterin Charlie Esser geht es in die feuchten Dünentäler zwischen List und Hörnum. Dort breitet sich die kanadische Cranberry immer weiter aus und verdrängt heimische Arten wie Sonnentau und Moosbeere. Bei den Arbeitseinsätzen werden die Cranberry-Ranken samt Wurzeln entfernt. Die anfallenden Beeren dürfen die Helfer sogar mit nach Hause nehmen. Gummistiefel, wetterfeste Kleidung und ein Sammelbehälter sind sinnvoll. Alle Termine und Treffpunkte stehen im digitalen Veranstaltungskalender der Insel Sylt. 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
4: Heute starten wir mit einzelnen Regenschauern in den Tag. Danach bleibt es überwiegend wolkig. Zwischendurch kann es auch mal etwas auflockern. Die Temperaturen steigen auf rund 19 Grad. Der Wind weht mäßig bis frisch und an der Küste zeitweise mit stärkeren Böen. Der Radio Sylt 3-Tage-Trend. Morgen wird es heiter bis wolkig bei rund 20 Grad. Donnerstag folgt zeitweise Regen bei etwa 17 Grad. Freitag bleibt es meist bewölkt mit etwas Regen und bis zu 18 Grad.
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5: Ja, und zu Beginn der Fahrt ein paar Sylt-Fakten. 38,5 Kilometer lang ist unsere Insel, 99 Quadratkilometer groß. 33% unserer Insel sind mit Dünen bedeckt und 22 Kilometer Deiche haben wir. Und jetzt kommt's: 12.000 Strandkörbe haben wir in der Saison auf der Insel stehen. Das heißt, einer sollte für sich reserviert werden können und 5 Leuchttürme zeigen den Weg zur Westküste. Hier ist das Auto zu Radio Sylt mit Frank Bremser. Danke, dass Sie sich für uns entschieden haben. Sie können uns jetzt nicht nur auf dem blauen Autozug hören, sondern auch weltweit über die Domain radiosylt.de. 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Gute Überfahrt. Jetzt gibt es eine Stunde lang alles über Ihren Inselaufenthalt.

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1: Hier ist Radio Sylt vom Blauen Autozug mit Frank Bremser. Dawn, sie arbeitet in der Personalabteilung vom Blauen Autozug bei der RDC Deutschland Gruppe und ist natürlich dafür zuständig, neue Mitarbeiter zu rekrutieren und dafür zu sorgen, dass sie sich wohlfühlen in der Gruppe. Und Dawn, wie gefällt es dir denn selbst, sag mal?
2: Super. Ja? Also ich habe hier eine super Möglichkeit, einfach meine Arbeitszeiten entsprechend der Kita-Öffnungszeiten anzupassen. Da bin ich tatsächlich sehr dankbar, dass ich die Chance hier auch bekommen habe. Bin auch noch nicht so lange dabei. Mhm. Ich habe mich tatsächlich einfach beworben. Ich wollte zurück nach Hause zu meinen Eltern, da näher ran. Die wohnen hier in Nivel.
1: Ja, da hört man gleich, da passt alles beim Blauen Autozug. Und vielleicht gibt es ja auch für euch gerade eine offene Stelle beim Blauen Autozug. Dann kommt einfach mal auf die Homepage autozug-sylt.de. 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

Hier ist das Autozug Radio Sylt und hier erfahren Sie alles über die Insel Sylt und natürlich auch über ganz aktuelle Themen. Zum Beispiel gibt es in Tinnum mittlerweile eine Hundewäsche mit Glanzfinish, eine Hundewaschanlage. Shampoo, Feuchtigkeitskur, Föhn, aber nicht nur für Menschen, sondern eben für Vierbeiner. Und neben dem Futterhaus in Tinnum steht da ja so eine Selbstbedienungswaschanlage. Und die Hunde waren wohl eher skeptisch, habe ich mir sagen lassen, ließen sich dann aber ganz brav vom Herrchen einschäumen. Das Ganze für 6 Euro und 10 Minuten gab es also eine komplette Pflege, sogar mit Glanzkur. Die Bedienung funktioniert per Münzeinwurf, Shampoo optional inklusive und das alles ganz ohne nasse Badezimmerfliesen zu Hause. Also sauber, praktisch und beim nächsten Wattbad auf jeden Fall mega, mega Gold wert. Ja, sowas gibt's nur bei uns auf Sylt, glaube ich. Und hier ist das Autozug Radio Sylt, das gibt's auch nur auf Sylt, aber zu hören weltweit. Sie können uns also überall mit hinnehmen. Auf radiosylt.de gibt's das Programm jederzeit zum Hören. Oder Sie sagen Siri und Alexa, die können das nämlich auch. Hier ist Frank Bremser und Sylt in einer Stunde.

0: Hier ist das Radio Sylt vom Blauen Autozug mit Frank Bremser. Schön, dass ihr dabei seid. 24 Stunden sind wir zu hören auf radiosylt.de. Da könnt ihr auch unsere App laden. Und was bekommt ihr bei uns? Ihr bekommt bei uns täglich aktuell Insel-News. Ihr bekommt das aktuelle Sylt-Wetter und natürlich auch unsere Event-Tipps.
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2: Heute lohnt sich ein Abstecher nach Keitum. Um 10.30 Uhr startet dort die Ortsführung das Kapitänsdorf erwandern. Am Abend wird es musikalisch. Der Sylter Shantychor tritt um 19 Uhr im Strandweg 14 auf. Wer lieber sportlich unterwegs ist, kann ab 17.30 Uhr bei Farmfit, Schaf und Shape mitmachen.
3: Morgen.
2: Echte Kriminalfälle gibt es am Mittwochabend im alten Kursaal in Westerland. Strafverteidiger Stefan Lukas, bekannt aus der Fernsehsendung Richter Alexander Holt, erzählt von Fällen, die er selbst verhandelt hat. Unter dem Titel Täter und Opfer geht es darum, wie aus alltäglichen Situationen schwere Verbrechen entstehen. Beginn ist um 20 Uhr im alten Kursaal. Tickets kosten 25 Euro.
3: Übermorgen.
2: Am Donnerstagabend gibt's in Rantum ordentlich was zu lachen. Comedian und Kabarettist Kerim Pamuk steht bei Rantum Lacht auf der Bühne im Kursaal. Mit scharfem Blick nimmt er Alltag, Gesellschaft und die kleinen Absurditäten des Lebens auseinander. Los geht's um 20 Uhr im Kursaal Rantum am Strandweg. Ein schöner Tipp für alle, die den Donnerstagabend mit einer Portion Humor verbringen wollen.
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3: Heute starten wir mit einzelnen Regenschauern in den Tag. Danach bleibt es überwiegend wolkig. Zwischendurch kann es auch mal etwas auflockern. Die Temperaturen steigen auf rund 19 Grad. Der Wind weht mäßig bis frisch und an der Küste zeitweise mit stärkeren Böen. Der Radio Sylt 3-Tage-Trend. Morgen wird es heiter bis wolkig bei rund 20 Grad. Donnerstag folgt zeitweise Regen bei etwa 17 Grad. Freitag bleibt es meist bewölkt mit etwas Regen und bis zu 18 Grad.
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4: Schön, dass ihr dabei seid und gleich geht's für uns weiter mit den Insta-Perlen. Das ist unser Follower Klaas aus Hörnum. Der sucht die lustigsten Sprüche aus dem Internet raus und präsentiert sie dann gleich hier bei uns exklusiv bei Radio Sylt vom blauen Autozug. Bis gleich.
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0: Hier ist Radio Sylt vom Blauen Autozug mit Bremsman, Frank Bremser hier. 24 Stunden sind wir auf Sendung, weltweit zu hören auf radiosylt.de. Da gibt es auch unsere App zum Laden. Ja, und wir haben hier unseren Follower Klaas aus Hörnum. Der sucht ja die schrägsten Insta-Perlen raus, also die lustigsten Sprüche aus dem Internet. Und hier kommt der nächste.
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0: Radio Sylt mit Frank Bremser. Seit dem 1. März 2023 gibt es uns und Sie können uns weltweit hören auf radiosylt.de. Und wollten Sie schon mal die Krabbenfahrt machen? Dann machen Sie das mal mit den Adlerschiffen. Und da ist auf der Rosa Palooka der Robin und der kann genau erklären, wie es funktioniert.
1: Genau, immer Donnerstag, 16 Uhr, fahren wir hier los. Wir haben unser Schleppnetz dabei und dann wollen wir ein bisschen Krabben fangen. Ne?
2: Das heißt, die Gäste können noch mal anfangen zu poolen hier?
1: Ja, genau. Aber die holen wir vorher extern, die Krabben, weil die Mengen ziehen wir auch so nicht raus in der Zeit. Die werden auch gekocht und dann werden die hier an Bord gepoolt. Dann zeigen wir denen, wie das geht. Sind wir froh, wenn die nicht so viel wissen, wie das geht. Dann haben wir mehr für uns. Ne?
2: Und wie läuft so eine Tour ab? Also die Leute gehen an Bord, dann kriegen sie ein bisschen was erzählt wahrscheinlich, was so vor ihnen liegt.
1: Ja, genau. Also es läuft so ab. Also 16 Uhr fahren wir hier los. Wir haben dann immer noch Begleitung dabei vom Erlebniszentrum hier vorne. Die führen uns ein bisschen durch die Tour, so als Guide quasi. Und erzählen ein bisschen was, also ganz besonders dann halt zur Nordseegarnele. Ne? Dann fahren wir raus hier vor uns zum Königshafen. Da schmeißen wir dann unser Netz raus. Wir haben so ein Schleppnetz auch, wie die Krabbenkutter auch haben. Und das, was wir dann so gefangen haben, das kommt dann vorne hier auf die Kiste. Und dann kommen die vom Erlebniszentrum, erzählen ein bisschen was dazu. Sind natürlich auch ein paar Garnelen dann dabei. Und dann geht das nachher ins große Poolen. Ne?
0: Ja, und dann können Sie sich mal ausprobieren, ne, mit dem Krabbenpoolen, ob das gut funktioniert. Und das, was da gefangen wurde, das geht natürlich auch wieder zurück in die Nordsee. Das Ganze läuft ja auch unter den Augen der Naturschützer von der Schutzstation Wattenmeer. 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Und die Adresse der Adlerschiffe haben wir bei uns natürlich auch auf der Homepage verlinkt, radiosylt.de.

0: Hier ist das Autozug Radio Sylt mit Frank Bremser und wir stellen ja zu gerne das Team vor vom Blauen Autozug, zum Beispiel auch Ricardo. Er ist der IT-Mann in der Zentrale vom Blauen Autozug, also du stellst immer die Anwenderfehler fest, ja?
1: Meistens schon, ja.
0: Wie bist du zum Blauen Autozug gekommen?
1: Ich bin Verkauf gestartet. Dann später wurde noch jemand in der IT gebraucht, da ich von der Telekom gekommen bin, hatte ich das angepasst und dann bin ich hier gelandet, ja.
0: Bist du denn EDVler oder IT-Mann von Haus aus?
1: Nee, ganz gelernt habe ich Fachkraft für Lagerlogistik und bin dann so reingewachsen, genau.
0: Und setzt hier sozusagen die Computer auf für die Kollegen und neue Software und Updates und so weiter?
1: Genau. Ja. Alles, was so anfällt.
0: Was ist so der meiste Anwenderfehler, der hier so vorkommt?
1: Das meiste ist, irgendwas funktioniert nicht und es ist typisch, einmal neu starten und es läuft wieder.
0: Also doch immer die alte Nummer, entweder gegenklopfen oder neu starten.
1: Genau.
0: Und das Team gefällt dir gut hier?
1: Sehr. Ich bin hier sehr, sehr zufrieden. Schön. Macht sehr viel Spaß.
0: Das ist eine ganz tolle Stimmung da, der Zentrale vom Blauen Autozug und viel Humor ist da auch im Spiel. Das macht wirklich mächtig Spaß. Ja, und mit diesem Spaß bringen wir Sie rüber auf die Insel oder eben aufs Festland. Hier mit dem neuen Autozug Radio Sylt. Das ist Sylt in einer Stunde. 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
4: Es ist 21 Uhr.
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6: Heute starten wir mit einzelnen Regenschauern in den Tag. Danach bleibt es überwiegend wolkig. Zwischendurch kann es auch mal etwas auflockern. Die Temperaturen steigen auf rund 19 Grad. Der Wind weht mäßig bis frisch und an der Küste zeitweise mit stärkeren Böen. Der Radio Sylt 3-Tage-Trend. Morgen wird es heiter bis wolkig bei rund 20 Grad. Donnerstag folgt zeitweise Regen bei etwa 17 Grad. Freitag bleibt es meist bewölkt mit etwas Regen und bis zu 18 Grad.
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7: Wir sagen herzlich willkommen auf Ihrem Weg auf die schönste Insel der Welt oder eben wieder runter. Und wir wollen Ihnen natürlich auch hier bei uns im Autozug Radio Sylt, falls Sie noch nie auf Sylt waren, mal die Inselorte vorstellen. Entspannen Sie an den langen Sandstränden und machen Sie erholsame Spaziergänge durch die Dünenlandschaft von Wenningstedt-Braderup. Im Sommer lädt der Strand zum Baden und Wassersport ein, während Sie in den kühleren Monaten gemütliche Spaziergänge am Meer genießen können. Das imposante Rote Kliff ist ein beliebtes Ziel für Spaziergänger, wo Sie die frische, jodhaltige Meeresluft tief einatmen können. Folgen Sie den Holzstegen und Pfaden durch Wiesen und Heide bis zum Watt. Und bei geführten Wattwanderungen und naturkundlichen Radtouren können Sie die Vielfalt der Sylter Flora und Fauna erleben. Für Familien gibt es natürlich auch ganz viele Möglichkeiten, den Urlaub abwechslungsreich zu gestalten. Im Inselzirkus im idyllischen Zirkusdorf zwischen Wattenmeer und Weststrand können Sie im Sommer bunte Shows und moderne Zirkuskunst erleben. Radfahren Sie zum Naturschutzgebiet Braderupper Heide und genießen Sie den Blick auf das Wattenmeer. Bei schlechtem Wetter bietet die Sylt for Fun alle Aktivitäten wie Bouldern, Skaten, auf dem Pumptrack, Airhockey und Beispiele für alle Altersgruppen. Also ganz viel Spaß dabei wünschen wir auch vom Autozug Radio Sylt und wir begleiten Sie jeden Tag 24 Stunden auf radiosylt.de und dazu gibt es natürlich unsere Feel Good Music. Viel Spaß auf der schönsten Insel der Welt.

0: Hier ist Radio Sylt vom Blauen Autozug. Ich freue mich, dass ich euch begleiten darf auf der Überfahrt. Und ihr glaubt ja gar nicht, was da für ein starkes Team dahinter steht, damit das hier alles ins Rollen kommt. Zum Beispiel Arne Mathiesen und Sven Hamann. Das sind die Jungs von der Werkstatt. Die kümmern sich auch darum, dass die Züge vom Blauen Autozug immer einwandfrei laufen, wenn was kaputt geht. Ne, Arne?
1: Also es gibt immer einen gewissen Vorrat an Reservefahrzeugen. Beim Autozug ist es so, dass da ein Konvolut an Fahrzeuge steht, die halt als Austauschfahrzeuge dienen. Mhm. Und dort ist es dann so, dass da Wartungen halt im weiten Wege vorgeplant sind. Mhm. Und wir da halt nur ad hoc reagieren, wenn halt spontan Schäden entstehen.
0: Mhm. Sven Hamann, auch du bist dafür zuständig, dass die Züge immer wunderbar funktionieren und wunderbar rollen. Sag mal, kann man die eigentlich so wie die Autos per USB verbinden und gucken, was hakt?
2: Die Vectron-Loks, die Siemens-Loks, da ist das tatsächlich so. Da kann man mit dem Laptop rangehen. Die älteren Fahrzeuge, die wir haben, nicht. Also unsere Triebwagen, die Nivel-Dagebüll fahren zum Beispiel, da kommt man mit dem Laptop nicht weiter.
0: Also. Wenn dann irgendwie so ein Fehler da ist und man entdeckt ihn, das ist doch schon ein besonderer Moment, oder?
2: Also, dass man da gerade so, wenn man Störungen hat, an denen man lange sucht, und wenn man dann endlich den Punkt hat, wo man weiß, woran es liegt, dann gegebenenfalls vielleicht sogar noch das Teil lagernd hat, um das dann gleich zu beheben. Doch das ist schon ein Erfolgserlebnis, absolut, ja.
0: Sven Hamann und Arne Mathiesen sind verantwortlich für die Werkstatt vom RDC Blauen Autozug Sylt, damit ihr heil auf die Insel kommt. Und das wünsche ich euch jetzt. Heil ankommen und eine ganz tolle Zeit. Mit uns natürlich, mit Radio Sylt vom Blauen Autozug.

0: 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Hier ist Radio Sylt vom Blauen Autozug mit Frank Bremser. Schön, dass ihr dabei seid. Auf dieses Comeback haben viele Fans lange gewartet. Mark Matlock, unser Sylter, kehrt auf die Bühne zurück. Der DSDS-Gewinner von 2007 tritt am Samstag, den 27. Oktober, im alten Kursaal in Westerland auf. Für sein Bühnencomeback hat er ganz bewusst seine Wahlheimat Sylt ausgesucht. Wie fühlt sich das überhaupt an, Mark, wieder Musik zu machen?
1: Alte Schule, um ehrlich zu sein.
0: Ja.
1: Aber weil es was Neues ist, ich fühle mich echt beflügelt. Wirklich, ich habe einen Heidenspaß gehabt, weil die Zeit war ziemlich knapp. Ich habe jemanden kennengelernt, wirklich, der das ermöglicht hat, dass ich wirklich richtig einen Heidenspaß habe, Musik zu machen. Conny natürlich hat mich auch begleitet in dem ganzen kleinen Ausflug und Hammer. Hammermusik. Den Christian Geller kennenzulernen mit seinem Team war ein Hammermoment. Keine Ahnung, es war alles so spontan, so schnell. Ich sage auch ganz ehrlich, ich habe nicht lange rumgekrübelt. Ne? Ich hatte die Zeit nicht, ich wollte es aber auch wissen. Ich freue mich, ich würde es immer wieder tun.
0: 2012 stand er im alten Kursaal schon mal auf der Bühne. In seiner persönlichen Botschaft schreibt er, Sylt ist seit vielen Jahren mein Zuhause. Hier habe ich Ruhe gefunden, neue Kraft geschöpft und viele wunderbare Menschen kennengelernt. Und deshalb freut er sich besonders auf dieses Heimspiel. Am 24. Oktober um 20 Uhr im alten Kursaal am Rathausplatz in Westerland. Der Einlass startet um 19 Uhr. Aktuell gibt es noch Tickets, habe ich mir sagen lassen. Wer dabei sein möchte, sollte aber nicht mehr allzu lange warten. Hier ist Radio Sylt vom Blauen Autozug mit Frank Bremser und hier ist Marc.

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4: Heute starten wir mit einzelnen Regenschauern in den Tag. Danach bleibt es überwiegend wolkig. Zwischendurch kann es auch mal etwas auflockern. Die Temperaturen steigen auf rund 19 Grad. Der Wind weht mäßig bis frisch und an der Küste zeitweise mit stärkeren Böen. Der Radio Sylt 3-Tage-Trend. Morgen wird es heiter bis wolkig bei rund 20 Grad. Donnerstag folgt zeitweise Regen bei etwa 17 Grad. Freitag bleibt es meist bewölkt mit etwas Regen und bis zu 18 Grad.
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5: Schön, dass ihr dabei seid und gleich geht's für uns weiter mit den Insta-Perlen. Das ist unser Follower Klaas aus Hörnum. Der sucht die lustigsten Sprüche aus dem Internet raus und präsentiert sie dann gleich hier bei uns exklusiv bei Radio Sylt vom blauen Autozug. Bis gleich! 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

0: ja, Sprüche, Insta-Perlen sozusagen, rausgesucht von unserem Follower Klaas aus Hörnum. Die gibt es nur hier bei uns im Radio Sylt.
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0: 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Mein Name ist Frank Bremser. Schön, dass ich bei Ihnen sein darf. Und die Adlerschiffe hier bei uns auf Sylt, die haben sich ganz viel tolles Programm für Sie ausgedacht. Zum Beispiel ein toller Ausflug ist natürlich auch der Ausflug nach Helgoland. Larissa ist bei mir. Wann geht das los?
1: Da geht es aktuell 5-mal die Woche von Sonntag bis Donnerstag. Man hat fast 4 Stunden Aufenthalt, um die Hochseeinsel zu erkunden. Zur Langen Anna kann man da ganz in Ruhe gehen. Natürlich shoppen sollte man auf Helgoland auf jeden Fall machen. Und
0: ums Oberland zum Beispiel gehen ist auch was. Die Bunker besichtigen. Also ich kann jetzt ja als Insider auch ein bisschen berichten darüber. Und was natürlich der Vorteil ist, was viele deswegen ja auch machen, dann aber erkennen, die Insel ist ja doch mehr als nur der Fuselfelsen, wie man ja so manchmal sagt. Man kann dort zollfrei und mehrwertsteuerfrei einkaufen.
1: Richtig, ganz genau. Das ist auch immer noch so. Gerade Alkohol und Zigaretten sind dann natürlich sehr beliebt. Aber man kann auch gute Klamotten, Taschen, kann man alles schön einkaufen gehen.
0: Und ich bin ja auch Fan der Badedüne, die gibt's ja auch, da kann man dann ja mit so einer kleinen Fähre rüberfahren und dann nochmal fernab vom Trubel der Hauptinsel dann ja auch ein bisschen spazieren gehen, ne?
1: Genau, das schafft man selten in einem Tag, aber man kann natürlich auch mit uns sagen, man fährt an einem Tag hin und am nächsten Tag erst wieder zurück und hat dann den Riesenvorteil, dass man sagen, man sieht Helgoland, wenn um 5 alle Gäste, alle Schiffe wieder abgelegt haben und hat die Insel quasi mit den Einheimischen für sich und bleibt dann über Nacht. Das ist natürlich auch wunderschön und ganz besonders dann.
0: Das ist wirklich eine ganz besondere Geschichte, wirklich mal auf der Insel zu bleiben, denn sie wird dann ganz ruhig. Und wenn man dann auf der Hochsee übernachtet, kann ich Ihnen sagen, Sie werden schlafen wie ein Baby. Alle Infos zu den Fahrten nach Helgoland mit den Adlerschiffen finden Sie natürlich auf der Homepage der Adlerschiffe, adler-schiffe.de. 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

0: Hier ist das Auto zu Radio Sylt mit Frank Bremser. 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Ja, wir kommen jetzt zu Silke von Bremen. Sie ist zertifizierte Sylt-Guiderin. Oder wie sagt man das heutzutage? Ich weiß es nicht mehr. Auf jeden Fall, Silke, die Sylter Kirchen, also mit Besuchern, haben die kein Problem, ne?
1: Nee, also jetzt bin ich, das muss ich jetzt fairerweise mal sagen, nicht jeden Sonntag in der Kirche. Aber ich weiß, dass unsere Gäste sehr, sehr gerne unsere Gottesdienste besuchen.
0: Die Kirchen auf Sylt sind ja auch ein sehr hohes Kulturgut für die Insel, ne?
1: Ja, also es sind ja viele Kirchen untergegangen. Das muss man sich mal vorstellen. Von 14 Kirchen, die so um 1200 standen, stehen nur noch zwei, die Kaitumer und die Morsumer, was dann auch ein schöner Hinweis darauf ist, wie viel Land wir verloren haben. Und die Kaitumer Kirche, ich glaube ja, dass die fast jeder Gast kennt. Also man kommt mit dem Autozug, man sitzt auf diesem blauen Autozug und die Kirche grüßt einen ja schon als eines der ersten Wahrzeichen der Insel. Ein bisschen versteckter liegt die Morsumer Kirche. Es gab lange einen Streit, welche Kirche ist älter. Mittlerweile wissen wir, es ist die Kaitumer, aber die Morsumer ist als erstes urkundlich erwähnt. Und sie ist fast baugleich, ein bisschen kleiner und hat keinen Turm und ist in ihrer Bescheidenheit, finde ich, so berührend. Und dann hat auch die Kirche einen Friedhof und dieser Friedhof ist besonders, das kann sich aber so von alleine gar nicht erschließen. Also früher sind natürlich dort nur die Morsumer bestattet worden und wenn man sich eine Karte von Morsum anguckt, dann liegt die Kirche nicht am Rand, sondern sie liegt im Zentrum, weil Morsum aus mehreren Ortsteilen bestand. Mhm. Und wenn ich jetzt einen Hof hatte und ich starb, dann wurde ich dort bestattet mit Blickrichtung zu meinem Hof, dass die Familien immer zu ihren Häusern gucken konnten. Und wenn man früher eine Belegungskarte des Friedhofs hatte, wusste man immer, ah, der wohnt in Schellinghörn oder der wohnt in Abort, weil das genauso um die Kirche herumgelegt wurde.
0: Ja, ich kann Silke von Bremen stundenlang zuhören und das ist ein großes Privileg, wenn man eine Führung mit ihr ergattert. Kommen Sie mal auf radiosylt.de, da haben wir nämlich die Seite von Silke von Bremen verlinkt und da gibt es viele hilfreiche und schöne Informationen über unsere Lieblingsinsel Sylt. Hier ist das Autozug Radio Sylt. Wir wünschen Ihnen eine gute Überfahrt. Kommen Sie gut da an, wo Sie Urlaub machen wollen, nämlich auf der schönsten Insel der Welt.

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3: Es ist 22 Uhr.
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2: Heute starten wir mit einzelnen Regenschauern in den Tag. Danach bleibt es überwiegend wolkig. Zwischendurch kann es auch mal etwas auflockern. Die Temperaturen steigen auf rund 19 Grad. Der Wind weht mäßig bis frisch und an der Küste zeitweise mit stärkeren Böen. Der Radio Sylt 3-Tage-Trend. Morgen wird es heiter bis wolkig bei rund 20 Grad. Donnerstag folgt zeitweise Regen bei etwa 17 Grad. Freitag bleibt es meist bewölkt mit etwas Regen und bis zu 18 Grad.
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5: Wir wollen Ihnen natürlich die Insel ein bisschen näher bringen. Hier ist das Autozug Radio Sylt und wir sind 24 Stunden für Sie auf Sendung auf radiosylt.de. Und wenn Sie tolle Aussichtspunkte suchen, dann haben wir tolle Tipps für Sie. Wenn Sie von der Rantumer Straße auf die Norderstraße in Richtung des Jugendgästehauses Möwennest abbiegen, dann kommen Sie zu einem kleinen Parkplatz. Von dort aus folgen Sie dem Weg entlang eines rostigen Zauns die Düne rauf und am höchsten Punkt steht eine hölzerne Bank, von der man einen richtig tollen Blick hat. Das Möwennest ist ein ganz toller Lieblingsaussichtspunkt auf Sylt, sollten Sie auf jeden Fall mal besuchen. Bei uns gibt's jede Stunde Sylt-Nachrichten, das Sylt-Wetter, den Veranstaltungskalender und viele, viele Tipps für Ihren Aufenthalt auf der schönsten Insel der Welt. 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

0: 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Schön, dass ihr dabei seid und wir sind ja immer für Überraschungen gut. Also der blaue Autozug, das 2-millionste Fahrzeug wurde transportiert. Und da habe ich mich mal als Lockvogel sozusagen in die Ticketbox gesetzt in Niebel und habe das Pärchen, das nichtsahnend an die Ticketbox herangefahren ist, mal überrascht.
1: Hallo und herzlich willkommen beim blauen Autozug. Schönen guten Tag. Haben Sie ein Ticket?
2: Nein.
1: Haben Sie nicht?
2: Eins erwerben, käuflich.
3: Wunderbar, aber wir haben hier gesehen, wir haben an Ihrem Kennzeichen schon gesehen, dass Sie schon was gebucht haben.
2: Was?
3: Ja. Also eine Überfahrt natürlich nach Sylt, ja?
2: Ja.
3: Dann hatten Sie gebucht das Blumenpaket?
2: Nee,
4: gar nichts.
3: Nee, haben Sie nicht?
4: Wir haben gar nichts gebucht.
3: Dann nochmal einen Hin- und Rückreisegutschein habe ich hier. Auch nicht?
2: Nee.
3: Und hier, das finde ich natürlich schön. Sie haben ein bisschen Romantik vor, so Pralinen und Champagner. Haben Sie auch gebucht?
4: Nein.
3: Auch nicht? Ja, dann muss das ein Irrtum sein. Oder Sie sind das 2-millionste Fahrzeug.
2: Was?
3: Herzlichen Glückwunsch, der blaue Auto. Ja, Sie sind das 2-millionste Fahrzeug. Herzlichen Glückwunsch.
2: Ja, danke schön.
3: Ja.
2: Ja,
0: die waren sowas von sympathisch, die beiden, und haben sich sowas von gefreut über ihre Preise, die sie gewonnen haben mit diesem 2-millionsten Transport. Und CEO Markus Hunke vom blauen Autozug, du warst ja auch schon dabei beim Transport des 10. Fahrzeugs damals, ne?
5: In genau der Spur fing alles an. Die gab's noch nicht. Und damals waren wir ein kleines Team und heute fast 100 Kolleginnen und Kollegen, die immer noch, wie man heute gesehen hat, mit dem Lächeln, übrigens auch bei schlechtem Wetter.
0: Absolut, heute durfte ich ja mal die Ticketbox.
5: Ja, heute durftest du mal machen. Hast dich auch Assessment Center bestanden, würde ich sagen.
0: Ja. Mein Job ist es ja zu blenden. Ich muss halt so tun, als könnte ich das alles, ne?
5: Ja, genau. Aber du hast kurz vorm Kassieren aufgehört. Also insofern.
0: Hast du gut gemacht.
5: Hast du gut gemacht.
0: Naja, ich war eine ganz gute Aushilfe. Vielleicht die Damen und Herren, die sonst in der Ticketbox sitzen in Niebel und euch die Tickets verkaufen, die sind natürlich noch viel, viel besser. Wir wünschen euch jetzt eine gute Überfahrt. 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

0: 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Unsere Insel verändert sich und das Jahr für Jahr. Zum Beispiel die Wanderdüne in List. Die arbeitet sich ja immer näher an die Straße heran Richtung List. Und Dr. Matthias Strasser von den Naturgewalten, ist das eine Gefahr für uns?
1: Sie ist nicht akut. Wir haben ja verschiedene Wanderdünen, die im Lister Bereich sind ja die größten in Deutschland zusammenhängenden Wanderdünengebiete, die wir noch haben. Und der Teil, der am dichtesten an einer Straße ist, der wird wohl so etwa noch 30 Jahre Zeit haben, um die Straße zu erreichen. Also es ist kein unmittelbarer Handlungsbedarf vorhanden. Aber man muss sich schon darüber jetzt Gedanken machen, weil auch Dinge, die man sich überlegt, eine lange Vorlaufzeit haben. Und da ist doch jetzt einiges in Bewegung gekommen, weil es ein paar Ideen gibt, zu sagen, Mensch, so eine Wanderdüne, die ist was ganz Besonderes. Und wenn wir sicherstellen wollen, dass sie nicht einfach festgepflanzt wird und dann keine Wanderdüne mehr ist, dann muss man sich ein paar kreative Sachen ausdenken und die zeigen wir hier auch.
0: Der Schutz der Wanderdüne, aber eben auch der Schutz der Straße ist Thema in der Ausstellung Naturgewalten in List. Wir haben die Naturgewalten auch verlinkt bei uns auf der Internetseite radiosylt.de. Ist immer ein Besuch wert. 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Bye.

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2: Heute.
3: Lohnt sich ein Abstecher nach Kaitum? Um 10.30 Uhr startet dort die Ortsführung das Kapitänsdorf erwandern. Am Abend wird es musikalisch. Der Sylter Shanty-Chor tritt um 19 Uhr im Strandweg 14 auf. Wer lieber sportlich unterwegs ist, kann ab 17.30 Uhr bei Farm Fit, Schaf und Shape mitmachen.
2: Morgen.
3: Echte Kriminalfälle gibt es am Mittwochabend im alten Kursaal in Westerland. Strafverteidiger Stefan Lukas, bekannt aus der Fernsehsendung Richter Alexander Holt, erzählt von Fällen, die er selbst verhandelt hat. Unter dem Titel Täter und Opfer geht es darum, wie aus alltäglichen Situationen schwere Verbrechen entstehen. Beginn ist um 20 Uhr im alten Kursaal. Tickets kosten 25 Euro.
2: Übermorgen.
3: Am Donnerstagabend gibt's in Rantum ordentlich was zu lachen. Comedian und Kabarettist Kerim Pamuk steht bei Rantum Lacht auf der Bühne im Kursaal. Mit scharfem Blick nimmt er Alltag, Gesellschaft und die kleinen Absurditäten des Lebens auseinander. Los geht's um 20 Uhr im Kursaal Rantum am Strandweg. Ein schöner Tipp für alle, die den Donnerstagabend mit einer Portion Humor verbringen wollen.
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1: Heute starten wir mit einzelnen Regenschauern in den Tag. Danach bleibt es überwiegend wolkig. Zwischendurch kann es auch mal etwas auflockern. Die Temperaturen steigen. Heute starten wir mit einzelnen Regenschauern in den Tag. Danach bleibt es überwiegend wolkig. Zwischendurch kann es auch mal etwas auflockern. Die Temperaturen steigen auf rund 9.

0: 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Ja, und es gibt immer Fundstücke im Internet, ne, bei Instagram zum Beispiel, so Sprüche, wo man einfach laut loslachen muss und die sammelt für uns, klar, unser Klaas aus Hörnum.
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2: Moin! Der größte Schritt in einer Beziehung ist nicht der erste Kuss, sondern der erste Furz.
3: Ja.

0: Radio Sylt mit Frank Bremser und ich lerne ja auf Sylt die tollsten Menschen kennen, zum Beispiel Alfred Resch. Ja? Er war früher Kapitän auf großer Fahrt und lenkt jetzt den Ausflugskutter der Adlerschiffe, die Gret Palucka. Und mit ihm zusammen bin ich unter Deck gegangen, der Gret Palucka, denn da lagert Sylts einziger Whisky in ganz tollen Fässern. Das sieht ganz toll aus. Und wie nennt sich dieser Raum, in dem wir hier sind?
1: Das ist unser Salon.
0: Der Salon. Hier wird auch getraut, hier wird sich getraut. Und dann wird hier alles hübsch dekoriert. Und hier gibt es diesen echten Sylter Whisky.
1: Genau, Single Malt, Crannog. Ganz toller Whisky. Toll im Geschmack. Also gut, die Menschen, also die den trinken und sehr werben, die sind begeistert.
0: Und viele fragen sich natürlich jetzt, warum ist das auf dem Schiff gelagert?
1: Ja, wir kennen das ja vom Aquavit, von der Linie, ne? Durch das ständige Schaukeln des Schiffes. Die Flüssigkeit ist immer in Bewegung, ne? Und Holz atmet, ja, Holz gibt Geschmack ab. Jamaika-Rumfässer, alte haben wir hier dabei, das gibt Geschmack. Die leicht salzhaltige Luft gibt Geschmack und das macht diesen Whisky so ganz angenehm und ja, im Geschmack ganz mild.
0: Ich habe Alfred schon gefragt, ob hier auch mal angezapft wird, aber nein, hier die Mitarbeiter sitzen sozusagen auf dem Trockenen, die kriegen nochmal eine Buddel Bier zum Feierabend vielleicht.
1: Naja, Bier mögen wir beide auch nicht so, aber ist egal. Nein, der Geruch allein, ja. Das reicht eigentlich schon. Ja.
0: Und den Whisky gibt es an Bord?
1: Natürlich an Bord, nur an Bord. Also wer die an Bord kauft, der kriegt die Quittung auch dazu. Gret Palucka, das wertet das natürlich noch mehr auf.
0: Alfred, vielen Dank.
1: Nicht zu danken, alles Gute.
0: Alfred Resch, den müssen Sie kennenlernen, den Kapitän auf der Gret Palucka. Wenn Sie eine Fangfahrt machen, dann sollten Sie das Glück haben, ihn kennenzulernen.

0: 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Der Walfang ist unvermeidlich verbunden mit der schönsten Insel der Welt. Das Zeitalter des Walfangs, Dr. Matthias Strasser, das hatte schon eine besondere Bedeutung, ne?
1: Man spricht ja vom goldenen Zeitalter des Walfanges in den Jahrhunderten 1650 bis 1850. Auf Sylt ja noch sehr schön zu sehen bei fantastischen Kapitänshäusern im Ort Kaitum beispielsweise. Eine sehr gefährliche Arbeit, die, wenn man Glück hatte, aber ja auch hohe Erträge gebracht hat. Also das Zeitalter des Walfanges war schon auch mit Reichtum verknüpft, aber eben auch mit dem Niedergang dieser tollen Meerestiere. Und heute haben wir eben die Situation, dass man wieder sehr gut eine Faszination von diesen Walen erzeugen kann, aber nicht mehr, dass man sie jagt, sondern dass sie sich angeschaut werden. Und wir haben ja auf Sylt diese tolle Situation, dass man vom Weststrand bei ruhigem Wasser und wenig Wellen die Schweinswale mit bloßem Auge sehen kann. Da gibt es nur ganz wenige Standorte in Europa, wo man das tun kann. Der ist ja recht klein, der Schweinswal. Siehst du ja hier, der bringt nur gerade mal so 1,50 Meter. Aber ihn in Natur dann zu sehen und wenn es nur so die Rückenflosse ist, die rauskommt, da geht einem das Herz auf.
0: Absolut richtig. Manchmal rufen dann die Kinder, ah, Papa, ein Hai. Nein, das ist kein Hai, das ist dann ein Schweinswal. Ein sehr interessanter Ausstellungsbereich ist dem Schweinswal gewidmet in der Naturgewaltenausstellung in List. Da müssen Sie unbedingt mal hinfahren. 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Nein.

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1: Kann sich Hörnum seinen Hafen eigentlich leisten? Genau diese Frage hat am Montagabend rund 60 von euch in den Tourismus-Service gelockt. Experten haben dort das neue Hafenentwicklungskonzept vorgestellt und drei verschiedene Szenarien durchgerechnet. Die gute Nachricht vorab: Egal ob Stillstand, moderate Entwicklung oder optimistische Zukunft, ihr könnt aufatmen, denn der Hafen ist für die Gemeinde finanziell grundsätzlich stemmbar. Natürlich ist das alles erst einmal eine Momentaufnahme. Aber die Idee dahinter ist klar: Ein lebendiger Hafen könnte nicht nur Pachten und Gebühren in die Kassen spülen, sondern auch neue Gäste in euren Ort locken. Bereits heute berät die Gemeindevertretung über den nächsten Schritt. Man könnte es als einen offiziellen Heiratsantrag bezeichnen, um den Prozess der Hafenübernahme formell zu starten. Es bleibt also spannend für euch. Gute Nachrichten für eure Finanzen. Der Doppelhaushalt der Gemeinde Sylt für die Jahre 2026 und 2027 steht auf einem soliden Fundament. Die Kommunalaufsicht des Kreises Nordfriesland hat das Zahlenwerk jetzt offiziell geprüft. Und das Ergebnis ist mehr als erfreulich. Es gab keinerlei Beanstandungen. Auch wenn es bei der Umstellung auf das neue Haushaltswesen ein paar Rückfragen gab, sind alle Punkte geklärt. Das Beste für euch: Der Haushalt ist komplett genehmigungsfrei. Damit habt ihr Planungssicherheit für wichtige Projekte auf der Insel, wie etwa die Kinderbetreuung oder den Ausbau unserer Infrastruktur. Trotz sinkender Gewerbesteuern und steigender Kosten sind alle Investitionen für die kommenden zwei Jahre damit offiziell abgesichert. Die Gemeinde kann also weiter an der Zukunft unserer Insel arbeiten. Auf Sylt heißt es auch in diesem Herbst wieder: Anpacken für den Naturschutz. Gemeinsam mit der Schutzstation Wattenmeer und Naturschutzbotschafterin Charlie Esser geht es in die feuchten Dünentäler zwischen List und Hörnum. Dort breitet sich die kanadische Cranberry immer weiter aus und verdrängt heimische Arten wie Sonnentau und Moosbeere. Bei den Arbeitseinsätzen werden die Cranberry-Ranken samt Wurzeln entfernt. Die anfallenden Beeren dürfen die Helfer sogar mit nach Hause nehmen. Gummistiefel, wetterfeste Kleidung und ein Sammelbehälter sind sinnvoll. Alle Termine und Treffpunkte stehen im digitalen Veranstaltungskalender der Insel Sylt. 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
1: Heute starten wir mit einzelnen Regenschauern in den Tag. Danach bleibt es überwiegend wolkig. Zwischendurch kann es auch mal etwas auflockern. Die Temperaturen steigen auf rund 19 Grad. Der Wind weht mäßig bis frisch und an der Küste zeitweise mit stärkeren Böen. Der Radio-Sylt-3-Tage-Trend. Morgen wird es heiter bis wolkig bei rund 20 Grad. Donnerstag folgt zeitweise Regen bei etwa 17 Grad. Freitag bleibt es meist bewölkt mit etwas Regen und bis zu 18 Grad.
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3: Hier ist Radio Sylt vom Blauen Autozug, und wenn Sie der blaue Autozug erstmal hingebracht hat auf die Insel, dann gibt es natürlich Highlights, die Sie unbedingt sehen müssen. Die majestätische Himmelsleiter in Westerland ist sehr beeindruckend. Sie befindet sich im südlichen Teil von Westerland in der Nähe des Stranddistelwegs und des Sylt-Aquariums. Mit 26 Metern Höhe bietet sie einen atemberaubenden Panoramablick über Westerland und den Strand. Und wenn Sie die Stufen langsam hinaufgehen, fühlt es sich wirklich an, als würden Sie zum Himmel hinaufsteigen. Schwangere Frauen übrigens, also hochschwangere Frauen auf Sylt, gehen diese Treppe auch hoch, um dann die Geburt ein bisschen zu forcieren. Hat meine Frau übrigens auch gemacht. Und es sind wunderbare Kinder dabei rausgekommen, kann ich Ihnen sagen. Die Himmelsleiter in Westerland, immer einen Besuch wert. 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

0: 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Jedes Jahr macht im Benediktenhof eine ganz besondere Show halt, nämlich das Werdensballett, das sogenannte Weltballett. Ganz hohes Niveau in Sachen Hochkultur. Und Klaas-Erik Johansen ist der Direktor vom Benediktenhof und der hat das Ganze nach Sylt geholt. Wie kam es denn dazu, Klaas-Erik? Du bist ja Däne und das war jetzt nicht hinderlich, ne?
1: Das hat auf jeden Fall geholfen, denn der dänische Initiator, Jens Christian Wand, hat Sylt besucht. Er ist aufgefordert worden von Freunden. Er selbst lebt in Kopenhagen und in Skagen. Das ist so diese Kombination Hamburg-Sylt in Dänemark. Und nach Sylt zu reisen, sich das anzugucken, hat er dann gemacht und hat hier mit der Unterstützung von Hanna, einer Antiquitätenhändlerin hier auf Sylt, uns gefunden und hat mir dann ein kompliziertes deutsches Mail geschrieben. Das habe ich auf Dänisch beantwortet und seitdem ist das Eis gebrochen, es ist unkompliziert. Wir sprechen Dänisch miteinander.
0: Das Werdensballett dann auf dem Freigelände des Benediktenhofs und es ist ein ganz hohes Niveau und dennoch kann man da auch sozusagen Zugang finden, wenn man noch nie mit der Hochkultur Kontakt hatte. Aber das Niveau ist schon beeindruckend, ne?
1: Muss man sagen, denn die Künstler, die teilnehmen, also die Tänzerinnen und Tänzer, sind ja wirkliche Stars, die auf so großen Ensembles aus London, aus Berlin, aus Norwegen und sogar die Prima Ballerina aus Kopenhagen ist ja auch da. Also das sind schon wirkliche Stars und mit Steve McRae kann man schon sagen, ein Weltstar, der hier vor Ort tanzt.
0: Das Werdensballett jedes Jahr im Benediktenhof, das ist auf jeden Fall ein tolles Erlebnis. Drumherum gibt es auch noch ein tolles Programm, das heißt einen sommerlichen Markt außen auf dem Freigelände und wenn Sie noch nie da waren beim Benediktenhof, müssen Sie es mal angucken, wirklich ein ganz tolles Hotel und auch ein tolles Gelände drumherum. Die Veranstaltungen werden natürlich auch immer rechtzeitig gepostet auf sylt.de. 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

0: Hier ist Radio Sylt vom blauen Autozug mit Frank Bremser. Schön, dass ihr eingeschaltet habt. Wir sind rund um die Uhr für euch da im Web auf radiosylt.de und natürlich auch über unsere App. Dazu gibt es täglich aktuelle Inselnews, das Sylt-Wetter und die besten Event-Tipps für eure Zeit auf der Insel.
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2: Heute. Lohnt sich ein Abstecher nach Keitum? Um 10.30 Uhr startet dort die Ortsführung das Kapitänsdorf erwandern. Am Abend wird es musikalisch. Der Sylter Shanty-Chor tritt um 19 Uhr im Strandweg 14 auf. Wer lieber sportlich unterwegs ist, kann ab 17.30 Uhr bei Farmfit, Schaf und Shape mitmachen.
3: Morgen.
2: Echte Kriminalfälle gibt es am Mittwochabend im alten Kursaal in Westerland. Strafverteidiger Stefan Lukas, bekannt aus der Fernsehsendung Richter Alexander Holt, erzählt von Fällen, die er selbst verhandelt hat. Unter dem Titel Täter und Opfer geht es darum, wie aus alltäglichen Situationen schwere Verbrechen entstehen. Beginn ist um 20 Uhr im alten Kursaal. Tickets kosten 25 Euro.
3: Übermorgen.
2: Am Donnerstagabend gibt's in Rantum ordentlich was zu lachen. Comedian und Kabarettist Kerim Pamuk steht bei Rantum Lacht auf der Bühne im Kursaal. Mit scharfem Blick nimmt er Alltag, Gesellschaft und die kleinen Absurditäten des Lebens auseinander. Los geht's um 20 Uhr im Kursaal Rantum am Strandweg. Ein schöner Tipp für alle, die den Donnerstagabend mit einer Portion Humor verbringen wollen.
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2: Heute starten wir mit einzelnen Regenschauern in den Tag. Danach bleibt es überwiegend wolkig. Zwischendurch kann es auch mal etwas auflockern. Die Temperaturen steigen auf rund 19 Grad. Der Wind weht mäßig bis frisch und an der Küste zeitweise mit stärkeren Böen. Der Radiosyl 3-Tage-Trend. Morgen wird es heiter bis wolkig bei rund 20 Grad. Donnerstag folgt zeitweise Regen bei etwa 17 Grad. Freitag bleibt es meist bewölkt mit heiter bis wolkig bei rund 20 Grad. Donnerstag folgt zeitweise Regen bei etwa 17 Grad. Freitag bleibt es meist bewölkt mit etwas Regen und bis zu 18 Grad.

0: 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Ihr kennt das ja bestimmt auch. Man öffnet Instagram, will nur mal ganz kurz gucken. 10 Minuten später fragt man sich, was habe ich da eigentlich gerade gesehen? Genau diese Perlen sammeln wir für euch. 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Gibt es jede Stunde mit unserem Follower Klaas.
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0: 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Und bei mir ist Mark Jones von den Adlerschiffen. Die Insel erwacht jetzt wieder zum Leben und es geht wieder raus aufs Wasser. Es gibt auch wieder Sonderfahrten der Adlerschiffe dieses Jahr, ne Mark?
1: So, wir werden auch in diesem Jahr wieder anbieten, das Whisky, beliebte Whisky-Tasting auf unserer Repaluca. Für die, die es noch nicht wissen, wir lagern ja selbst Whisky dort an Bord. Das heißt, der reift dort. Man sagt ja, dass durch die Fahrt, durch den Wellengang der Whisky auch sehr gut reift. Also ist aber für die Älteren natürlich dann nur auch natürlich sehr zu empfehlen. Und natürlich haben wir auch wieder die Wattwanderung, die große Wattwanderung. Von Amrum nach Föhr zu wandern durch das Wattenmeer ist mit Sicherheit für die dieses Jahr auch ganz spannend, weil da sieht man natürlich noch viel mehr, als wenn man jetzt nur, sag ich mal, einmal die Fahrt zu den Seehunden macht.
0: Na Wahnsinn, was die alles machen von den Adlerschiffen. Ne? Gucken Sie sich mal um auf der Internetseite adler-schiffe.de. Da finden Sie so viel Programm, da kommen Sie auf jeden Fall bald mal wieder nach Sylt, denn das schaffen Sie gar nicht alles in einer Woche oder 14 Tagen. Well,

0: 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So, und jetzt kommen wir zu Lea. Also spätestens seit Sing Mein Song ist sie ja bundesweit bekannt und ihr Song Leiser ist uns allen noch ja in Erinnerung geblieben. Aber Lea hat auch eine Beziehung zu unserer Lieblingsinsel, zu Sylt, denn sie ist als Kind sehr oft da gewesen und erinnert sich sehr gerne an tolle Spielzeiten mit ihrer Schwester. Und für diese Schwester hat sie nämlich einen Song geschrieben und der heißt Sylt 98, denn das beschreibt das Jahr, in dem sie mit ihrer Schwester so gerne hier war, auf der schönsten Insel der Welt. Wir hören uns gleich wieder mit dem Autozug Radio Sylt. Das gibt es 24 Stunden auf radiosylt.de. Das ist Sylt in einer Stunde. Mein Name ist Frank Bremser und hier kommt Lea, Sylt 98.
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5: Es ist 0 Uhr.
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7: Moin von Sylt! Das Schulzentrum Sylt bekommt eine Frischzellenkur. Nachdem die Sporthalle immer wieder mit Wasserschäden zu kämpfen hatte, startet jetzt eine grundlegende Sanierung. Dabei wird das Gebäude nicht nur energetisch fit für die Zukunft gemacht, sondern auch technisch komplett modernisiert, inklusive heller, freundlicher Umkleiden. Und das Beste? Wenn die Arbeiter das Gebäude für den Feuchtigkeitsschutz ohnehin freilegen, packen sie die Außenanlagen direkt mit an. Geplant sind eine neue 200 Meter Laufbahn, ein Rasen Platz und sogar ein 3x3 Basketballfeld. Damit können Sportunterricht und Prüfungen fürs Abi endlich wieder direkt vor Ort stattfinden, ohne dass ihr wertvolle Zeit mit Fahrten zu anderen Anlagen verliert. Auch für unsere Sylter Sportvereine entstehen so neue, verlässliche Möglichkeiten. Wenn alles glatt läuft, könnt ihr euch ab Sommer 2027 auf den neuen Sportcampus freuen. Vom 3. bis zum 24. Oktober feiern die Familienwochen auf Sylt bereits ihren 20. Geburtstag. Unter dem Motto "Gemeinsam entdecken, was Heimat bedeutet", erwartet euch und eure Kids ein buntes Programm, das weit über normales Ferienvergnügen hinausgeht. Ihr dürft aktiv werden, wenn ihr zum Beispiel beim Workshop Spielraum Sylt eure eigenen Ideen für neue Bodenspiele entwickelt. Wer Lust auf Action hat, schnuppert im Salon Sylt Zirkusluft und probiert sich an Trapez oder Jonglage. Außerdem gibt es spannende Kinomomente und gemeinsame Strand-Cleanups, bei denen ihr euch für unsere Natur stark macht. Es geht darum, die Insel neu zu erleben und aktiv mitzugestalten. Schnappt euch eure Liebsten und seid dabei, wenn Sylt zum großen Spielplatz wird. Alle Termine und Infos findet ihr jetzt online. 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
7: Heute starten wir mit einzelnen Regenschauern in den Tag. Danach bleibt es überwiegend wolkig. Zwischendurch kann es auch mal etwas auflockern. Die Temperaturen steigen auf rund 19 Grad. Der Wind weht mäßig bis frisch und an der Küste zeitweise mit stärkeren Böen. Der Radio Sylt 3-Tage-Trend. Morgen wird es heiter bis wolkig bei rund 20 Grad. Donnerstag folgt zeitweise Regen bei etwa 17 Grad. Freitag bleibt es meist bewölkt mit etwas Regen und bis zu 18 Grad.
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5: Hier ist das Autozug Radio Sylt mit Frank Bremser. Schön, dass ich bei Ihnen sein darf. Ja, wir wissen natürlich, wir Sylter, unser Wetter ist nicht immer optimal bei uns auf der schönen Nordseeinsel. Aber die Urlauber machen das Beste daraus, wie diese beiden. Wo kommen Sie her?
8: Nordrhein-Westfalen, Köln, Düsseldorf, Krefeld.
5: Was haben Sie so bei schlechtem Wetter unternommen hier?
9: Wir sind trotz allem wandern gegangen, waren oben, Ellenbogen sind rumgelaufen und so. Immer so zwischen Regengüssen gelaufen, ja.
5: Und die Frau auch mal geshoppt?
8: Ja, direkt am Anfang, in der Tat. Direkt mal zugeschlagen.
5: Man braucht ja erstmal neue Regenbekleidung, wenn man dann ankommt bei dem Wetter.
8: Ja, das hatten wir alles bei. Es war eher was Schickeres.
5: Sind Sie das erste Mal auf Sylt?
8: Nein, das zweite Mal.
5: Und gleich beim ersten Mal fasziniert gewesen und wiedergekommen?
8: Beim ersten Mal fasziniert gewesen, aus Krankheitsgründen nach 4 Tagen abgebrochen. Und dieses Jahr haben wir dann gesagt, das ziehen wir jetzt endlich mal durch.
5: Super, toll und begeistert.
8: Und begeistert, nach wie vor. Die Heidelandschaft, wunderschön zum Laufen, Radfahren. Wirklich sehr toll.
5: Ja, da kann man schwärmen von unserer Insel Sylt. 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Herzlich willkommen auf Sylt. 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

0: 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Hier ist Radio Sylt vom Blauen Autozug. Schön, dass ihr dabei seid. Wir wollen natürlich das Team vom Blauen Autozug vorstellen und dazu gehört natürlich auch Dawn von der Personalabteilung. Was genau machst du denn eigentlich, Dawn?
1: Ja, genau. Also ich bin Personalsachbearbeiterin mit dem Schwerpunkt Recruiting. Ich mache alle Stellenausschreibungen, die Kommunikation mit den Bewerbenden, mit unserem Social Media Team, vertrete uns auf Messen, auf Jobmessen und Weiterbildungsmessen, bin im engen Austausch mit den vorgesetzten Stellen.
0: Genau. Ja, und jetzt gibt es bei euch ja auch relativ unkompliziert die Möglichkeit, umzusteigen von einem Beruf zum anderen, sprich zum Beruf des Lokführers. Was muss man da machen?
1: Es gibt einen regulären Bewerbungsprozess, wir schreiben ganz normal aus. Dann in diesem Vorstellungsgespräch, in diesem Kennenlerngespräch wird auch eine Art Test geschrieben, einfach um zu gucken, Allgemeinwissen, minimales Eisenbahnwissen, Mathematik. Genau, dann gibt es auch 2 Praxistage, um zu gucken, gefällt einem das. Ein Tag ist natürlich immer ein bisschen kurz, deswegen haben wir gesagt, wir machen 2 Tage, auch mal unterschiedliche Schichten. Da haben wir bestimmte Kolleginnen und Kollegen.
0: Ja, und vielleicht sattelt ihr auch demnächst um auf Lokführer bei der RDC Deutschland Gruppe. Guckt mal auf die Homepage vom Blauen Autozug, autozug-sylt.de, ob da aktuell Stellen ausgeschrieben sind. Ich drücke euch auf jeden Fall beide Daumen. 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

0: 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Mein Name ist Frank Bremser und ich darf Sie ab jetzt immer begleiten auf Ihrem Weg auf die schönste Insel der Welt. Wir sind jetzt nochmal im Naturgewaltenzentrum in List auf Sylt und da ist Matthias Strasser bei mir. Ja, über das Kino haben wir ja schon gesprochen, das 3D-Kino, und ihr habt den Ausstellungsbereich drumherum auch erneuert, ne?
1: Ja, wir haben den Ausstellungsbereich um das Kino auch ganz neu gemacht, alles modern aufgesetzt mit mehr Visualisierung, weniger Text, und haben auch einige Themen neu ins Programm aufgenommen, die wir seinerzeit noch nicht hatten. Nenne ich mal das Beispiel Offshore-Windparks. Die sind ja jetzt mittlerweile vor der Insel Sylt zu sehen, und darüber berichten wir auch, was das damit auf sich hat, wie sie erbaut wurden, aber auch, was es vielleicht für Probleme gibt mit der Tier- und Pflanzenwelt. Zusätzlich zu unserer Ausstellung im Innenbereich bieten wir über 800 Veranstaltungen draußen an, also Wattführungen, Führung zu den Austernbänken, durch die Wanderdünen, und all das kann man also einmal öffentlich buchen, dass man nach dem gleichen Muster über unsere Internetseite sich die Führung zu dem richtigen Zeitpunkt, wo man auf der Insel ist, raussucht und dann schon bucht. Oder ich kann mir auch einen Guide exklusiv mieten. Also wenn man mal möchte, einen Fachmann oder eine Fachfrau direkt selber mit im Watt bei sich zu haben für eine kleine Gruppe oder für eine Familie sogar, das geht bei uns auch.
0: Ja, richtig coole Idee, oder? Wenn Sie Kontakt aufnehmen wollen zu Matthias Strasser und seinem Team, wir haben die Internetseite vom Naturgewaltenzentrum in List natürlich bei uns auf der Seite auch verlinkt. Kommen Sie auf radiosylt.de. 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
2: Heute.
3: Echte Kriminalfälle gibt es am Mittwochabend im alten Kursaal in Westerland. Strafverteidiger Stefan Lukas, bekannt aus der Fernsehsendung Richter Alexander Holt, erzählt von Fällen, die er selbst verhandelt hat. Unter dem Titel Täter und Opfer geht es darum, wie aus alltäglichen Situationen schwere Verbrechen entstehen. Beginn ist um 20 Uhr im alten Kursaal. Tickets kosten 25 Euro.
2: Morgen.
3: Am Donnerstagabend gibt's in Rantum ordentlich was zu lachen. Comedian und Kabarettist Kerim Pamuk steht bei Rantum Lacht auf der Bühne im Kursaal. Mit scharfem Blick nimmt er Alltag, Gesellschaft und die kleinen Absurditäten des Lebens auseinander. Los geht's um 20 Uhr im Kursaal Rantum am Strandweg. Ein schöner Tipp für alle, die den Donnerstagabend mit einer Portion Humor verbringen wollen.
2: Übermorgen.
3: Zum Windsurf World Cup gibt's am Freitag auch ordentlich Musik auf die Ohren. Bei Surf und Sound steht Everso live auf der Bühne an der Westerländer Strandpromenade. Los geht's um 17.30 Uhr. Also erst den Surfern auf dem Wasser zuschauen und danach direkt zur Live-Musik. Der Windsurf World Cup läuft noch bis Sonntag am Brandenburger Strand.
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1: Heute starten wir mit einzelnen Regenschauern in den Tag. Danach bleibt es überwiegend wolkig. Zwischendurch kann es auch mal etwas auflockern. Die Temperaturen steigen auf rund 19 Grad. Der Wind weht mäßig bis frisch und an der Küste zeitweise mit stärkeren Böen. Der Radio Sylt 3-Tage-Trend. Morgen wird es heiter bis wolkig bei rund 20 Grad. Donnerstag folgt zeitweise Regen bei etwa 17 Grad. Freitag bleibt es meist bewölkt mit etwas Regen und bis zu 18 Grad.
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3: Schön, dass ihr dabei seid, und gleich geht's für uns weiter mit den Insta-Perlen. Das ist unser Follower Klaas aus Hörnum. Der sucht die lustigsten Sprüche aus dem Internet raus und präsentiert sie dann gleich hier bei uns exklusiv bei Radio Sylt vom blauen Autozug. Bis gleich.

0: 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Und hier gibt es jetzt wieder Comedy. Unser Follower Klaas aus Hörnum sucht ja das Lustigste raus aus dem Internet, die lustigsten Sprüche und vertont sie. Jetzt wieder.
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0: Radio Sylt mit Frank Bremser und ich frage einfach mal die Kinder, seid ihr denn schon aufgeregt? Ja, so klingt es, wenn es losgeht mit der großen Piratenfahrt mit der Gret Palucca von den Adlerschiffen. Dann geht's mit echten Seeräubern, bei den echten Piraten geht's raus aufs Wasser und die freuen sich natürlich schon auf euch.
1: Ja, was Besonderes, zumindest das Wetter ist herrlich, da kann man schon erstmal nicht meckern, ne? Und da sind die Leute ganz anders drauf. Und ihr seht ja selber, wie unsere kleinen Scheiße, oh, da geht aber los, zur Sache jetzt, mit Knoten und Würgen und Drücken. Jetzt müssen wir uns auch langsam aufs Schiff erstmal bewegen, den Rest werden wir her. Oh, er schimpft schon mit mir, kommt mal schnell mit.
0: Ja, die Piraten, die sind natürlich mit an Bord. Und diese Fahrt ist natürlich auch eine Fangfahrt. Ihr schmeißt die Netze aus und holt das aus dem Wasser, was da ist. Dann wird es angeguckt, die Krebse werden angefasst, die Muscheln werden genau begutachtet. Danach geht es natürlich wieder rein ins Wasser, weil wir wollen ja niemandem wehtun. Und warum sind denn diese Piratenfahrten eigentlich so beliebt bei den Kindern?
2: Ich hab keine Ahnung, nicht? Wahrscheinlich, dass sie auch nichts Ordentliches werden müssen, so wie ich, nicht? Ja, manchmal träumen die ja davon, nicht? Vor allem, endlich haben die Verwachsenen mal nichts mehr zu sagen. Und das Kommando ist man bloß bei den Kiddies, ne? So wie es das gehört. Ne?
0: Die Piratenfahrt mit der Gret Palucca, die gibt es bei den Adlerschiffen. Wann das losgeht, das erfahren Sie natürlich auf der Homepage und die haben wir verlinkt auf radiosylt.de.

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0: Hier ist das Auto zu Radio Sylt mit Frank Bremser und keine beherrscht das Storytelling so gut wie Sicke von Bremen. Sie ist ja Sylt-Guide und weiß unheimlich viel über die Insel. Zum Beispiel auch, dass der Walfang ja auch das Bauen auf Sylt sehr beeinflusst hat, ne Sicke?
1: Tatsächlich gab es hier keine Bäume. Man hat Knochen super gut für Zäune oder so verwenden können. Aber es war auch ein Statement so nach dem Motto, ich hab's geschafft. Also wenn man aus Unterkiefern eines Wales, also die schönsten, das muss man jetzt ja fairerweise sagen, sind auf Föhr, weil die wirklich von einem Blauwal sind. Und dann geht man durch so ein 4 Meter hohes Tor durch, also das haben die Männer sich in die Eingangsbereiche gestellt, dann ist das natürlich beeindruckend gewesen. Und wir haben auf Sylt noch 2. Ich glaube, es hat mal mehr gegeben, aber also es gibt keine Fotos davon. Und der ältere Kiefer steht in der Friesischen Straße in Westerland. Das ist eine wunderbare Geschichte. Also dieser Wal ist tatsächlich gestrandet. Der ist 1918, wir sind im Ersten Weltkrieg, wahrscheinlich mit einer Mine kollidiert. Und auf der Insel war schon unendliche Hungersnot. Und dieser Wal strandete, der lebte auch noch. Und dann hat man ihn eben getötet, erschlagen. Und dann muss das hier wochenlang wahnsinnig nach Tran gestunken haben. Richtig gut schmeckt das ja nicht, aber sie hatten nichts anderes. Und diese Kieferknochen hatte sich dann der Stadtbaumeister gesichert. Und in den 50er Jahren brauchte er eine Einfahrt für sein Auto. Da waren die Kieferknochen nicht breit genug. Und dann hat der Lehrer Jessel von gegenüber sich diese Walkiefer geholt und die vor seinem Haus aufgebaut. Da ist auch so eine kleine Infotafel mittlerweile. Und die jetzigen Eigentümer von dem Stadtbaumeister sagen immer, sie hätten die gerne wieder. Aber ich glaube, die werden sich nicht einig.
0: Ich glaube auch, das ist eher aussichtslos. Ja, der Walfang Mitte des 17. Jahrhunderts hat die Insel sehr geprägt. Und bis heute sind diese Zeitzeichen noch auf der Insel zu sehen. 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
1: Es ist 1 Uhr.
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4: Moin von Sylt! Gute Nachrichten für eure Finanzen. Der Doppelhaushalt der Gemeinde Sylt für die Jahre 2026 und 2027 steht auf einem soliden Fundament. Die Kommunalaufsicht des Kreises Nordfriesland hat das Zahlenwerk jetzt offiziell geprüft. Und das Ergebnis ist mehr als erfreulich. Es gab keinerlei Beanstandungen. Auch wenn es bei der Umstellung auf das neue Haushaltswesen ein paar Rückfragen gab, sind alle Punkte geklärt. Das Beste für euch, der Haushalt ist komplett genehmigungsfrei. Damit habt ihr Planungssicherheit für wichtige Projekte auf der Insel, wie etwa die Kinderbetreuung oder den Ausbau unserer Infrastruktur. Trotz sinkender Gewerbesteuern und steigender Kosten sind alle Investitionen für die kommenden 2 Jahre damit offiziell abgesichert. Die Gemeinde kann also weiter an der Zukunft unserer Insel arbeiten. Vom 3. bis zum 24. Oktober feiern die Familienwochen auf Sylt bereits ihren 20. Geburtstag. Unter dem Motto "Gemeinsam entdecken, was Heimat bedeutet", erwartet euch und eure Kids ein buntes Programm, das weit über normales Ferienvergnügen hinausgeht. Ihr dürft aktiv werden, wenn ihr zum Beispiel beim Workshop Spielraum Sylt eure eigenen Ideen für neue Bodenspiele entwickelt. Wer Lust auf Action hat, schnuppert im Salon Sylt Zirkusluft und probiert sich an Trapez oder Jonglage. Außerdem gibt es spannende Kinomomente und gemeinsame Strand-Cleanups, bei denen ihr euch für unsere Natur stark macht. Es geht darum, die Insel neu zu erleben und aktiv mitzugestalten. Schnappt euch eure Liebsten und seid dabei, wenn Sylt zum großen Spielplatz wird. Alle Termine und Infos findet ihr jetzt online. Weitere Sylter Nachrichten gibt es unter dein-sylt.online.
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4: Heute starten wir mit einzelnen Regenschauern in den Tag. Danach bleibt es überwiegend wolkig. Zwischendurch kann es auch mal etwas auflockern. Die Temperaturen steigen auf rund 19 Grad. Der Wind weht mäßig bis frisch und an der Küste zeitweise mit stärkeren Böen. Der Radio Sylt 3-Tage-Trend. Morgen wird es heiter bis wolkig bei rund 20 Grad. Donnerstag folgt zeitweise Regen bei etwa 17 Grad. Freitag bleibt es meist bewölkt mit etwas Regen und bis zu 18 Grad.
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1: Herzlich willkommen hier beim Autozug Radio Sylt. Und wenn Sie von den Lister Wanderdünen schon gehört haben, dann stimmt das wirklich. Die weißen Dünen westlich von List sind tatsächlich noch in Bewegung. Jedes Jahr bewegen sie sich etwa 6 bis 10 Meter nach Osten. Früher bedeckten solche Dünen Alt-Rantum und List, aber heute sind sie die einzigen nicht bepflanzten Dünen im Listland und stehen unter Naturschutz. Sie können einen fantastischen Blick auf die Wanderdünen von der neu gestalteten Aussichtsplattform im Norden des Dünengebiets genießen. Und dann tolle Fotos machen, mit denen Sie zu Hause wirklich alle neidisch machen können. 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

0: herzlich willkommen auf dem blauen Autozug von der RDC Deutschland Gruppe. Das ist der freundliche Autozug und hier ist das Autozug Radio Sylt mit Frank Bremser. Und das sind wirklich Eisenbahner mit Leidenschaft von der RDC Deutschland Gruppe. Und die fahren nicht nur mit Ihnen nach Sylt und wieder zurück, sondern die haben auch noch einiges mehr im Angebot. Bei mir ist Nicole Pizzuti vom blauen Autozug. Welche Ziele fahrt ihr denn noch an?
1: Also neben dem blauen Autozug und der guten Versorgung über den Güterverkehr bieten wir auch einen Nachtzug an. Der ist jetzt seit Mai in der Saison. Und zwar verbinden wir Hamburg-Altona mit Lörrach. Lörrach liegt im schönen Baden-Württemberg und im Dreiländereck, sodass wir Norden und Süden verbinden. Und da haben unsere Fahrgäste die Chance, neben Kind und Kegel auch ihren PKW oder Motorrad mitzunehmen, um dann in weitere Urlaubsziele zu gelangen, wie in die Schweiz, Italien oder auch nach Barcelona ist oftmals das weitere Reiseziel. Das ist also ein Produkt. Das ist wirklich ein Saisongeschäft, das wirklich im Mai startet bis Oktober. Darüber hinaus haben wir hier in Schleswig-Holstein noch zwei Schienenpersonen Nahverkehrsanbindung, einmal die Linie RB565 von Niebüll nach Dagebüll und dann noch die Linie RB66 auch. Startbahnhof ist Niebüll bis nach Tonda.
0: Also noch mehr Ziele als die schönste Insel der Welt hat die RDC Deutschland Gruppe. Wenn Sie sich da noch weiter informieren möchten, dann kommen Sie mal auf die Homepage der RDC Deutschland Gruppe und die finden Sie im World Wide Web unter rdc-deutschland.de. 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

Ich meine, man sagt ja nur eigentlich einmal Ja im Leben und dazu gehört natürlich dementsprechend auch der perfekte Ort, um in den Bund der Ehe einzutreten. Da können Sie das natürlich auch auf dem Schiff machen, das geht tatsächlich bei uns auf Sylt, auf der urigen Kutterdame Gret Palucca. Die kann auch als schwimmendes Standesamt genutzt werden. Ausgefallen und für alle Meerliebhaber ein Must-Have. Den Namen bekam der Kutter in Erinnerung an die gleichnamige bekannte Ausdruckstänzerin aus Dresden und bietet nicht nur maritimen Schick, sondern auch Exklusivität. Bis zu 50 Gäste finden an Bord der Gret Palucca Platz. Ja, und dann gibt es dazu noch irgendwie ein Catering und natürlich einiges mehr an Programmen, so wie Sie das gerne möchten. Also das schwimmende Standesamt, das gibt es hier bei uns auf Sylt.

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2: Heute.
3: Echte Kriminalfälle gibt es am Mittwochabend im alten Kursaal in Westerland. Strafverteidiger Stefan Lukas, bekannt aus der Fernsehsendung Richter Alexander Holt, erzählt von Fällen, die er selbst verhandelt hat. Unter dem Titel Täter und Opfer geht es darum, wie aus alltäglichen Situationen schwere Verbrechen entstehen. Beginn ist um 20 Uhr im alten Kursaal. Tickets kosten 25 Euro.
2: Morgen.
3: Am Donnerstagabend gibt's in Rantum ordentlich was zu lachen. Comedian und Kabarettist Kerim Pamuk steht bei Rantum Lacht auf der Bühne im Kursaal. Mit scharfem Blick nimmt er Alltag, Gesellschaft und die kleinen Absurditäten des Lebens auseinander. Los geht's um 20 Uhr im Kursaal Rantum am Strandweg. Ein schöner Tipp für alle, die den Donnerstagabend mit einer Portion Humor verbringen wollen.
2: Übermorgen.
3: Zum Windsurf World Cup gibt's am Freitag auch ordentlich Musik auf die Ohren. Bei Surf und Sound steht Everso live auf der Bühne an der Westerländer Strandpromenade. Los geht's um 17.30 Uhr. Also erst den Surfern auf dem Wasser zuschauen und danach direkt zur Live-Musik. Der Windsurf World Cup läuft noch bis Sonntag am Brandenburger Strand.
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3: Heute starten wir mit einzelnen Regenschauern in den Tag. Danach bleibt es überwiegend wolkig. Zwischendurch kann es auch mal etwas auflockern. Die Temperaturen steigen auf rund 19 Grad. Der Wind weht mäßig bis frisch und an der Küste zeitweise mit stärkeren Böen. Der Radio Sylt 3-Tage-Trend. Morgen wird es heiter bis wolkig bei rund 20 Grad. Donnerstag folgt zeitweise Regen bei etwa 17 Grad. Freitag bleibt es meist bewölkt mit etwas Regen und bis zu 18 Grad.
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0: Willkommen in der nächsten halben Stunde hier bei radiosylt.de vom Blauen Autozug. Es ist schön, dass ihr dabei seid und wir haben ja auch unsere eigene Comedy, das wisst ihr, ne? Unser Follower Klaas aus Hörnum, der sucht die lustigsten Sprüche aus dem Internet raus und daraus haben wir unsere eigene kleine Comedy-Show gemacht und gleich gibt's die nächste Folge hier bei mir. Moin!

0: das auch tun.
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3: Moin! Was wünschst du dir zu Weihnachten? Ein Zaubergefäß, welches sich niemals leert. Ein Wäschekorb?
4: Hey, was?

0: 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Mein Name ist Frank Bremser und Sie müssen mal eine Piratenfahrt machen, also beziehungsweise Ihre Kinder, denn Sie spielen definitiv als Erwachsene, als Verwachsene, wie die Piraten das so schön sagen, auf jeden Fall die Nebenrolle. Dann gibt es nämlich so einen kleinen gespielten Kampf zwischen den Schiffen, Gret Palucca und Rosa Palucca, und da wird auch mit der Barte geknallt und das ist der absolute Hammer, oder? Gerrit Vögel, der Kapitän auf der Gret Palucca.
1: Ja, das Piratenfahrt ist auf Sylt ein Muss und das ist auch gut so, der Überfall auf die Rosa. Das gehört alles dazu. Der Kanonenschlag, das muss sein. Und dann mit dem zünftigen Piraten, naja, was geht besser?
2: Der Kanonenschlag, da waren meine Kinder ganz schön erschrocken, wie laut das ist, ne?
1: Ja, das muss ja auch sein. Nützt ja nichts. Die müssen ja, oh mein Gott, auch mal wissen, dass wir da sind, ne?
0: Die Piratenfahrten mit den Adlerschiffen, da gibt es auch eine richtige Ausstattung für die Kinder, natürlich entsprechendes Kostüm und jede Menge Spaß. Und eine kleine Überraschung gibt es zum Schluss auch noch. Gucken Sie mal auf der Homepage der Adlerschiffe und reservieren Sie sich Ihre Fahrt. Die sind sehr beliebt, da muss man sehr rechtzeitig sein. 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Und

0: Hier ist das Auto zu Radio Sylt mit Frank Bremser und wir stellen ja auch Sylter Persönlichkeiten vor, zum Beispiel Christian Schröder, den El Bandi von Sylt, den Schuhverkäufer aus dem Laden Windstärke 11 in der Strandstraße. Und Christian, ihr habt ja nicht nur Schuhe, sondern ihr habt ja auch so Einrichtungsgegenstände oder Wohlfühltextilien wie zum Beispiel Plates und Decken.
1: Es ist wunderbare Ware aus Italien, italienisches Vlies, 1,50 x 1,80, das haben wir in vielen schönen Farben und dann in Trockner und dann verkaufen wir das für Strandkorb oder Autozug, wenn es kalt ist.
0: Wenn es kalt ist, ne? Man darf die Heizung, man darf den Wagen nicht laufen lassen.
1: Nein, darfst du nicht.
0: Deckel,
1: Plate. Mache und Mary Plate dazu.
0: So, und die kalte Jahreszeit ist da, das heißt natürlich, jetzt muss man sich natürlich für einen Strandspaziergang auch, da sind die Flipflops 6, da gibt es immer richtige Timberland wahrscheinlich, oder?
1: Ja, Timberland bekleidet, von allen beneidet, ne? Das haben wir ja auch.
0: Björn, ich muss ja jetzt da dringend nochmal fragen, ne? Wenn man natürlich so einen Kollegen hat, wie deinen Kollegen Christian, ne? Wie hält man das eigentlich aus den ganzen Tag?
2: Ja, man braucht schon Tabletten, ne? Sonst geht das nicht. Also starke Schmerzmittel.
0: Ich meine, du hörst die Witze ja 6-mal am Tag, 10-mal am Tag, 12-mal am Tag. Kann man da noch lachen, ne?
2: Ja, er erzählt die auch gut und er lacht ja auch selber immer darüber und dann ist das mehr so, dass er denn lustig ist, wie er es präsentiert, ne?
0: Er vergisst mittlerweile auch Sachen, ne? Oder wie ist das so
3: jetzt? Karin ist das jetzt hier, ne?
0: Karin, frauenfeindliche Witze sind ja auch dabei, ne?
4: Auf jeden Fall. Ist auch nicht immer so angenehm, sagen wir ihm auch, aber er möchte ja auch jüngeres Publikum, also jüngere Angestellte, ne?
0: Sind schon mal Kunden wegen deiner Witze eigentlich einfach rausgegangen?
1: Ich glaube einmal oder zweimal, da waren schon mal ein paar Sachen, die sind dann rausgegangen.
0: Haben das denn auch gesagt? Also das
1: laut auch, ne? Die Lautstärke ist auch manchmal mein Bild. Aber das mache ich nicht absichtlich. Das ist so bei mir das leider das Organ. Und manchmal sagen die immer, ja, du hast ja auch kein leises Organ. Und von daher ist dann manchmal die Lautstärke bei mir so ein bisschen...
0: Das spielt sich dann hoch.
1: So. Ja, das spielt sich dann so hoch. Und wenn ich dann noch einen Witz erzähle, der lustig ist, eigentlich lustig, und dann kommt es so ein... Dann überschwappen die Gefühle manchmal so ein bisschen.
0: Die eigenen Witze sind die besten, wenn Sie Christian Schröder kennenlernen wollen und auch natürlich Karin und Björn, dann kommen Sie in die Strandstraße zu Windstärke 11. Es lohnt sich auf jeden Fall. 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
2: Es ist 2 Uhr.
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4: Moin von Sylt! Gute Nachrichten für eure Finanzen. Der Doppelhaushalt der Gemeinde Sylt für die Jahre 2026 und 2027 steht auf einem soliden Fundament. Die Kommunalaufsicht des Kreises Nordfriesland hat das Zahlenwerk jetzt offiziell geprüft. Und das Ergebnis ist mehr als erfreulich. Es gab keinerlei Beanstandungen. Auch wenn es bei der Umstellung auf das neue Haushaltswesen ein paar Rückfragen gab, sind alle Punkte geklärt. Das Beste für euch, der Haushalt ist komplett genehmigungsfrei. Damit habt ihr Planungssicherheit für wichtige Projekte auf der Insel, wie etwa die Kinderbetreuung oder den Ausbau unserer Infrastruktur. Trotz sinkender Gewerbesteuern und steigender Kosten sind alle Investitionen für die kommenden 2 Jahre damit offiziell abgesichert. Die Gemeinde kann also weiter an der Zukunft unserer Insel arbeiten. Vom 3. bis zum 24. Oktober feiern die Familienwochen auf Sylt bereits ihren 20. Geburtstag. Unter dem Motto "Gemeinsam entdecken, was Heimat bedeutet", erwartet euch und eure Kids ein buntes Programm, das weit über normales Ferienvergnügen hinausgeht. Ihr dürft aktiv werden, wenn ihr zum Beispiel beim Workshop Spielraum Sylt eure eigenen Ideen für neue Bodenspiele entwickelt. Wer Lust auf Action hat, schnuppert im Salon Sylt Zirkusluft und probiert sich an Trapez oder Jonglage. Außerdem gibt es spannende Kinomomente und gemeinsame Strand-Cleanups, bei denen ihr euch für unsere Natur stark macht. Es geht darum, die Insel neu zu erleben und aktiv mitzugestalten. Schnappt euch eure Liebsten und seid dabei, wenn Sylt zum großen Spielplatz wird. Alle Termine und Infos findet ihr jetzt online. 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
4: Heute starten wir mit einzelnen Regenschauern in den Tag. Danach bleibt es überwiegend wolkig. Zwischendurch kann es auch mal etwas auflockern. Die Temperaturen steigen auf rund 19 Grad. Der Wind weht mäßig bis frisch und an der Küste zeitweise mit stärkeren Böen. Der Radio Sylt 3-Tage-Trend. Morgen wird es heiter bis wolkig bei rund 20 Grad. Donnerstag folgt zeitweise Regen bei etwa 17 Grad. Freitag bleibt es meist bewölkt mit etwas Regen und bis zu 18 Grad.
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2: Herzlich willkommen hier beim Autozug Radio Sylt. Mein Name ist Frank Bremser.